0: Anderen gehen die Vorschläge nicht weit genug, Christiane Hampe.
1: Die von der Regierung eingesetzte Rentenkommission, die ihre Vorschläge ja eigentlich erst morgen offiziell überreichen will, legt Wert darauf, dass man das Gesamtpaket anschauen muss. Die Empfehlungen würden ineinander greifen und aufeinander aufbauen, sagt die SPD-Politikerin Annika Klose heute Morgen. Sie muss es wissen, sie sitzt in der Kommission. Auch wenn nicht jede Maßnahme alle Glücklichen machen wird, sagt sie, wenn wir jetzt nichts machen, sackt das Rentenniveau immer weiter ab und das bei steigenden Beiträgen.
0: Das war falsch. Der frisch gewählte Linken-Chef Luigi Pantisano hat um Entschuldigung für seine Aussage gebeten, es gebe derzeit keinen Unterschied zwischen der Politik der CDU und der AfD. Das Statement hatte am Wochenende auch in seiner eigenen Partei für Irritation gesorgt. 2 von 3 Deutschen haben schon mal überlegt, im Ausland zu arbeiten. Ein Drittel hat sich laut einer Umfrage fürs Jobportal Indeed sogar konkret informiert. Die Hauptgründe? Mehr Geld, bessere Lebensqualität und weniger Steuern. Für immer wegziehen will aber kaum jemand.
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3: 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Mal klar, mal viele Wolken und im Süden lassen Schauer und die letzten Gewitter langsam nach und klingen ab. Aktuell liegen die Temperaturen bei 22 bis 12 Grad, ganz im äußersten Norden vereinzelt um 9 Grad. Heute wird's dann meist trocken und richtig sonnig. Erst Richtung Süden ziehen später wieder mehr Wolken rein, dazu bis zu 37 Grad.
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8: Trautes Heim, Glück allein.
9: Mir langt's. Ich glaube, wir lassen die vorbildliche Familie jetzt ihres Glück geniessen und gehen auch etwas essen. Komm du, ich weiss so ein italienisches Speizli.
8: Schau, da kommt meine etwas Unheimliches.
9: Du, wenn's Furie gibt, dann sind das 2 davon. Komm, gehen wir ein bisschen Deckung.
10: Das werden wir dann gerade haben. Jetzt wird mal abgerechnet mit dieser Säubande. Herr Kaduff!
11: Ja, was ist, Herr Rüdisüli?
12: Ja, Ihr Säubub da, der Kari, he? Also, es ist lange.
11: Frau Rüdisüli, nehmen Sie sich zusammen. Zu meinem Bub sagt man nicht einfach Säubub. Das ist ein Kaduff. Und wenn wir schon nicht gerade paar Streizer sind.
10: Na, tun Sie doch nicht so, Herr Kaduff. Wir alle haben ja genug unter dem Kerl zu leiden.
11: Und meinen Sie, wir leiden nicht auch unter euch allen hier? Wenn wir solche Nachbauern wie Sie sind.
13: Ach, das ist doch der Gipfel. Sie haben gerade so zu reden, Sie.
11: Mit Ihnen rede ich auch gerne nicht, Frau Benziger. Mit Ihnen huste höchstens. Ich rede mit dem Herrn Rüdisüli.
12: Nein, jetzt reden Sie mit mir, mit der Frau Rüdisüli.
10: Bist still, bist still. Jetzt rede ich. Wenn Sie mal so freundlich sind und das Gemüsebeetli von meiner Frau anschauen.
11: Herr Rüdisüli, ich bin jetzt beim Mittag und habe keine Lust, an einer Gartenbaustellung teilzunehmen.
12: Dann schauen Sie nur mal meinen Briefkasten an.
14: Ich höre. Das hat meine Länge, wenn Sie immer an meinem Briefkasten um den Ecken.
12: Oh, das ist doch eine Frechheit. Das habe ich gar nicht nötig. Man weiß ja schon im ganzen Quartier, dass Sie nur Mahnung und Zahlungsbefehle bekommen.
14: Immerhin ist der Betreibungsbeamte noch nie bei mir gewesen.
12: Dafür umso mehr der Milchmann.
11: Was, Milchmann?
12: Ja, Sie sind auch der Einzige, der das nicht weiss. Fast jeden Morgen hockt er über eine halbe Stunde bei mir.
10: Ja, haben meine komplizierte Milchrechnung miteinander.
11: Was soll das mit dem Milchmann?
14: Einer wird mir dann die Wasserleitung reparieren, wenn es die Städte ja schon nicht tun.
12: So, sagt man dem jetzt Wasserleitung.
14: Wasserleitung ist klar.
11: Ruhe jetzt! Was soll überhaupt der ganze Mais? Was hat das Gemüsegärtli von der Frau Rüdisüli überhaupt mit dem Milchkasten und mit dem Briefmann? Der Briefkasten mit dem Briefgärtli. Ach, was soll das Zeug überhaupt alles?
10: Ihre Sprössling da, der Curry. Er hat ein ganz Peterli und ein Schnittlauch aussät aus dem Gärtli und hat den Neus und den Verbenziger im Briefkasten reingestopft.
11: Und was hat das mit dem Milchmann zu tun? Na,
10: fragen Sie doch nicht so blöd. Sie haben mir für den Schaden aufzukommen. Und der Bub muss eine exemplarische Strafe bekommen, sonst melden wir das dann der Schulpflege.
11: Schon recht. Aber was hat das mit dem Milchmann zu tun?
12: Das hat genau das damit zu tun, dass Ihre Frau ein bisschen mehr Augen auf ihren Säubub haben sollte, statt auf den Milchmann. Aber das ist ja kein Wunder, wenn Kind die Eltern anschlägt. Der Apfel fällt nicht weit vom Stamm.
14: Ja, mit der Tochter ist es ja genau das Gleiche. Die mit ihren Röhrlihosen und dem Vogelnest auf dem geschminkten Läfli. Gestern Nacht ist ja mit der ersten Weisheit.
12: Ja,
11: so, jetzt langen Sie nicht mehr. Wenn Sie meinen, Sie können das so über meine Familie loszeichen.
10: Ach, hören Sie doch auf. Wir wissen ja, was Sie für eine sind.
11: Passen Sie auf, was ich sage.
10: Meinen Sie, es wüsste niemand, wo Sie die 3 Monate gesehen sind vorletzten Sommer, wo Sie gesagt haben, Sie seien auf Montage. Montage ist gut. Ja, ja. Einer, der an der Riviera war.
11: Wie bitte?
10: Jawohl, an der Riviera. Das Regensdorf.
11: Wenn Sie einen Moment warten, Herr Rüdisüli. Ich komme gerade raus. Ich möchte Ihnen etwas zeigen.
10: Ja, kommen Sie raus, wenn Sie den Guri haben.
14: Also komm, wir gehen. Mit dem Pack sollte man sich überhaupt nicht einlassen. Komm jetzt, komm. Schau, kommt ja raus, komm jetzt.
10: Kann ich ihn lassen!
11: Wenn Sie noch einmal... Eben. Ja, nur will er zeigen, wie das ist, wenn man einen Flatter auf den Zinken kriegt. Ein Kaduff-Oberkötz-Spezial einfach. Und wenn Sie Lust haben, kommt gerade alles noch einmal, und zwar von hinten.
10: Ja, ja, so. Ja. Da sind Sie dann kein toten Auto, Hasi, bei mir. Wir sehen uns dann schon wieder, hä? Vor Gericht.
11: Jawohl, und zwar wegen übler Nachrede. Sie abgeschlagener Verleumder. Sie Ehrabschneider! Ach, dass man so muss wohnen. Es ist zum Heulen. Und der Saubob kriegt auch noch seinen Teil.
12: Er macht ja aber auch wirklich dumm Zeug.
11: Mhm. Und du? Was machst du für Zeug? Was ist das für ein Geschnurr mit dem Milchmann? He?
12: Aber da weisst doch, wie, wenn man da verleumdet wird. Die Wasserleitung ist kaputt gewesen.
11: Ist mir auch zunächst.
12: Hat das nur nicht gesagt.
11: So, du jammerst doch sonst wegen jeder lautrigen Türfall einen halben Tag.
12: Ach, ich... Hat er doch nicht wegen einer Wasserleitung.
11: So, das hast du nicht. Aber mit dem Milchmann kannst du über die Wasserleitung reden.
12: Du Balz, ich schwöre.
11: Mit dem Anfang schwören, dann garantiere ich es ein Lug. Es langt mir jetzt. Jetzt habt ihr mich gesehen für eine Weile. Das ist doch nicht zum Sagen. Drückt auf, haut's ab in die Bärbel.
12: Balz. Ach, ist das ein Zeug.
15: Was ist einfach Kaduff? Hat sich ein bisschen Streit gegeben.
12: Jetzt läuft er davon in den nächsten Beiz und sauft sich wieder ganz voll.
15: Ja, sollen wir ihm nach?
12: Ach, lassen Sie mich doch gehen.
15: Ja, ich glaube, wir lassen die Frau Kaduff jetzt allein mit ihrem Schmerz und ihrem Säubub.
16: Ja, es bleibt uns jetzt, glaube ich, nichts anderes, als diese Geschichte laufen zu lassen.
17: Wer ist dran? Sie, glaube ich.
18: Ja, endlich. Jetzt kommt der Kaduff dran. Hat man lang genug gewartet, der Kaduff. Ein Kaduff ist zwar nicht gewöhnt sein. Jawohl.
16: Ah, so steht's mit Ihnen.
18: Gefährlich keine Sprüche mit dem Balz Kaduff.
16: Ihre Personalie haben Sie der Schwester angegeben?
18: Zuwider, Oberst. Die Kriminalbehörde hat mich draussen bereits einvernommen.
16: Also, wo fällt's?
18: Beim Velo. Bin vom Velo angekommen.
16: Oje. Sehen Sie, das wäre Ihnen nicht passiert, wenn Sie nicht aufgestiegen wären in Ihrem Zustand. Wann ist das passiert?
18: Heute Morgen, wo ich bin gekrampft.
16: So, schon heute Morgen sind Sie so ein unsicherer Fahrer gewesen. Ja, wo tut es dann weh?
18: Da, am Bein.
16: Ja. Ja, machen Sie sich mal frei. So. Legen Sie sich da an. Ja, halt, langsam, anlegen. Nicht anlegen, habe ich gesagt. Sorry. Aha. Ja, tatsächlich. Da haben Sie einen ganz schönen blauen Mose.
18: Ja, bitte.
16: Bewegen Sie mal das Bein.
18: Es geht nicht.
16: So. Ja, dann bewege ich es halt mal.
18: Au!
16: Ja. So geht's aber ganz gut mit Ihrem Bein.
18: Ja, mit Gewalt.
16: Sie können sich wieder anlegen. Was wollen Sie eigentlich von mir?
18: Hä? Ich hinke doch, nicht? So kann ich doch nicht arbeiten.
16: Aha, Sie wollen das Zeugnis von mir und ein paar Tage Urlaub wahrscheinlich.
18: Man merkt sofort, dass Sie ein guter Doktor sind.
16: Merci fürs Kompliment. Jetzt wollen wir das Hinken ein bisschen anschauen. Schauen Sie da den Teppichrand.
18: Ja, ein wunderschöner Teppich.
16: Laufen Sie mal schön gerade dem Rand entlang. Ein Fuß nach dem anderen.
19: Warum?
16: Dann machen Sie jetzt, was ich sage. Hoppla, Sie hinken tatsächlich, aber auf beide Beine. Medizinisch ausgedrückt heisst da Diagnose eine mittlere Alkoholvergiftung.
19: Hä?
16: Sind Sie jetzt mit dem Velo gekommen?
19: Meinen Sie etwa mit dem Mercedes?
16: Also, kein Sprüch.
19: Jetzt sind wir gut.
16: Sie wissen, dass Velofahren mit einem Ballari genauso strafbar ist wie Autofahren.
19: Mit einem Ballari?
16: Eigentlich muss ich Sie anzeigen.
19: Also das ist denn doch... Sie sind doch ein trauriger... Nein, also, an einem armen Arbeiter das bisschen Bier vergunnen.
16: Sein Bier möchte Schnaps nicht zählen. Und das Velo lassen Sie jetzt da unten stehen. Wenn ich Sie sehe wegfahren, damit schicke ich Ihnen die Polizei auf den Hals.
19: Und dann gehen Sie mir dann gerade noch das Zeugnis mit, gell Sie?
16: Ah, reden Sie doch kein dummes Zeug. Machen Sie darauf aufmerksam, dass ich Sie auf jeden Fall wird der Polizei melden.
19: Das können Sie doch nicht. Ich habe doch noch...
16: Und dem Arbeitgeber. Und jetzt machen Sie, dass Sie vorkommen.
19: Aber
16: zu Fuss, das ist ja... Sie entlösen mich ja, denn ich kann ja nicht mehr in die Fabrik. Es ist doch der Gipfel, wenn einer so...

0: Denken Sie denn nur mal die zwei. Was machst denn du für einen Krach?
1: Psst! Nicht so laut, Sophie. Der Papa schläft.
0: Was, jetzt schon wieder? Um 6:30?
1: Was schon wieder?
0: Eben, etwa schon wieder ein gut gestammter Hebdebär.
1: So, red nicht so von deinem Vater. Ein bisschen Respekt könntest du immerhin haben vor ihm.
0: Woher nehmen und nicht stehlen.
1: Immerhin, schau dir für die Essen und für unsere Wohnung.
0: Wohnung ist gut.
1: Und das, was du abgibst daheim.
0: Ach komm, die Platte spielt schon fangen genug.
1: Außerdem ist der Vater krank. Ja, ich hatte einen Unfall mit dem Velo. Der Doktor hat ihm gesagt, er müsse im Bett bleiben.
0: Merci, Text ist bekannt.
1: Du, hör mal. Schon vor einer halben Stunde habe ich den Kari geschickt, den Sepp zu suchen. Ich habe anfangs Angst, dass mir irgendetwas passiert. Hättest du nicht einmal schauen, ein bisschen umfragen, ob ihn irgendjemand gesehen hat?
2: Ich? Wieso ich? Soll ich meines Blutes Hüter sein?
1: Du mach doch keine so dumme Sprüche!
0: Da steht in der Bibel.
1: Also, gang jetzt. Kannst du ein bisschen bei den Leuten umfragen?
2: Sorry? No time. Das ist Englisch und heisst, das gnädige Fräulein hat keine Zeit. Ich habe ein Date.
0: Bin nur schnell gekommen, meine eisige Reserve abholen. Wir wollen ins Kino. Dann weisst doch nie, ob der Guy bei Kassen ist. So.
2: In dieser Schachtel haben doch noch 6 Stütze gehabt. Wo sind denn die angekommen?
1: Ach, das habe ich jetzt ganz vergessen. Der Vater hat doch noch keinen Lohn heimgebracht. Heute Morgen habe ich 1 Franken gebraucht für den Gasautomat. Und noch ist auch noch ein Nachname gekommen.
2: Und dann nimmst du einfach mein Geld.
1: Ach, dein Geld, wenn man doch gerade in Verlegenheit ist.
2: Verlegenheit macht Diebe.
1: Wird nicht frech, du.
2: Ich weiß nicht, wer da frech ist. Oh. Adi.
1: Sophie, wach doch. Ich hab's doch nicht so gemeint.
0: Wie kann man denn ein Watschlein anders meinen?
1: Ich wollte doch das Geld sofort geben, wenn ich's hätte. Man ist auch nicht jeden oben furcht. Die Leute fangen ja schon an reden.
0: Sollen sie? Ich gehe jetzt.
1: Aber hast ja kein Geld.
0: Ich reise schon einmal auf.
1: Komm doch bitte zuerst schauen, ob du das Sepp nicht mehr siehst.
0: Heute müsst ihr nicht warten auf mich.
1: Sophie, bleib doch.
0: Merci. Das Klima ist mir da ein bisschen zu kühl. Ein bisschen Hawaii hat mir jetzt gut. Adieu.

0: Ja, nun, dann gibt es halt kein Kino heute. Ich lange jetzt mit knapper Not noch für ein Blätterchen Wasser. Hast du bestimmt nicht, Sophia?
1: Leer wie die Wüste. Total ausgerebt von der Mutter. Kannst du dir vorstellen, die ungehogen Wut, die ich habe? Das sollen unsere Vorbilder sein. Wir haben schon die alten 30 Klöttermausen. Was sollen wir denn da machen, Johnny?
0: Warum? Hast du eine Bank im Auge?
1: So eine Bank?
0: Kann ich am See, du Edelschwalbe. Ich meine irgendeine kleine Bankfiliale.
1: Hey, der Johnny als Gangster. Du musst aber noch ein bisschen Herdöpfel essen, damit du wachst. Sonst blasst dich ja ein Polizist glatt um.
0: Schau, da ist er wieder.
1: Wer?
0: Der Zürichberg-Guy, der immer so Steilaugen bekommt, wenn er dich sieht.
1: Das sollen wir doch in die Schuhe blasen.
2: Hallo.
1: Wer ist am Telefon, bitte?
2: Immer der gleich. Ich lasse jetzt eine Platte runter. Extra für Sie, Fräulein.
1: Der wird meine auch immer klebriger. Was will denn der Geschnigli Brüder überhaupt da? Er soll doch kein Böckli Gumpis machen bei seinen Herrensöhnli. Der gehört doch gar nicht zu uns.
3: Lassen Sie!
0: Sollen wir einen Tipp geben, dich in Ruhe zu lassen?
1: Ja, mich stört er nicht. Ich zahle dir etwas wenigstens.
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5: Städtele hinaus und du, Sophia, bleibst hier.
1: Geistrich, Geistrich. Ich würde einfach die Runde zahlen.
2: Ah ja? Aber dann bitte nicht in dieser Schwachstrombeiz. Ich mag den alkoholfreien Whisky nicht.
1: Wo denn?
2: Ja, ich habe draussen ein Cabriolet. Wir könnten... Ja, ich wüsste schon wohin. Eine glatte Bude.
1: So, dürfen Sie ein bisschen den Karren vom Vater umstoßen?
2: Den Karren vom Vater? Gutschieren doch nicht in so einer Begräbnisgutsche um. Ich habe ein Cabrio organisiert.
1: Organisiert?
2: Was soll ich machen, wenn mir der Vater den Karren nicht gibt? Und das Cabrio ist so einsam am Strassenrand gestanden.
1: Oh, einfach geschnappt.
2: Was heisst geschnappt? Stehen dann morgen schon wieder an. Etwas dagegen? Also, kommen Sie. Nur ein kleines Pferdchen.
0: Du, das ist ja eine Strauchenfahrt. Komm, das geht ja doch nur eins mit der Polente.
2: Sie sind herzlich eingeladen, nicht mitzukommen.
1: Ein Schiss, Johnny.
0: Schiss nicht, aber...
1: Ja, und haben Sie den Zündungsschlüssel und können Sie überhaupt fahren?
2: Keine Bange, der Stirling Moss ist mein Bruder. Und da, da ist der Schlüssel. Der lässt ihn nicht mehr stecken. Aber wenn Sie natürlich Angst haben...
1: Angst? Ich?
2: Also los. Fräulein, ich zahle.
0: Ja, aber...
2: Sie können niemandem eine grössere Freude machen als mir, wenn Sie da bleiben.
0: Ja, das könnte so passen. Also, komm mit.
2: Ich kann schnell gehen zahlen.
0: Du, das gefällt mir dann gerade gar nicht. Er ist bestimmt nicht vom Zürichberg. Hast du doch irgendeine faule Nummer?
1: Willst du kneifen? Jetzt wird es doch erst spannend. Hätte ich gar nicht gedacht von dem. Zuerst macht er immer den sentimentalen Blick. Jetzt gehst du auf einmal, dass er ganz ein härter Boy ist. Komm jetzt. Im schlimmsten Fall ist er aussteigen, während der Fahrt nicht verboten. Es wird ja kein Tram sein, sein Gabriel.
3: Also, Abmarsch!
1: Okay, komm Johnny.
6: Mit in der Nacht im Zug umeinander. Excuse, Frau Rüdisüli. Ich bin's nochmal. Haben Sie nicht per Zufall unserer Seppli gesehen?
7: Er ist... Und machen Sie, dass Sie da wegkommen. Was fällt Ihnen eigentlich ein? Das ist dann doch der Gipfel. Getraut ihr sich noch mit mir zu reden?
6: Seppli!

0: kølig. Slet ikke kølig.
1: Balz, hvad sagde du denn?
0: Hæ? Hvad er det los? Hvad skidt?
1: Hvad sagde du da for mig kølig?
0: Hvad er kølig?
1: Ja, jetzt hast du gerade etwas von mir kühlig gesagt.
0: Achtungszeug. Ja, so. Ja, ja, das letzte kühlig auf Götli. Ah, wo man mir weg tun. Ach, ja, nur träumt.
1: Du bald musst nicht verrückt werden, dass ich dich jetzt geweckt habe.
0: Was gibt's denn?
1: Der Sepp ist immer noch nicht da.
0: Was?
1: Er hat so Angst.
0: Der Sepp ist noch nicht da?
1: Ja, da war ja schon nicht da, wo du in deinem Ballari vom Doktor heimgekommen bist. Hat er es ja dort schon gesagt.
0: So. Von dem weiss ich nichts.
1: Das glaube ich schon, hast du auch dort hoch gehabt.
0: Ach, fang jetzt nicht wieder an jammern.
1: Jammern ja gar nicht. Aber er ist ja nicht zum Znacht gekommen. Jetzt ist doch schon fast 10. Ich habe ihn überall gesucht. Dem Bub ist etwas passiert. Es ist ihm sicher etwas passiert.
0: Was soll ihm nicht passiert sein?
1: Man liest doch anfangs so viel in der Zeitung. Der Kari hat überall rumgefragt. Und ich auch.
0: Wo kann der Bub stecken? Gib mir mal die Hose.
1: Pass doch auf, komm doch nicht so aus dem Bett. Du musst doch ein bisschen zacht gehen wegen deinem Bein.
0: Was, Bein? Warum?
1: Ein Bein ist doch kaputt.
0: Mein Bein? Aha. Ja, ja. Aber das ist jetzt nicht die Hauptsache. Ich gehe jetzt den Bub suchen. Wenn ich nur wüsste, wo der ist. Ich wecke, glaubt er keine. Der weiß am besten, wo er sich umtreibt.
1: Oh nein, lass ihn schlafen, sonst fängst du auch noch gleich.
0: Ach, dummes Zeug. Das ist jetzt wichtiger. Wo ist überhaupt Sophie?
1: Fort.
0: Schon wieder?
1: Sie ist böse auf mich. Sie ist mir so frech gekommen, dass mir die Hand verschlüpft ist.
0: Hä?
1: Ja, hat er eine gewischt.
0: Das ist doch sonst meine Rolle. Ja, no, tut er gut. Komm, wir gehen jetzt. Ja.

0: Kari. Lass einmal, Kari. Der Sepp ist noch nicht heimgekommen. Weißt du wirklich nicht, wo sich der Bub...
1: Warte, ich mach recht.
2: Hä? Was zählst du denn da für einen Kabis? Da hockt er ja. Auf dem Bett, der Saubub. Du Loser.
1: Seppli, wo bist denn so lang gsi? Wie bist denn du auf einmal da reingekommen?
3: Wo du mich halt rausgesucht hast, bin ich halt schnell reingeschlichen.
2: Also das ist denn doch. Wieso kommst du erst jetzt heim? So, jetzt raus mit der Sprache.
3: Ich habe mich halt nicht heimgetraut.
2: Warum nicht?
3: Wegen Dings.
2: Wegen welchem Dings? Hast du etwas angestellt?
3: Nein, eben wegen Zeugnis halt.
2: Wegen Zeugnis? Aber du hast doch gesagt, das sei gut.
3: Eben drum.
2: Wegen einem guten Zeugnis traust du dir nicht heim?
3: Sie ist halt nicht gut.
2: Und die ganze Zeit erzählst, was du für ein bäumiger Schüler sagst.
3: Ja, aber nur im Turnensäck.
2: Dann ist also nichts mit der Säcke. Ja, nu. Ich bin auch kein. Dann kommst du jetzt halt eben in die Siebte. Man lernt ja auch dort etwas rechts.
3: Nein.
2: Wieso nicht? Sind schon ganz andere als du in die Siebte gegangen.
3: Ich gehe ja gerne in die Siebte.
2: Was?
3: Ich bin drum. Ja. Was? Ich bin halt. Ich muss noch mal in die Sechs.
2: Hocken bleiben bist?
1: Hocken bleiben.
2: Bleib du schön still, Kari, gell? Meinst du mit bei anderen Leuten Peterli und Schnittlauch ausrupfen, mit dem kämen Antoni? Zeig mal dein Zeugnis.
3: Das ist noch ein Brief vom Lehrer dabei, den man schon unterschreiben
0: muss. Sind die Leistungen erbärmlich unter Durchschnitt? Oha. Auch lässt die Disziplin ihres Sohnes und sein Fleiß in so hohem Maße zu wünschen übrig, dass wir es ihnen empfehlen würden, die Zügel etwas straffer anzuziehen in der Erziehung.
3: Nicht hauen, Papa, nicht hauen!
1: Nein, mach ihm nichts, Balz, bitte!
0: Ja, nun. Ich habe gerade kürzlich im Tagesanzeiger gelesen, dass alle Nobelpreisträger schlechte Schüler gewesen sind. Hast also noch alle Chancen. So, und jetzt wird gefusert. Verstanden?
3: Danke, Papa.
0: Was? Was?
3: Nichts, ich habe nur Danke gesagt.
0: Danke hast du gesagt? Für was?
3: Nur so.
0: Auch zuerst mal. Also, gute Nacht.

0: niks los.
1: Wie? Nee.
0: Kan ook niet. Du, Balz.
1: Was?
0: Hat er nur mal wollen sagen. Bist so froh gewesen, dass du dein Bub nicht gemacht hast. Hätte ich doch die ganze Zeit schandbar angelogen.
1: Ja, nun, sei ja nicht immer jede die Wahrheit. Ach.
0: Was hast du denn?
1: Es ist einfach zum Verzweifeln.
0: Was?
1: Nichts. Einfach alles. Der ewige Krach mit den Leuten. Die blöde Sauferei von mir. Und die kogge Barackenwohnung, wo alles aufeinander hockt.
0: Aber wenn du jetzt mehr Lohn bekommst und Vorarbeiter wirst, dann findest du vielleicht doch einmal etwas anderes.
1: Vorarbeiter. Ich und Vorarbeiter.
0: Aber du hast doch gesagt.
1: Ach. Du weißt doch, was ich am Ballari und alles zusammen schnurre. Es war ja gar nicht wahr.
0: Nicht wahr. Und ich hätte jetzt so vier noch den Most austrinken lassen.
1: Ja, ja. Hat es einfach so gesagt. Es tut einem halt gut, wenn man wohl der sich ist. Und wenn es nur für einen Augenblick ist. Verstehst du? Es war ja gerade umgekehrt gewesen. Wenn ich noch einmal mit dem Ballari und Spar in die Bude komme, dann fliege ich hoch, hat er gesagt.
0: Hast denn du am Morgen früher schon gelandet?
1: Wenn Sand ist mir jetzt nichts nützt, dann sind halt ein paar Grüne immer noch das Beste, um in Form zu kommen.
0: Oh, das ist doch dumm.
1: Klar ist es dumm.
0: Was ist ja nicht passiert. Und wenn die Bein wieder in Ordnung ist, dann schaust du halt einfach, dass du pünktlich bist.
1: Mein Bein ist ja gar nicht kaputt.
0: Aber der Doktor hat es doch gesagt.
1: Du weißt, was der Doktor gesagt hat? Der zeigt mich an, wegen dem Velofahren im Suff. Und das Bein ist ganz in Ordnung. Und dann machen noch eine Meldung. Ja. Rausgeworfen hat er mich. Ja, doch hoch gehabt.
0: Jemals. Ja und, was gibt das?
1: Was weiß ich. Geflogen bin ich auf alle Fälle. Und der Bus von der Polizei wird es auch noch geben. Und wenn dann der Rüdi-Säule noch vor Gericht geht. Weißt du, wegen dem Buchs? Gell, er hat immerhin aus der Nase geblutet.
0: Mhm. Oh, gell, er ist doch aber auch tragisch gekommen. Das darf der gar nicht so blöd von der Riviera reden, vor allen Leuten.
1: Wenn er das nochmal macht, ich sage dir, ich trülle ihm den Hals um. Gibt man sich alle Mühe, dass man über die Sachen wegkommt und so Lappi hebt das wieder gegen umeinander.
0: Du findest schon wieder Arbeit. Heute ist es ja leicht.
1: Ja, aber nicht für mich. Die fragen doch überall umeinander. Beim Zellenweger könnte ich schon arbeiten. Dazu suchen Zugelernte. Aber dann habe ich ja noch weiter in der Fabrik.
0: Und dann hat es noch mehr Beizen am Weg.
1: Eben. Wäre ich nur im Dorf da oben geblieben. Wenn der Bruder noch eine Hypothek aufs Gütli aufgenommen hat, dann hätten wir noch mal können probieren. Dann haben wir nur zwei Kühe. Aber du hast ja nicht wollen.
0: Doch nicht ewig können Kellner bleiben in diesem Kaff.
1: Das ist kein Kaff. Dort haben wir wenigstens ein Häuschen gehabt.
0: Voll Schulden.
1: Ja, aber ein Dach über dem Kopf. Aber schön wäre es ja gleich gewesen. Was haben wir jetzt? Zumindest im Dreck sind wir jetzt. Du. Vreni. Der Milchmann. Ist das wahr?
0: Lass ihn jetzt bestimmt nie mehr rein. Gell, wir haben halt manchmal ein bisschen plaudert miteinander. Er ist halt auch von Binnigen. Wie ich. Aber ich schwöre doch.
1: Komm, hör auf schwören. Es hat jeder seine Fehler. Ich kann dir ja gerne keinen Vorwurf machen. Wie heisst er denn?
0: Hirzel.
1: Zum Vornamen?
0: Nein, zum Geschlecht. Vornamen weiss ich doch nicht.
1: Dann ist ja gut. Also, ich schlafe jetzt.
0: Gute Nacht.

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1: Im Studio André Glatzel. Das WM-Spiel zwischen Frankreich und dem Irak musste wegen einer Gewitterwarnung unterbrochen werden. Nach der ersten Halbzeit ging es regulär in die Pause. Die wurde dann um mindestens 1,5 Stunden verlängert. Auf Fernsehbildern waren starke Regenschauer zu sehen. Fans wurden aufgefordert, ihre Plätze zu räumen und in sichere Bereiche zu gehen. Bei dem Spiel stand es zur Halbzeit 1:0 für Frankreich. Im ersten Spiel des Abends hat Argentinien das Ticket für die K.O.-Runde gelöst. Das Team um Lionel Messi setzte sich gegen Österreich mit 2:0 durch. Die Fortschritte bei den Friedensgesprächen zwischen den USA und dem Iran machen sich bei uns an den Tankstellen bemerkbar. Diesel hat laut ADAC am Wochenende erstmals wieder weniger gekostet als vor dem Irankrieg. Im Schnitt kostete der Liter Diesel 1,73 Euro. Allerdings läuft zum Monatsende der Tankrabatt wieder aus. Kaum sind die ersten Ideen für die geplante Rentenreform durchgesickert, hagelt es bereits Kritik. Die einen fürchten zu harte Einschnitte, den anderen gehen die Vorschläge nicht weit genug, Christiane Hampe.
2: Die von der Regierung eingesetzte Rentenkommission, die ihre Vorschläge ja eigentlich erst morgen offiziell überreichen will, legt Wert darauf, dass man das Gesamtpaket anschauen muss. Die Empfehlungen würden ineinander greifen und aufeinander aufbauen, sagt die SPD-Politikerin Annika Klose heute Morgen. Sie muss es wissen, sie sitzt in der Kommission. Auch wenn nicht jede Maßnahme alle glücklichen machen wird, sagt sie, wenn wir jetzt nichts machen, sackt das Rentenniveau immer weiter ab und das bei steigenden Beiträgen.
1: Das war falsch. Der frisch gewählte Linken-Chef Luigi Pantisano hat um Entschuldigung für seine Aussage gebeten, es gebe derzeit keinen Unterschied zwischen der Politik der CDU und der AfD. Das Statement hatte am Wochenende auch in seiner eigenen Partei für Irritation gesorgt. 2 von 3 Deutschen haben schon mal überlegt, im Ausland zu arbeiten. Ein Drittel hat sich laut einer Umfrage fürs Jobportal Indeed sogar konkret informiert. Die Hauptgründe? Mehr Geld, bessere Lebensqualität und weniger Steuern. Für immer wegziehen will aber kaum jemand.
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3: Mit KI-Support. Mal klar, mal viele Wolken und im Süden lassen Schauer und die letzten Gewitter langsam nach und klingen ab. Aktuell liegen die Temperaturen bei 22 bis 12 Grad, ganz im äußersten Norden vereinzelt um 9 Grad. Heute wird's dann meist trocken und richtig sonnig. Erst Richtung Süden ziehen später wieder mehr Wolken rein, dazu bis zu 37 Grad.
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9: Also, liebe Hörerinnen und Hörer, unsere Geschichte spielt am Anfang da zwischen den Barrieren. Sagen wir mal, Baracken, die das Büro für Notwohnungen in Zürich für Familien braucht, die keine Wohnung haben können finden. Da in dieser lärmigen Gegend sollte also unser Stück anfangen. Und wo es aufhört, also bei der 5. Sendung, wissen wir auch schon.
10: Zum Glück.
9: Auf jeden Fall nicht Kalkutta. Also, es sind einfache Holzbaracken, sicher mal vom Militär.
11: Hä? Vom Militär!
12: Was Militär?
11: Ach blöd, da siehst du, das Küchenfeister sieht man Frau Kaduff. Und das, was so fest brüllt, das ist ihr Jüngst, ihre Zeinenleiter. Frau Kaduff spielt die weibliche Hauptrolle in unserem Stück. Hallo! Frau Kaduff!
13: Was ist?
11: Könntet ihr nicht das Radio ein bisschen leiser einstellen?
13: Nein!
11: Ob sie nicht könnten! könnte das Radio ein bisschen leiser einstellen.
10: Ich verstehe Sie nicht. Warten Sie, das Radio ein bisschen leiser. Was haben Sie gesagt?
9: Ich habe nur gemeint, Sie sollen das Radio ein bisschen leiser einstellen.
10: Wieso? Das habe ich ja gemacht. Aber wenn es Ihnen nicht passt, dann kann ich es ja ganz abbrüllen. Aber mein Kleiner da kann ich halt nicht abstellen.
9: Nein, ist schon recht so.
10: Also warum reklamieren Sie denn? Kommen Sie vom Büro?
9: Von welchem Büro?
10: Ja, vom Notwohnungsbüro. Passt Ihnen wieder irgendetwas nicht?
12: Pardon, Frau Kaduff, das ist der Herr Gerwig, wissen Sie, der von der Fußballreportage. Und er hat die Idee gehabt, er könnte doch einmal ein Stück schreiben für das Radio über so ja, die Verhältnisse in so Notwohnungen.
10: Ach so, wird man jetzt auch noch vom Radio beschnüffelt?
9: Aber Frau Kaduff, wir wollen doch gar nicht schnüffeln.
10: Schon recht, das kennen wir. Aber da sind Sie bei mir an der falschen Gurte. Adieu!
9: Bang, da haben wir es. Wenn die ja wüsste, was sie alles noch muss reden in unserem Stück.
14: Also, das war das Küchenfenster, das die Frau Kaduff so bang zugeschlagen hat. Durch das Küchenfenster sieht man eben den Radio. Er steht auf einem schäbigen, ein bisschen dreckigen Stell oben und behauptet, dass Kalkutta am Ganges liegt.
12: Ja, dazu noch ein paar schlecht geputzte Pfannen, Peterleime, Joghurtglas, ein paar Konsummärkli, die noch nicht eingeklebt sind. Frau Kaduff ist noch im Morgenrock. Der hat auch schon lustigere Farben gesehen.
9: Sie ist also um 11:30 noch im Morgenrock im Negligé, wie sie an mich so fein sagt.
10: Sie, wenn Sie da oben zu nicht lernen, dann schauen Sie doch in andere Kuchen hinein. Nicht in meine. Dort gibt es bei meinen Mädchen als bei mir.
12: Bang! Ein bisschen reissen, die Morgenrock-Dame.
15: Ja, ja, gell, sie ist noch im Morgenrock. Die Kaduff. Die kommt doch den ganzen Morgen nicht aus dem Morgenrock raus.
9: Du Kurt, wer ist jetzt da? Die ist schon wieder.
12: Eine Benzigerin haben wir sie getauft. Die hast ja du erfunden.
15: Ja, ich bin Benzigerin von nebenzu. Sieh, ich wollte nie gesagt haben. Aber bei dem Leben, das die führen.
9: Wer?
15: Na, wer echt? Die denn? Die Kaduff? Aber wie gesagt, ich wollte nie gesagt haben. Nicht, dass mir die Kaduff wieder mit dem Reissbesen im Gesicht umeinander fährt, wie auch schon.
9: Wie auch schon?
15: Ja, reden wir nicht davon. Schuld war natürlich er, der Kaduff. Wissen Sie, so ein halber Zigeuner aus dem Bündnerland oben runter. Ich sage Ihnen, der sauft. Da kommt fast das ganze Glas mit, wenn der mal einen Becher runterwirkt. Und jeden Morgen kommt er zu spät in die Fabrik. Aber wie gesagt, ich wollte nichts gesagt haben. Ich hab's.
14: Schon recht, Frau Benziger.
9: Zu spät in die Fabrik. Ah, ja, wir haben ja da schon eine Szene, die wir ihm geschrieben haben, dem Kaduff. Sie spielt heute Morgen in der Fabrik, wo er schafft.
16: So, kommst du auch schon? Ein bisschen Rückstand auf die Marschtabelle, hä? Haben sie dir das Morgen zu spät serviert?
17: Das Morgen ist gut. Ein Antischmerz komplett hat mir der Böttler heute ans Nest gedreht. Hm? Ich habe gestern Abend den Augenhugel seine Gelohnheit gedreht. Und dann habe ich heute halt zwei Billen und ein Glas Wasser.
16: Wasser? Hm? Schmeckt aber gewaltig nach Dresd, dein Wasser.
17: Hm? Schmeckt man es?
16: Ich habe schon selber fast höch davon.
17: Ein Patriot, wenn ich einen betreibe, fast immer eine Fahne vor sich her.
18: Wieder mal gespannt, Kaduff, hä?
17: Kann ich doch nicht dafür?
18: Schon recht. Was langt jetzt nicht mehr?
17: Für eine Lohnaufbesserung.
18: Schwätz kein Blech. Ich will es so nicht melden. Aber das nächste Mal, Kaduff.
17: Zu der Herr, Oberleutnant. Ich kann sicher nicht dafür. Was machen Sie, wenn Sie vom Berg oben nachher die Fabrikshausen und auf einmal fährt Ihnen das Hinterrädchen vor? Ohne zu hupen, hä? Ich bin doch kein Kunstvelofahrer. Kein Velokunstfahrer. Nee.
18: Verunglücken tust du doch immer einer beim Heifahren.
17: Heifahren ist gut. Meinst du, das goldige Trikot, hä? Heistose, hast du gemeint?
18: Schon recht. Noch einmal Sport und dann fliegst du. Sepp kann es sicher sein.
17: Prima. Dann muss ich nicht mehr fahren und nicht mehr stoßen. Dann fliege ich.
18: Mach keine blöde Sprüche. Als jetzt an die Arbeit.
17: So. Und wer fliegt mir denn die Hose da, wo ich da bei meinem Salto Mortadella? Schau mal den Dreh an, den ich habe.
18: Es gibt einfach zu viel Beizen auf dem sie im Heimweg.
16: Ach, er hat eben auch viel Sorge daheim. So in einer Notbaracke zu wohnen mit vier Kindern. Aber das Original ist er, der Kaduff.
19: Wenn jetzt Abend einmal heimkommt, sage ich Ihnen, das kann man gar nicht erzählen. Aber also wie gesagt, ich sage nichts.
9: Du, und wie heisst auch dir wieder, Kurt?
19: Teddy.
9: Nein, nicht ihrem Vornamen.
19: Rüdi Süli, danke.
9: Ah, stimmt, Frau Rüdi Süli. Also dann, vielen Dank, Frau Rüdi Süli.
12: Ja, Sie spielen doch auch mit aus dem Hörspiel.
19: Ja, jetzt kann ich gerade nicht. Jetzt muss ich zuerst fertig kochen.
12: Ja, aber es muss ja nicht gerade jetzt sein. Es gibt noch viele Sendungen.
19: Ja, Sie. Kommt's gut raus? Ich meine, gibt's ein Happy End?
12: Ja, also, sicher ist nichts.
19: Wenn es nämlich ein Hörspiel über die Kaduffs ist, dann kommt es bestimmt schief raus.
20: Frau Rüdi Süli,
19: Die weiss sicher wieder nicht, was kochen.
10: Ja, Frau Kaduff.
9: Da können wir glaub lieber auf die Seite. Die zwei Frauen machen sicher eine Szene ohne uns.
10: Was haben denn Sie da mit diesen zwei Schnüfflern zu berichten? Haben Sie wieder dumm Zeug geschnurrt bei uns?
19: Na, jetzt fangen Sie nicht schon wieder an, Frau Kaduff. Der Krach vom letzten Mal hat mir gelangt.
10: Könnte ja einen neidig werden, wenn man sieht, wie die anderen Zeit haben zum Umschwätzen.
19: Mein Essen für Kind und den Mann ist dann fertig.
10: Ein Stück Büchermüsli und Aufschnitt mache ich auch in einer halben Minute.
19: Aha, bei Ihnen gibt es halt wieder Bratwurst à la Motte Paris. Es kann nicht jeder über seine Verhältnisse...
10: Verhältnisse? Sie, kommen Sie mir nicht so.
19: Ach, lassen Sie mich doch in Ruhe. Mit Ihnen rede ich gar nicht mehr. Es gibt ja doch nur Kraft.
10: Sie halten! Bleiben Sie doch! Ich wollte ja nur...
19: Mich interessiert nicht, was Sie wollen.
10: Ja, so ist es eben. Statt dass man sich hilft und den Nachbarn, wird man so behandelt. Ich wollte ja nur, dass Sie mir eine Fränkler pumpen für den Gasautomat. Sobald der Mann da ist, können Sie ihn wieder haben. Ich habe nämlich keine Münze.
19: So. Und Sie meinen, ich tue meine Münze ausgerechnet für Sie auf die Seite? Sie könnten den Milchmann fragen, ob er Ihnen Münze hätte. Er ist ja meine lang genug bei Ihnen, jeden Morgen.
10: Was soll das heißen?
19: Das heisst genau das, was es heisst, jawohl.
10: Also wenn Sie jetzt frech werden...
19: Oh, wer ist denn frech geworden, bitte?
10: Jawohl, die Verdächtigungen mit dem Milchmann...
19: Blasen Sie mir in die Schuhe.
10: Wenn der Milchmann bei mir eine Wasserleitung repariert...
19: Aha, Wasserleitung. Ich höre immer Wasserleitung. Erzählen Sie das doch einem Christkindli.
10: Da sagen Sie es im Büro und bei der Städte, wir sollen probieren, gut auszukommen unter uns Nachbarn.

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2: Look at him all when he laufen.
3: Ja, sie hinken doch nicht.
2: Eben. Und heute Nachmittag hinken ob jetzt mehr. Haus zum Knochenschlosser und dann geht er mir ein Zeugnis. Und dann kann er gleich auf ein paar Tage im Pfühl liegen und bezieht krank, aber nicht.
4: So ein bisschen Ferien, das tut Ihnen sicher gut.
2: Hey, das tut immer gut. Aber wissen Sie, der Gedaufkrampf nie so verrückt, dass man es mit der Arbeit kann verwechseln kann.
4: Verdienen Sie eigentlich genug?
2: Oha! Jetzt hat es mich schwer geglitzt. Ich habe Kugel steigen hier.
4: Sie sind, meine ich, ein bisschen unsicher auf den Beinen von Ihren Paaren. Vom Unfall. Passen Sie auf, vergessen Sie nicht zu hinken.
2: Der Gadou vergisst gerne nichts. Was haben Sie jetzt gefragt?
4: Ob Sie genug verdienen?
2: Also, ja. Also für die paar Biere langen es. Aber dass man immer noch mehr als die Hälfte vom Lohn für das Futter und für den Schlag muss abliefern.
4: Das ist ein harter Schlag.
2: Jawohl.
4: Warum haben Sie eigentlich in so eine Notwohnung müssen?
2: Müssen? Was heisst da müssen? Ich müsste ja gerne nicht, wenn die Leute nicht wären. Ein Charakter in meiner Stellung.
4: Was sind Sie denn von Beruf, wenn man fragen darf?
2: Beruf kann man nicht sagen. Ich bin dran, mich aufzuschaffen. Sie, da können Sie in der Fabrik fragen. Einen besseren Handlanger haben Sie noch nie gesehen. Sehr ist denn gut sicher. Gerade heute hat der Vorarbeiter gesagt, es gibt mehr Lohn für mich. Und später, wenn er Meister werde, kriege ich es im Posten.
4: Schön für Sie. Herr Kaduff, Sie haben vorhin gesagt, Sie müssten nicht in dieser Baracke wohnen. Wenn die Leute nicht wären, wieso?
2: Wegen Verleumdungen. Alles Verleumdungen. Ich bin doch ein tüchtiger Arbeiter, nicht? Mit den besten Aussichten, oder? Und dass wir vier Gaufen haben, ist schließlich auch keine Schande, nicht? Sind schließlich vorbildliche Gaufen. Alle miteinander. Und der Klingst, wenn der kein Talent hat in der Stimme, dann heisst er Tarzan von Graferiert. Ja, so. Und der Karri, der Zweitjüngste, sei, ich sage Ihnen, Einfall hat der. Das könnte ja Klon werden, wenn das nicht so ein vagabunder Beruf wäre. Ja, so. Und der Sepp, 2 Jahre älter. Ha, ein ganz heller Kopf. Er ist jetzt schon in der 6. Klasse.
4: Wie alt ist er?
2: 14. Ja, ja. Als wir vom Bütterland oben angekommen sind, hat er halt, ja, da fragen zum Nachmann auf Fluss, wo der Zürich läuft. Kann doch ein Bütner nicht wissen. Da hätten die strebsamen Nocken von einer Lehre einfach ein Jahr hocken lassen. Aber jetzt macht er sich zündig. Wird bestimmt 2-mal Doktor oder vielleicht so gerne noch Autohändler.
4: Vielleicht beides.
2: Sowieso, schon möglich. Und dann sie, meine Tochter, sie, die wird dann einmal Karriere, wie heißt jetzt das Wort da? Ja. Die bringt sie mal mit, die kommt sukzessive ganz hoch auf Karriere auf, da fresse ich ein Besen.
4: Was macht sie? Schafft sie schon?
2: Klar, sowieso. Und wie?
4: Was?
2: Sie bedient den Lift hier in dem hohen Warenhaus.
4: Da. Ja, da kommt sie ja jeden Tag hoch auf, bis in die Lebensmittelabteilung.
2: Sie macht sich keine faule Witze, ich habe Hunger.
4: Ja, lassen Sie gerade laufen, gerade auf. Sicher ist es heutzutage nicht leicht, mit 4 Kindern zu einer rechten Wohnung zu kommen.
2: Ja, wem erzählen Sie das? Dabei sind das so uferschamflutige Ufer.
5: Der Sepp, der hockt geblieben. Komm doch.
2: Dort ist ja der Sepp. Das ist ihn doch. Wohl. Sepp! Komm sofort, der Harry. Komm, der Harry. Sehen Sie? Das ist dann mal einer, der sich nicht gefallen lässt. Das ist der Sepp. Das sind hier die 2 Herren vom Radio. Also nimm dir ein bisschen zusammen, was sagst, gell?
4: Sali Sepp.
6: Grüezi.
4: Du, was hat der Bub gerufen? Hocken bleiben, wieso?
2: Sie sehen, wie die Kinder sind. Werfen ihm heute das noch vor. Dabei, du kommst doch jetzt weg, oder? Sag's den Herren noch. Musst dich nicht genieren. Denk dran, bist ein Kaduf. Und ein Kaduf hat sich gerne nicht schämen. Das gibt's dann auf der Ranz hinter der Brennnessel, gell?
6: Eben.
2: Was ist denn? Du bist doch sonst schon nicht aufs Maul gehabt. Hast ja in der letzten Zeit nicht genug können erzählen, wie der Lehrer zufrieden sei mit dir.

0: Also, Sie sagen Ihnen, die Aufgabe, ihr macht den. Man merkt sozusagen nichts. Überhaupt, hättest du doch heute ein Zeugnis kriegen, nicht? Komm, zeig's denen her.
1: Moment. Oh, jetzt haben sie auf der Bank in der Schule liegen lassen.
0: Ach, du bist mir auch eine Galeure. Lass das Zeugnis liegen. Ja, nur wenn's gut ist. Mhm. Dann kann man sie auch liegen lassen. Aber jetzt muss ich rein. Ich habe einen himmeltraurigen Durst. Einen Kohldampf. Adieu miteinander. Komm, Sepp.
2: Adieu.
3: Ciao, Sepp.
4: Der gibt meine auch schön an.
2: Ja, ist ja nicht der Einzige auf der Welt.
4: Wie machen wir weiter?
2: Ja, ich hätte nur gerne die Tochter noch kennengelernt. Weißt du, das Liftgirl von dem unhöchen Warenhaus mit der Karriere.
4: Die kommt doch zum Mittag nicht heim, die schafft doch Touren im Warenhaus und ist in der Kantine, meinst du nicht?
2: Ja, ich habe einfach das Gefühl, es muss noch etwas passieren.
4: Gut, dann schauen wir mal, wie unseren Kartoffs die Bratwürste allemal der Paris gefallen.

0: So, kannst du auch anfangen?
1: Kann man essen.
0: Wirst du jetzt wohl noch können warten? Wie soll ich denn das Essen pünktlich machen, wenn ich nie weiß, wenn die ganze Blut heimkommt? Sepp, schmeiß doch den Teig nicht einfach in den Ecke.
2: Wo soll er denn so
0: rausgehen? Ah, ist das ein Zeug? Wo ist überhaupt das Zeugnis?
1: Er hat es in der Schule vergessen. Holst du es denn und komm plötzlich nach Hause, verstanden?
2: Ja.
0: Das wird mir wieder eins sein.
1: Pack doch jetzt nicht immer auf den Bub rum. Hast du ja gehört, was er erzählt hat in letzter Woche? Er sei fast der Beste im Turnen.
3: Nein, ich bin der Beste im Turnen. Gestern bin ich Goalie geworden in unserem Shoot-Club.
2: Ja, schöner Goalie. Ein Nägler hat uns gesagt, da ging ja Ball zwischen den Augen.
3: Oh, das durch. Ist eine Gemeinheit. Das ist nicht wahr.
2: Wohl, der Freddy und Meiringers Buben haben sie auch gesagt.
3: Das ist ein Look.
2: 12-1 haben sie verloren.
3: Hat dann nur die erste Halbzeit gespielt.
2: Und in der zweiten haben sie ein einziges Goal gemacht, du Aufschneider.
3: Du musst gerne nichts sagen. Selber Aufschneider. Überhaupt haben sie mir gesagt, du
2: bist... Würde jetzt wohl schnell verhauen, das...
1: So, was ist das? Kommt mal Kniebel von der Bühne. Und schon ist wieder Krach unter dem Dach.
3: Die anderen haben es ja gesagt, der Sepp muss das Jahr.
2: Rätsch, Bäsi, klage, Tätsch. Warte, du bist ich, dann sag ich, was du heute Morgen
3: oh, mit wenn der Frau... das heißt, dann...
1: Ruhe jetzt! Überhaupt. Jetzt muss ich
0: was ab?
1: Ein Aperitif haben. Wenn das Essen auf sich warten lässt, nimmt man immer ein Aperitif. Es muss doch noch so eine halbe gute Musch noch.
0: Nein, nicht ist. Ich meine, ich habe genug geladen. Man schmeckt es ja bis da an.
1: Mach den Musch führen. Man wird ja wohl noch ein Schlückchen nicht dürfen, oder nicht? Ja, wenn man etwas zu feiern hat.
0: Es nimmt mich auch Wunder, was wir zu feiern haben.
1: Wenn du wüsstest, was der Vorarbeiter zu mir heute gesagt hat.
0: Dann kann man ungefähr denken mit dem Kater, den du heute in die Fabrik gedreht hast.
2: Yes! Was hast denn du für ein Loch in der Hose?
1: Hm?
2: Um Himmels Willen! Die einzige gute Wertungshose, die wir noch haben.
1: Was ist denn schon passiert? Ich bin halt vom Velo oben eingeflogen heute Morgen. Ich soll zum Doktor, hat der Vorarbeiter gesagt. Unfall auf dem Arbeitsweg. Das gibt's halt nicht, ne?
0: Hast du vielleicht schon am Morgen angefangen, Götterle?
1: Jetzt hör doch einmal auf mit dem ewigen Verdächtigen. Vielleicht habe ich etwas gebrochen. Aber das ist dir ja wurscht, ne? Könnt ihr so gerne den Schirm zumachen. Gut, dann hol ich halt den Musch selber.
0: Du hinkst ja nicht einmal.
1: Ob ich hinke oder nicht, ist schließlich meine Sache, ne? Ich hinke, wenn es mir passt.
0: Also, was hat denn der Vorarbeiter gesagt?
1: Jetzt sage ich gerade extra nichts. Man wird ja doch nicht geschätzt. Man ist überhaupt nur noch ein Lumpen daheim. Ich ziehe jetzt den aus. Dann könnt ihr dann den Handstand machen neben der Brotkiste.
0: Also, was hat er gesagt?
1: Wer?
0: Eben, der Vorarbeiter.
1: Also. Aber es macht er ja doch keinen Eindruck. Vorarbeiter soll jetzt dann werden. Und es ging nicht mehr lang, dann kriege ich mich los.
0: Aha. Also gut, dann höll halt die Gutteren aus. Das Essen kommt gerade.
1: Wird mir aber Frau sein.

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1: Im Studio André Glatzel. Heute um 9 Uhr ist es soweit. Die von der Bundesregierung eingesetzte Rentenkommission legt ihre Reformvorschläge vor. Christiane Hampe, das war schon ein hartes Stück Arbeit.
2: 5 Monate haben die Politiker und Experten zusammengesessen und die Vorschläge erarbeitet. Vor allem Jüngere sollen ja länger im Job bleiben, heißt, das Renteneintrittsalter soll hochgesetzt werden. Und die Rente mit 63 soll abgeschafft werden, zum Beispiel. Die Kommission betont, man soll die Vorschläge als Ganzes betrachten. Und ja, nicht jede Maßnahme wird alle glücklich machen. Das sagt übrigens auch Arbeitsministerin Baas von der SPD, die von einem Gesamtkunstwerk spricht. Spannend wird's jetzt, ob das auch als Gesamtkunstwerk umgesetzt wird.
1: Die USA lockern im Streit mit dem Iran jetzt den Druck beim Öl. Washington hebt die Sanktionen auf Geschäfte mit iranischem Rohöl auf, zumindest während weiter über einen dauerhaften Frieden verhandelt wird. Das dürfte auch die Ölpreise weiter entspannen. Auch in den kommenden Tagen bleibt es in weiten Teilen Deutschlands heiß. Im Westen und Süden kratzen wir sogar an der 40-Grad-Marke. Für viele kann die Hitze richtig gefährlich werden, Hanna Messerschmidt.
3: Besonders gefährdet sind neben Herzpatienten auch Menschen mit Nieren- oder Lungenkrankheiten. Ältere Leute trinken oftmals zu wenig, merken nicht, wenn sie dehydrieren. Auch für Schwangere und Kinder ist die Hitze eine enorme Belastung. Allein im vergangenen Jahr, so schätzt das RKI, sind 2500 Menschen hitzebedingt gestorben. Auch wenn es nicht gleich um Leben und Tod geht, bei der Hitze können wir uns schlechter konzentrieren, schlafen schlechter oder werden reizbarer oder sogar aggressiv.
1: In der kanadischen Metropole Montreal sind bei einem Schusswaffenangriff 2 Menschen getötet worden. Nach Behördenangaben starben ein Bürger und ein Polizist. Die Polizei war nach einem Notruf ausgerückt und unter Beschuss geraten. Der mutmaßliche Täter wurde erschossen. Die Hintergründe sind noch unklar. Argentinien hat bei der Fußball-WM das Ticket für die K.O.-Runde klargemacht. Die Argentinier setzten sich gegen Österreich mit 2:0 durch. Beide Tore schoss Lionel Messi.
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4: Mit KI-Support. Mal klar, mal viele Wolken und im Süden lassen Schauer und die letzten Gewitter langsam nach und klingen ab. Aktuell liegen die Temperaturen bei 22 bis 12 Grad, ganz im äußersten Norden vereinzelt um 9 Grad. Heute wird's dann meist trocken und richtig sonnig. Erst Richtung Süden ziehen später wieder mehr Wolken rein, dazu bis zu 37 Grad.

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1: Im Studio André Glatzel. Heute um 9 Uhr ist es soweit. Die von der Bundesregierung eingesetzte Rentenkommission legt ihre Reformvorschläge vor. Christiane Hampe, das war schon ein hartes Stück Arbeit.
2: 5 Monate haben die Politiker und Experten zusammen.

0: gesessen und die Vorschläge erarbeitet. Vor allem Jüngere sollen ja länger im Job bleiben, heißt, das Renteneintrittsalter soll hochgesetzt werden und die Rente mit 63 soll abgeschafft werden, zum Beispiel. Die Kommission betont, man soll die Vorschläge als Ganzes betrachten und ja, nicht jede Maßnahme wird alle glücklich machen. Das sagt übrigens auch Arbeitsministerin Baas von der SPD, die von einem Gesamtkunstwerk spricht. Spannend wird's jetzt, ob das auch als Gesamtkunstwerk umgesetzt wird.
1: Die USA lockern im Streit mit dem Iran jetzt den Druck beim Öl. Washington hebt die Sanktionen auf Geschäfte mit iranischem Rohöl auf, zumindest während weiter über einen dauerhaften Frieden verhandelt wird. Das dürfte auch die Ölpreise weiter entspannen. Pralle Sonne und schwüle Luft. Die Hitzewelle kratzt in Teilen Deutschlands diese Woche womöglich sogar an der 40-Grad-Marke. Besonders heftig trifft das unter anderem auch Wohnungslose. Hilfsorganisationen wie die Diakonie verteilen deshalb Wasser, Sonnencreme und Kopfbedeckungen. Dafür sind auch Spenden oft willkommen. Diakoniesprecherin Nora Köhler sagt:
2: Hitze ist für wohnungslose Menschen jetzt weit mehr als unangenehm, denn sie kann einfach auch lebensbedrohlich sein. Wer auf der Straße lebt, hat ganz oft keinen Zugang zu Trinkwasser, Schatten, Duschen oder kalten Räumen. Und das erhöht natürlich dann das Risiko, dass der Kreislauf zusammenbricht oder dass die Menschen einen Hitzschlag erleiden.
1: Das war falsch. Der frisch gewählte Linken-Chef Luigi Pantisano hat um Entschuldigung für seine Aussage gebeten, es gebe derzeit keinen Unterschied zwischen der Politik der CDU und der AfD. Das Statement hatte am Wochenende auch in seiner eigenen Partei für Irritation gesorgt. Titelverteidiger Argentinien, Norwegen und Frankreich haben die K.O.-Runde der Fußball-WM erreicht. Norwegen setzte sich gegen den Senegal mit 3:2 durch, Argentinien gewann gegen Österreich mit 2:0 und Frankreich siegte gegen den Irak mit 3:0.
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4: Mit KI-Support. Trocken geht der Morgen los, dazu erst viel Sonne und nur ein paar Wolken. Im Laufe des Tages ziehen im Süden mehr Wolken rein und aus den Bergen können vereinzelt kräftige Schauer und Gewitter runterkommen. Sonst bleibt sommerlich, im Norden und Osten 24 bis 30 Grad, in vielen anderen Ecken 31 bis 37 Grad. Morgen meist sonnig und nochmal heiß, maximal bis 39 Grad.

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1: Im Studio André Glatzel. Heute um 9 Uhr ist es soweit. Die von der Bundesregierung eingesetzte Rentenkommission legt ihre Reformvorschläge vor. Christiane Hampe, das war schon ein hartes Stück Arbeit.
2: 5 Monate haben die Politiker und Experten zusammengesessen und die Vorschläge erarbeitet. Vor allem Jüngere sollen ja länger im Job bleiben, heißt, das Renteneintrittsalter soll hochgesetzt werden. Und die Rente mit 63 soll abgeschafft werden, zum Beispiel. Die Kommission betont, man soll die Vorschläge als Ganzes betrachten. Und ja, nicht jede Maßnahme wird alle glücklich machen. Das sagt übrigens auch Arbeitsministerin Baas von der SPD, die von einem Gesamtkunstwerk spricht. Spannend wird's jetzt, ob das auch als Gesamtkunstwerk umgesetzt wird.
1: Die USA lockern im Streit mit dem Iran jetzt den Druck beim Öl. Washington hebt die Sanktionen auf Geschäfte mit iranischem Rohöl auf, zumindest während weiter über einen dauerhaften Frieden verhandelt wird. Das dürfte auch die Ölpreise weiter entspannen. Pralle Sonne und schwüle Luft. Die Hitzewelle kratzt in Teilen Deutschlands diese Woche womöglich sogar an der 40-Grad-Marke. Besonders heftig trifft das unter anderem auch Wohnungslose. Hilfsorganisationen wie die Diakonie verteilen deshalb Wasser, Sonnencreme und Kopfbedeckungen. Dafür sind auch Spenden oft willkommen. Diakoniesprecherin Nora Köhler sagt:
3: Hitze ist für wohnungslose Menschen jetzt weit mehr als unangenehm, denn sie kann einfach auch lebensbedrohlich sein. Wer auf der Straße lebt, hat ganz oft keinen Zugang zu Trinkwasser, Schatten, Duschen oder kalten Räumen. Und das erhöht natürlich dann das Risiko, dass der Kreislauf zusammenbricht oder dass die Menschen einen Hitzschlag erleiden.
1: Das war falsch. Der frisch gewählte Linken-Chef Luigi Pantisano hat um Entschuldigung für seine Aussage gebeten, es gebe derzeit keinen Unterschied zwischen der Politik der CDU und der AfD. Das Statement hatte am Wochenende auch in seiner eigenen Partei für Irritation gesorgt. Titelverteidiger Argentinien, Norwegen und Frankreich haben die K.O.-Runde der Fußball-WM erreicht. Norwegen setzte sich gegen den Senegal mit 3:2 durch, Argentinien gewann gegen Österreich mit 2:0 und Frankreich siegte gegen den Irak mit 3:0.
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4: Mit KI-Support. Trocken geht der Morgen los, dazu erst viel Sonne und nur ein paar Wolken. Im Laufe des Tages ziehen im Süden mehr Wolken rein und aus den Bergen können vereinzelt kräftige Schauer und Gewitter runterkommen. Sonst bleibt sommerlich, im Norden und Osten 24 bis 30 Grad, in vielen anderen Ecken 31 bis 37 Grad. Morgen meist sonnig und nochmal heiß, maximal bis 39 Grad.

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1: Im Studio André Glatzel. Heute um 9 Uhr ist es soweit. Die von der Bundesregierung eingesetzte Rentenkommission legt ihre Reformvorschläge vor. Christiane Hampe, das war schon ein hartes Stück Arbeit.
2: 5 Monate haben die Politiker und Experten zusammengesessen und die Vorschläge erarbeitet. Vor allem Jüngere sollen ja länger im Job bleiben, heißt, das Renteneintrittsalter soll hochgesetzt werden. Und die Rente mit 63 soll abgeschafft werden, zum Beispiel. Die Kommission betont, man soll die Vorschläge als Ganzes betrachten. Und ja, nicht jede Maßnahme wird alle glücklich machen. Das sagt übrigens auch Arbeitsministerin Baas von der SPD, die von einem Gesamtkunstwerk spricht. Spannend wird's jetzt, ob das auch als Gesamtkunstwerk umgesetzt wird.
1: Die USA lockern im Streit mit dem Iran jetzt den Druck beim Öl. Washington hebt die Sanktionen auf Geschäfte mit iranischem Rohöl auf, zumindest während weiter über einen dauerhaften Frieden verhandelt wird. Das dürfte auch die Ölpreise weiter entspannen. Pralle Sonne und schwüle Luft. Die Hitzewelle kratzt in Teilen Deutschlands diese Woche womöglich sogar an der 40-Grad-Marke. Besonders heftig trifft das unter anderem auch Wohnungslose. Hilfsorganisationen wie die Diakonie verteilen deshalb Wasser, Sonnencreme und Kopfbedeckungen. Dafür sind auch Spenden oft willkommen. Diakoniesprecherin Nora Köhler sagt:
3: Hitze ist für wohnungslose Menschen jetzt weit mehr als unangenehm, denn sie kann einfach auch lebensbedrohlich sein. Wer auf der Straße lebt, hat ganz oft keinen Zugang zu Trinkwasser, Schatten, Duschen oder kalten Räumen. Und das erhöht natürlich dann das Risiko, dass der Kreislauf zusammenbricht oder dass die Menschen einen Hitzschlag erleiden.
1: Das war falsch. Der frisch gewählte Linken-Chef Luigi Pantisano hat um Entschuldigung für seine Aussage gebeten, es gebe derzeit keinen Unterschied zwischen der Politik der CDU und der AfD. Das Statement hatte am Wochenende auch in seiner eigenen Partei für Irritation gesorgt. Titelverteidiger Argentinien, Norwegen und Frankreich haben die K.O.-Runde der Fußball-WM erreicht. Norwegen setzte sich gegen den Senegal mit 3:2 durch, Argentinien gewann gegen Österreich mit 2:0 und Frankreich siegte gegen den Irak mit 3:0.
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4: Mit KI-Support. Trocken geht der Morgen los, dazu erst viel Sonne und nur ein paar Wolken. Im Laufe des Tages ziehen im Süden mehr Wolken rein und aus den Bergen können vereinzelt kräftige Schauer und Gewitter runterkommen. Sonst bleibt sommerlich, im Norden und Osten 24 bis 30 Grad, in vielen anderen Ecken 31 bis 37 Grad. Morgen meist sonnig und nochmal heiß, maximal bis 39 Grad.

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1: Im Studio André Glatzel. Heute um 9 Uhr ist es soweit. Die von der Bundesregierung eingesetzte Rentenkommission legt ihre Reformvorschläge vor. Christiane Hampe, das war schon ein hartes Stück Arbeit.
2: 5 Monate haben die Politiker und Experten zusammengesessen und die Vorschläge erarbeitet. Vor allem Jüngere sollen ja länger im Job bleiben, heißt, das Renteneintrittsalter soll hochgesetzt werden. Und die Rente mit 63 soll abgeschafft werden, zum Beispiel. Die Kommission betont, man soll die Vorschläge als Ganzes betrachten. Und ja, nicht jede Maßnahme wird alle glücklich machen. Das sagt übrigens auch Arbeitsministerin Baas von der SPD, die von einem Gesamtkunstwerk spricht. Spannend wird's jetzt, ob das auch als Gesamtkunstwerk umgesetzt wird.
1: Die USA lockern im Streit mit dem Iran jetzt den Druck beim Öl. Washington hebt die Sanktionen auf Geschäfte mit iranischem Rohöl auf, zumindest während weiter über einen dauerhaften Frieden verhandelt wird. Das dürfte auch die Ölpreise weiter entspannen. Pralle Sonne und schwüle Luft. Die Hitzewelle kratzt in Teilen Deutschlands diese Woche womöglich sogar an der 40-Grad-Marke. Besonders heftig trifft das unter anderem auch Wohnungslose. Hilfsorganisationen wie die Diakonie verteilen deshalb Wasser, Sonnencreme und Kopfbedeckungen. Dafür sind auch Spenden oft willkommen. Diakoniesprecherin Nora Köhler sagt:
3: Hitze ist für wohnungslose Menschen jetzt weit mehr als unangenehm, denn sie kann einfach auch lebensbedrohlich sein. Wer auf der Straße lebt, hat ganz oft keinen Zugang zu Trinkwasser, Schatten, Duschen oder kalten Räumen. Und das erhöht natürlich dann das Risiko, dass der Kreislauf zusammenbricht oder dass die Menschen einen Hitzschlag erleiden.
1: Das war falsch. Der frisch gewählte Linken-Chef Luigi Pantisano hat um Entschuldigung für seine Aussage gebeten, es gebe derzeit keinen Unterschied zwischen der Politik der CDU und der AfD. Das Statement hatte am Wochenende auch in seiner eigenen Partei für Irritation gesorgt. Titelverteidiger Argentinien, Norwegen und Frankreich haben die K.O.-Runde der Fußball-WM erreicht. Norwegen setzte sich gegen den Senegal mit 3:2 durch, Argentinien gewann gegen Österreich mit 2:0 und Frankreich siegte gegen den Irak mit 3:0.
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4: Mit KI-Support. Trocken geht der Morgen los, dazu erst viel Sonne und nur ein paar Wolken. Im Laufe des Tages ziehen im Süden mehr Wolken rein und aus den Bergen können vereinzelt kräftige Schauer und Gewitter runterkommen. Sonst bleibt sommerlich, im Norden und Osten 24 bis 30 Grad, in vielen anderen Ecken 31 bis 37 Grad. Morgen meist sonnig und nochmal heiß, maximal bis 39 Grad.

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1: Im Studio Sönke Röhling. Um 9 Uhr ist es soweit. Die von der Bundesregierung eingesetzte Rentenkommission legt ihre Reformvorschläge vor. Imme Kasten, das war schon ein hartes Stück Arbeit.
2: 5 Monate haben die Politiker und Experten zusammengesessen und die Vorschläge erarbeitet. Vor allem Jüngere sollen länger im Job bleiben, heißt, das Renteneintrittsalter soll hochgesetzt werden und die Rente mit 63 abgeschafft werden. Zum Beispiel. Die Kommission betont, man soll die Vorschläge als Ganzes betrachten und ja, nicht jede Maßnahme wird alle glücklich machen. Das sagt übrigens auch Arbeitsministerin Baas von der SPD, die von einem Gesamtkunstwerk spricht. Spannend wird's jetzt, ob das als Gesamtkunstwerk jetzt auch umgesetzt wird.
1: Die Fortschritte bei den Friedensgesprächen zwischen den USA und dem Iran machen sich bei uns an den Tankstellen bemerkbar. Diesel hat laut ADAC am Wochenende erstmals wieder weniger gekostet als vor dem Iran-Krieg. Im Schnitt kostete ein Liter Diesel 1,73 Euro. Allerdings läuft zum Monatsende der Tankrabatt wieder aus. Pralle Sonne und schwüle Luft. Die Hitzewelle kratzt in Teilen Deutschlands diese Woche womöglich sogar an der 40-Grad-Marke. Besonders heftig trifft das unter anderem auch Wohnungslose. Hilfsorganisationen wie die Diakonie verteilen deshalb Wasser, Sonnencreme und Kopfbedeckungen. Dafür sind auch Spenden oft willkommen. Diakonie-Sprecherin Nora Köhler sagte.
3: Hitze ist für wohnungslose Menschen jetzt weit mehr als unangenehm, denn sie kann einfach auch lebensbedrohlich sein. Wer auf der Straße lebt, hat ganz oft keinen Zugang zu Trinkwasser, Schatten, Duschen oder kalten Räumen. Und das erhöht natürlich dann das Risiko, dass der Kreislauf zusammenbricht oder dass die Menschen einen Hitzschlag erleiden.
1: Er hat Weltstars wie Whitney Houston, Bruce Springsteen und Aretha Franklin groß gemacht. Jetzt ist der US-Musikproduzent Clive Davis im Alter von 94 Jahren gestorben. Davis hat die Musikbranche rund ein halbes Jahrhundert lang geprägt. Er war für über 300 Nummer-1-Titel verantwortlich. Bei der Fußball-WM sind Frankreich, Argentinien und Norwegen eine Runde weiter. Frankreich siegte gegen den Irak mit 3:0. Titelverteidiger Argentinien gewann 2:0 gegen Österreich. Dabei schoss Topstar Lionel Messi beide Tore und sich selbst zum Rekordtorschützen. Außerdem hat sich Norwegen gegen den Senegal mit 3:2 durchgesetzt.
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4: Mit KI-Support. Trocken geht der Morgen los, dazu erst viel Sonne und nur ein paar Wolken. Im Laufe des Tages ziehen im Süden mehr Wolken rein und aus den Bergen können vereinzelt kräftige Schauer und Gewitter runterkommen. Sonst bleibt sommerlich, im Norden und Osten 24 bis 30 Grad, in vielen anderen Ecken 31 bis 37 Grad. Morgen meist sonnig und nochmal heiß, maximal bis 39 Grad.

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1: Im Studio Sönke Röhling. Um 9 Uhr ist es soweit. Die von der Bundesregierung eingesetzte Rentenkommission legt ihre Reformvorschläge vor. Imme Kasten, das war schon ein hartes Stück Arbeit.
2: 5 Monate haben die Politiker und Experten zusammengesessen und die Vorschläge erarbeitet. Vor allem Jüngere sollen länger im Job bleiben, heißt, das Renteneintrittsalter soll hochgesetzt werden und die Rente mit 63 abgeschafft werden. Zum Beispiel. Die Kommission betont, man soll die Vorschläge als Ganzes betrachten und ja, nicht jede Maßnahme wird alle glücklich machen. Das sagt übrigens auch Arbeitsministerin Baas von der SPD, die von einem Gesamtkunstwerk spricht. Spannend wird's jetzt, ob das als Gesamtkunstwerk jetzt auch umgesetzt wird.
1: Die Fortschritte bei den Friedensgesprächen zwischen den USA und dem Iran machen sich bei uns an den Tankstellen bemerkbar. Diesel hat laut ADAC am Wochenende erstmals wieder weniger gekostet als vor dem Irankrieg. Im Schnitt kostete ein Liter Diesel 1,73 Euro. Allerdings läuft zum Monatsende der Tankrabatt wieder aus. Pralle Sonne und schwüle Luft. Die Hitzewelle kratzt in Teilen Deutschlands diese Woche womöglich sogar an der 40-Grad-Marke. Besonders heftig trifft das unter anderem auch Wohnungslose. Hilfsorganisationen wie die Diakonie verteilen deshalb Wasser, Sonnencreme und Kopfbedeckungen. Dafür sind auch Spenden oft willkommen. Diakonie-Sprecherin Nora Köhler sagte.
3: Hitze ist für wohnungslose Menschen jetzt weit mehr als unangenehm, denn sie kann einfach auch lebensbedrohlich sein. Wer auf der Straße lebt, hat ganz oft keinen Zugang zu Trinkwasser, Schatten, Duschen oder kalten Räumen. Und das erhöht natürlich dann das Risiko, dass der Kreislauf zusammenbricht oder dass die Menschen Hitzschlag erleiden.
1: Er hat Weltstars wie Whitney Houston, Bruce Springsteen und Aretha Franklin groß gemacht. Jetzt ist der US-Musikproduzent Clive Davis im Alter von 94 Jahren gestorben. Davis hat die Musikbranche rund ein halbes Jahrhundert lang geprägt. Er war für über 300 Nummer-1-Titel verantwortlich. Bei der Fußball-WM sind Frankreich, Argentinien und Norwegen eine Runde weiter. Frankreich siegte gegen den Irak mit 3:0. Titelverteidiger Argentinien gewann 2:0 gegen Österreich. Dabei schoss Topstar Lionel Messi beide Tore und sich selbst zum Rekordtorschützen. Außerdem hat sich Norwegen gegen den Senegal mit 3:2 durchgesetzt.
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4: Mit KI-Support. Trocken geht der Morgen los, dazu erst viel Sonne und nur ein paar Wolken. Im Laufe des Tages ziehen im Süden mehr Wolken rein und aus den Bergen können vereinzelt kräftige Schauer und Gewitter runterkommen. Sonst bleibt sommerlich, im Norden und Osten 24 bis 30 Grad, in vielen anderen Ecken 31 bis 37 Grad. Morgen meist sonnig und nochmal heiß, maximal bis 39 Grad.

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1: Im Studio Sönke Röhling. 5 Monate lang haben Politiker und Experten die Reformvorschläge ausgearbeitet. Heute um 9 Uhr legt die Rentenkommission nun ihre Ideen vor. Imme Kasten, das ist ein ganzes Bündel an Vorschlägen.
2: Hier die wesentlichen Punkte, die schon durchgesickert sind. Anhebung des Renteneintrittsalters, Abschaffung der Rente mit 63, Altersteilzeit erst später, Abschaffung der Minijobs, mehr Einzahler in die Rentenkasse, kapitalgedeckte Alterssicherung nach schwedischem Vorbild und. Das Ganze soll dazu dienen, das Rentensystem stabiler zu machen, denn immer weniger Beitragszahler, immer mehr Rentner und eine steigende Lebenserwartung, das geht nicht mehr auf.
1: Der erhöhte Verteidigungsetat führt offenbar zu Wucherpreisen. Davor warnen Haushaltsexperten des Bundestages. Wenn der Auftraggeber Bundeswehr heißt, rufen die Rüstungsunternehmen andere Preise auf, sagte der SPD-Wehrexperte Schwarz dem Redaktionsnetzwerk Deutschland. Ähnlich sieht das der Bundesrechnungshof. Auch in den kommenden Tagen bleibt es in weiten Teilen Deutschlands heiß. Im Westen und Süden kratzen wir sogar an der 40-Grad-Marke. Anna Messerschmidt, für viele kann diese Hitze richtig gefährlich werden.
3: Besonders gefährdet sind neben Herzpatienten auch Menschen mit Nieren- oder Lungenkrankheiten. Ältere Leute trinken oftmals zu wenig, merken nicht, wenn sie dehydrieren. Auch für Schwangere und Kinder ist die Hitze eine enorme Belastung. Allein im vergangenen Jahr, so schätzt das RKI,

0: Die sind 2500 Menschen hitzebedingt gestorben. Auch wenn es nicht gleich um Leben und Tod geht, bei der Hitze können wir uns schlechter konzentrieren, schlafen schlechter oder werden reizbarer oder sogar aggressiv.
1: Heute vor 10 Jahren haben die Briten mehrheitlich "Wir wollen raus aus der EU" gesagt. Das Brexit-Referendum jährt sich zum 10. Mal. Vollzogen wurde der Austritt dann Ende Januar 2020. Anfang 2021 verließ Großbritannien nach einer Übergangsphase die Zollunion und den EU-Binnenmarkt. Bei der Fußball-WM hat Argentinien mit 2:0 gegen Österreich gewonnen. Dabei schoss Topstar Lionel Messi beide Tore und sich selbst zum Rekordtorschützen. Frankreich holte nach einer 2-stündigen Unwetterunterbrechung ein 3:0 gegen den Irak. Außerdem hat sich Norwegen gegen den Senegal mit 3:2 durchgesetzt.
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3: Mit KI-Support. Viel Sonne ist heute Morgen schon am Start. Nur ein paar Wolken ziehen durch und es bleibt trocken. Im Laufe des Tages wird's richtig heiß. Im Norden und Osten liegen die Höchstwerte bei 24 bis 30 Grad, sonst bei 31 bis 37 Grad, am heißesten im Südwesten. In den Bergen im Süden kann später auch mal ein kräftiger Schauer oder ein Gewitter runterkommen. Morgen bleibt's meist sonnig und heiß mit maximal 39 Grad.

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1: Im Studio Sönke Röhling. 5 Monate lang haben Politiker und Experten die Reformvorschläge ausgearbeitet. Heute um 9 Uhr legt die Rentenkommission nun ihre Ideen vor. Imme Kasten, das ist ein ganzes Bündel an Vorschlägen.
2: Hier die wesentlichen Punkte, die schon durchgesickert sind. Anhebung des Renteneintrittsalters, Abschaffung der Rente mit 63, Altersteilzeit erst später, Abschaffung der Minijobs, mehr Einzahler in die Rentenkasse, kapitalgedeckte Alterssicherung nach schwedischem Vorbild und. Das Ganze soll dazu dienen, das Rentensystem stabiler zu machen, denn immer weniger Beitragszahler, immer mehr Rentner und eine steigende Lebenserwartung, das geht nicht mehr auf.
1: Der erhöhte Verteidigungsetat führt offenbar zu Wucherpreisen, davor warnen Haushaltsexperten des Bundestages. Wenn der Auftraggeber Bundeswehr heißt, rufen die Rüstungsunternehmen andere Preise auf, sagte der SPD-Wehrexperte Schwarz dem Redaktionsnetzwerk Deutschland. Ähnlich sieht das der Bundesrechnungshof. Auch in den kommenden Tagen bleibt es in weiten Teilen Deutschlands heiß. Im Westen und Süden kratzen wir sogar an der 40-Grad-Marke. Anna Messerschmidt, für viele kann diese Hitze richtig gefährlich werden.
3: Besonders gefährdet sind neben Herzpatienten auch Menschen mit Nieren- oder Lungenkrankheiten. Ältere Leute trinken oftmals zu wenig, merken nicht, wenn sie dehydrieren. Auch für Schwangere und Kinder ist die Hitze eine enorme Belastung. Allein im vergangenen Jahr, so schätzt das RKI, sind 2500 Menschen hitzebedingt gestorben. Auch wenn es nicht gleich um Leben und Tod geht, bei der Hitze können wir uns schlechter konzentrieren, schlafen schlechter oder werden reizbarer oder sogar aggressiv.
1: Heute vor 10 Jahren haben die Briten mehrheitlich "Wir wollen raus aus der EU" gesagt. Das Brexit-Referendum jährt sich zum 10. Mal. Vollzogen wurde der Austritt dann Ende Januar 2020. Anfang 2021 verließ Großbritannien nach einer Übergangsphase die Zollunion und den EU-Binnenmarkt. Bei der Fußball-WM hat Argentinien mit 2:0 gegen Österreich gewonnen. Dabei schoss Topstar Lionel Messi beide Tore und sich selbst zum Rekordtorschützen. Frankreich holte nach einer 2-stündigen Unwetterunterbrechung ein 3:0 gegen den Irak. Außerdem hat sich Norwegen gegen den Senegal mit 3:2 durchgesetzt.
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4: Mit KI-Support. Viel Sonne ist heute Morgen schon am Start. Nur ein paar Wolken ziehen durch und es bleibt trocken. Im Laufe des Tages wird's richtig heiß. Im Norden und Osten liegen die Höchstwerte bei 24 bis 30 Grad, sonst bei 31 bis 37 Grad, am heißesten im Südwesten. In den Bergen im Süden kann später auch mal ein kräftiger Schauer oder ein Gewitter runterkommen. Morgen bleibt's meist sonnig und heiß mit maximal 39 Grad.

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1: Im Studio Sönke Röhling. 5 Monate lang haben Politiker und Experten die Reformvorschläge ausgearbeitet. Heute um 9 Uhr legt die Rentenkommission nun ihre Ideen vor. Imme Kasten, das ist ein ganzes Bündel an Vorschlägen.
2: Hier die wesentlichen Punkte, die schon durchgesickert sind. Anhebung des Renteneintrittsalters, Abschaffung der Rente mit 63, Altersteilzeit erst später, Abschaffung der Minijobs, mehr Einzahler in die Rentenkasse, kapitalgedeckte Alterssicherung nach schwedischem Vorbild und. Das Ganze soll dazu dienen, das Rentensystem stabiler zu machen, denn immer weniger Beitragszahler, immer mehr Rentner und eine steigende Lebenserwartung, das geht nicht mehr auf.
1: Die Bundeswehr findet für ihren Einsatz in Litauen offenbar nicht genügend Freiwillige. Bislang sind erst 1.800 Kräfte vor Ort. Notfalls muss man Versetzungen anordnen, sagte Verteidigungsminister Pistorius bei einem Besuch vor Ort. Die Bundeswehr setzt aber weiter auf Freiwilligkeit. Die Bundeswehr zahlt bei Rüstungsgütern offenbar oft besonders hohe Preise. Haushaltspolitiker und der Bundesrechnungshof warnen vor Wucherpreisen der Verteidigungsindustrie. Mehr von Dirk Jostes.
3: SPD-Haushaltspolitiker Schwarz sagte dem Redaktionsnetzwerk Deutschland, bei der Bundeswehr würden andere Preise aufgerufen. Als Ursache sieht er den erhöhten Verteidigungsetat und auch die fehlende Konkurrenz. Grünmann Schäfer kritisiert die hohen Kosten im internationalen Vergleich. Beide fordern zum Beispiel auch Startups bei der Beschaffung mit einzubinden, damit die Bundeswehr Material zu angemessenen Preisen bekommt.
1: Für die Klassikwelt ist es eine Sensation. In Paris sind gerade 7 Stücke von Mozart zum ersten Mal aufgeführt worden. Ein Musikwissenschaftler hatte die Noten in der Nationalbibliothek in Paris entdeckt. Das Mozarteum in Salzburg konnte die Echtheit bestätigen. Titelverteidiger Argentinien, Norwegen und Frankreich haben die K.O.-Runde der Fußball-WM erreicht. Norwegen setzte sich gegen den Senegal mit 3:2 durch. Argentinien gewann gegen Österreich mit 2:0 und Frankreich siegte gegen den Irak mit 3:0. Algerien holt am Morgen gegen Jordanien einen 2:1 Erfolg.
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4: Mit KI-Support. Viel Sonne ist heute Morgen schon am Start. Nur ein paar Wolken ziehen durch und es bleibt trocken. Im Laufe des Tages wird's richtig heiß. Im Norden und Osten liegen die Höchstwerte bei 24 bis 30 Grad, sonst bei 31 bis 37 Grad, am heißesten im Südwesten. In den Bergen im Süden kann später auch mal ein kräftiger Schauer oder ein Gewitter runterkommen. Morgen bleibt's meist sonnig und heiß mit maximal 39 Grad.
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1: Im Studio Sönke Röhling. 5 Monate lang haben Politiker und Experten die Reformvorschläge ausgearbeitet. Heute um 9 Uhr legt die Rentenkommission nun ihre Ideen vor. Imme Kasten, das ist ein ganzes Bündel an Vorschlägen.
2: Hier die wesentlichen Punkte, die schon durchgesickert sind. Anhebung des Renteneintrittsalters, Abschaffung der Rente mit 63, Altersteilzeit erst später, Abschaffung der Minijobs, mehr Einzahler in die Rentenkasse, kapitalgedeckte Alterssicherung nach schwedischem Vorbild und. Das Ganze soll dazu dienen, das Rentensystem stabiler zu machen, denn immer weniger Beitragszahler, immer mehr Rentner und eine steigende Lebenserwartung, das geht nicht mehr auf.
1: Die Bundeswehr findet für ihren Einsatz in Litauen offenbar nicht genügend Freiwillige. Bislang sind erst 1.800 Kräfte vor Ort. Notfalls muss man Versetzungen anordnen, sagte Verteidigungsminister Pistorius bei einem Besuch vor Ort. Die Bundeswehr setzt aber weiter auf Freiwilligkeit. Die Bundeswehr zahlt bei Rüstungsgütern offenbar oft besonders hohe Preise. Haushaltspolitiker und der Bundesrechnungshof warnen vor Wucherpreisen der Verteidigungsindustrie. Mehr von Dirk Justus.
3: SPD-Haushaltspolitiker Schwarz sagte dem Redaktionsnetzwerk Deutschland, bei der Bundeswehr würden andere Preise aufgerufen. Als Ursache sieht er den erhöhten Verteidigungsetat und auch die fehlende Konkurrenz. Grünmann Schäfer kritisiert die hohen Kosten im internationalen Vergleich. Beide fordern zum Beispiel auch Startups bei der Beschaffung mit einzubinden, damit die Bundeswehr Material zu angemessenen Preisen bekommt.
1: Für die Klassikwelt ist es eine Sensation. In Paris sind gerade 7 Stücke von Mozart zum ersten Mal aufgeführt worden. Ein Musikwissenschaftler hatte die Noten in der Nationalbibliothek in Paris entdeckt. Das Mozarteum in Salzburg konnte die Echtheit bestätigen. Titelverteidiger Argentinien, Norwegen und Frankreich haben die K.O.-Runde der Fußball-WM erreicht. Norwegen setzte sich gegen den Senegal mit 3:2 durch. Argentinien gewann gegen Österreich mit 2:0 und Frankreich siegte gegen den Irak mit 3:0. Algerien holt am Morgen gegen Jordanien einen 2:1 Erfolg.
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4: Mit KI-Support. Viel Sonne ist heute Morgen schon am Start. Nur ein paar Wolken ziehen durch und es bleibt trocken. Im Laufe des Tages wird es richtig heiß. Im Norden und Osten liegen die Höchstwerte bei 24 bis 30 Grad, sonst bei 31 bis 37 Grad, am heißesten im Südwesten. In den Bergen im Süden kann später auch mal ein kräftiger Schauer oder ein Gewitter runterkommen. Morgen bleibt's meist sonnig und heiß mit maximal 39 Grad.
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1: Im Studio Sönke Röhling. 5 Monate lang haben Politiker und Experten die Reformvorschläge ausgearbeitet. Jetzt legt die Rentenkommission ihre Ideen vor. Imme Karsten, das ist ein ganzes Bündel an Vorschlägen.
2: Hier die wesentlichen Punkte, die schon durchgesickert sind. Anhebung des Renteneintrittsalters, Abschaffung der Rente mit 63, Altersteilzeit erst später, Abschaffung der Minijobs, mehr Einzahler in die Rentenkasse, kapitalgedeckte Alterssicherung nach schwedischem Vorbild und. Das Ganze soll dazu dienen, das Rentensystem stabiler zu machen, denn immer weniger Beitragszahler, immer mehr Rentner und eine steigende Lebenserwartung, das geht nicht mehr auf.
1: Bei Temperaturen von weit über 30 Grad kommt man diese Woche überall in Deutschland ins Schwitzen. So eine Hitzewelle kann aber nicht nur unangenehm, sondern auch lebensbedrohlich werden. Zum Beispiel für Wohnungslose, die keinen Zugang zu schattigen Räumen, Duschen oder einem kühlen Getränk haben. Helfen kann aber jeder, sagt Nora Köhler von der Diakonie.
3: Hinschauen hilft dann natürlich. Man sollte nicht dran vorbeigehen an den Menschen. Man sollte die Menschen fragen, ob sie Unterstützung brauchen. Vielleicht früh eine zusätzliche Flasche Wasser einpacken und die dann verteilen. Und natürlich nicht zu zögern, dann den Rettungsdienst auch anzurufen. Denn das kann im Ernstfall dann ein Leben retten.
1: Im Handel wird so viel geklaut wie noch nie. Waren für mehr als 4 Milliarden Euro verschwanden im vergangenen Jahr, zeigt eine Studie. Besonders oft fehlen Alkohol, Kaffee und Kosmetik. Den größten Schaden richten Kunden an. Ein Drittel geht auf Banden zurück. Argentinien, Frankreich und Norwegen stehen bei der Fußball-WM in der K.O.-Runde. Die Norweger um Topstar Erling Haaland setzten sich gegen Senegal mit 3:2 durch. Dirk Justis, beim Spiel des Weltmeisters purzelte ein 12 Jahre alter WM-Rekord.
4: Ja, und den hat sich Lionel Messi geschnappt. Er schoss beim 2:0 seiner Argentinier gegen Österreich beide Tore und machte sich so zum WM-Rekordtorschützen. 2 mehr als der deutsche Stürmer Miro Klose, der bisherige Rekordhalter, hat übrigens bereits gratuliert. Und die Partie Frankreich gegen den Irak in Philadelphia musste wegen Unwetters unterbrochen werden. Erst nach 2 Stunden ging es weiter. Frankreich gewann am Ende 3:0. Im Frühstücksspiel besiegte Algerien das Team aus Jordanien mit 2:1.
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5: Mit KI-Support. Viel Sonne ist heute Vormittag am Start, dazu nur ein paar Wolken und es bleibt trocken. Später schieben sich im Süden mehr Wolken rein und aus den Bergen können vereinzelt kräftige Schauer und Gewitter runterkommen. Dazu wird's richtig heiß, die Höchstwerte liegen bei 24 bis 37 Grad. Morgen meist sonnig und weiter sehr warm, maximal bis 39 Grad.

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1: Im Studio Sönke Röhling. Die von der Bundesregierung eingesetzte Rentenkommission hat ihre 33 Reformvorschläge vorgestellt. Sie sind einstimmig abgesegnet, sagte Kanzler Merz. Er hob besonders hervor, dass vorgeschlagen wird, einen Teil der Beiträge künftig am Aktienmarkt anzulegen. In Schweden wird das bereits seit Jahren gemacht. Mit der Einführung dieser Schwedenrente soll das Rentenniveau in Deutschland mittelfristig sogar endlich wieder steigen. Weiter sagte Merz.
2: Alle Elemente dieses Reformpakets müssen jetzt zügig umgesetzt werden. Wir können es uns nicht erlauben, einzelne Maßnahmen herauszunehmen oder abzulehnen.
1: Der erhöhte Verteidigungsetat führt offenbar zu Wucherpreisen. Davor warnen Haushaltsexperten des Bundestages. Wenn der Auftraggeber Bundeswehr heißt, rufen die Rüstungsunternehmen andere Preise auf, sagte der SPD-Wehrexperte Schwarz dem Redaktionsnetzwerk Deutschland. Ein weiterer Grund, die fehlende Konkurrenz. Schwarz fordert zum Beispiel auch, Startups bei der Beschaffung mit einzubinden, damit die Bundeswehr Material zu angemessenen Preisen bekommt. Die Bundeswehr findet für ihren Einsatz in Litauen offenbar nicht genügend Freiwillige. Bislang sind erst 1.800 Kräfte vor Ort. Notfalls muss man Versetzungen anordnen, sagte Verteidigungsminister Pistorius bei einem Besuch vor Ort. Die Bundeswehr setzt aber weiter auf Freiwilligkeit. Nach Badeunfällen im Rhein sind in Hessen die Leichen von 3 vermissten Männern gefunden worden. Sie waren am Samstag beim Schwimmen verschwunden. Feuerwehrrettungsdienste und die LAG suchten zunächst ohne Erfolg nach ihnen. Gestern wurden dann die Leichen aus dem Wasser geborgen. Titelverteidiger Argentinien, Norwegen und Frankreich haben die K.O.-Runde der Fußball-WM erreicht. Norwegen setzte sich gegen den Senegal mit 3:2 durch. Argentinien gewann gegen Österreich mit 2:0 und Frankreich siegte gegen den Irak mit 3:0. Algerien holt am Morgen gegen Jordanien einen 2:1 Erfolg.
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3: Mit KI-Support. Viel Sonne ist heute Vormittag am Start, dazu nur ein paar Wolken und es bleibt trocken. Später schieben sich im Süden mehr Wolken rein und aus den Bergen können vereinzelt kräftige Schauer und Gewitter runterkommen. Dazu wird's richtig heiß, die Höchstwerte liegen bei 24 bis 37 Grad. Morgen meist sonnig und weiter sehr warm, maximal bis 39 Grad.

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1: Im Studio Sönke Röhling. Die von der Bundesregierung eingesetzte Rentenkommission hat ihre 33 Reformvorschläge vorgestellt. Sie sind einstimmig abgesegnet, sagte Kanzler Merz. Er hob besonders hervor, dass vorgeschlagen wird, einen Teil der Beiträge künftig am Aktienmarkt anzulegen. In Schweden wird das bereits seit Jahren gemacht. Mit der Einführung dieser Schwedenrente soll das Rentenniveau in Deutschland mittelfristig sogar endlich wieder steigen. Weiter sagte Merz.
2: Alle Elemente dieses Reformpakets müssen jetzt zügig umgesetzt werden. Wir können es uns nicht erlauben, einzelne Maßnahmen herauszunehmen oder abzulehnen.
1: Der erhöhte Verteidigungsetat führt offenbar zu Wucherpreisen. Davor warnen Haushaltsexperten des Bundestages. Wenn der Auftraggeber Bundeswehr heißt, rufen die Rüstungsunternehmen andere Preise auf, sagte der SPD-Wehrexperte Schwarz dem Redaktionsnetzwerk Deutschland. Ein weiterer Grund, die fehlende Konkurrenz. Schwarz fordert zum Beispiel auch, Startups bei der Beschaffung mit einzubinden, damit die Bundeswehr Material zu angemessenen Preisen bekommt. Die Bundeswehr findet für ihren Einsatz in Litauen offenbar nicht genügend Freiwillige. Bislang sind erst 1.800 Kräfte vor Ort. Notfalls muss man Versetzungen anordnen, sagte Verteidigungsminister Pistorius bei einem Besuch vor Ort. Die Bundeswehr setzt aber weiter auf Freiwilligkeit. Nach Badeunfällen im Rhein sind in Hessen die Leichen von 3 vermissten Männern gefunden worden. Sie waren am Samstag beim Schwimmen verschwunden. Feuerwehrrettungsdienste und die LAG suchten zunächst ohne Erfolg nach ihnen. Gestern wurden dann die Leichen aus dem Wasser geborgen. Titelverteidiger Argentinien, Norwegen und Frankreich haben die K.O.-Runde der Fußball-WM erreicht. Norwegen setzte sich gegen den Senegal mit 3:2 durch. Argentinien gewann gegen Österreich mit 2:0 und Frankreich siegte gegen den Irak mit 3:0. Algerien holt am Morgen gegen Jordanien einen 2:1 Erfolg.
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3: Mit KI-Support. Viel Sonne ist heute Vormittag am Start, dazu nur ein paar Wolken und es bleibt trocken. Später schieben sich im Süden mehr Wolken rein und aus den Bergen können vereinzelt kräftige Schauer und Gewitter runterkommen. Dazu wird's richtig heiß, die Höchstwerte liegen bei 24 bis 37 Grad. Morgen meist sonnig und weiter sehr warm, maximal bis 39 Grad.

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1: Im Studio Sönke Röhling. Die Rente bleibt sicher und die Lasten gerecht verteilt, so Friedrich Merz zum Rentenpaket, das die zuständige Kommission gerade vorgelegt hat. 33 Vorschläge liegen auf dem Tisch. Einer der wichtigsten davon, ein Teil der Rentenbeiträge soll künftig am Aktienmarkt angelegt werden. Der Kanzler betont aber,
2: die gesetzliche Rente bleibt die wichtigste Säule in unserem System. Es muss sich keine Bürgerin, kein Bürger Sorgen machen. Der soziale Ausgleich bleibt bestehen, das aktuelle Rentenniveau bleibt erhalten. Einen fundamentalen Systembruch wird es nicht geben.
1: Italien hat für 15 Städte die höchste Hitzealarmstufe ausgerufen, auch in der Hauptstadt Rom. Hitzewarnung gibt's auch für Belgien, die Niederlande und England. Und auch im Westen und Süden Deutschlands müssen die Menschen die nächsten Tage mit Temperaturen von bis zu 40 Grad rechnen. Die Bundeswehr zahlt bei Rüstungsgütern offenbar oft besonders hohe Preise. Haushaltspolitiker und der Bundesrechnungshof warnen vor Wucherpreisen der Verteidigungsindustrie. Mehr von Dirk Justus.
3: SPD-Haushaltspolitiker Schwarz sagte dem Redaktionsnetzwerk Deutschland, bei der Bundeswehr würden andere Preise aufgerufen. Als Ursache sieht er den erhöhten Verteidigungsetat und auch die fehlende Konkurrenz. Grünmann Schäfer kritisiert die hohen Kosten im internationalen Vergleich. Beide fordern zum Beispiel auch Startups bei der Beschaffung mit einzubinden, damit die Bundeswehr Material zu angemessenen Preisen bekommt.
1: In Großbritannien steht der nächste Regierungswechsel an. Nach dem angekündigten Rückzug von Keir Starmer steht jetzt Andy Burnham an der Schwelle zur Macht. Der populäre Bürgermeister von Manchester soll für die britischen Sozialdemokraten den Höhenflug der Rechtspopulisten stoppen. Bei der Fußball-WM hat Argentinien mit 2:0 gegen Österreich gewonnen. Dabei schoss Topstar Messi beide Tore und sich selbst zum Rekordtorschützen. Frankreich holte nach einer zweistündigen Unwetterunterbrechung ein 3:0 gegen den Irak. Norwegen gewann gegen Senegal mit 3:2 und Algerien besiegte Jordanien mit 2:1.
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4: Mit KI-Support. Sonnig ist es gerade in vielen Teilen, höchstens ein paar Wolken sind dabei und es bleibt trocken. Richtung Nachmittag kommen im Süden mehr Wolken dazu und aus den Bergen kann es später vereinzelt kräftige Schauer und Gewitter geben. Sonst weiter Sommer pur bei 24 bis 37 Grad. Morgen dann meist sonnig, nur in den Bergen ab und zu ein kräftiges Gewitter, maximal bis 39 Grad.

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2: Im Studio Sönke Röhling. Die Rente bleibt sicher und die Lasten gerecht verteilt, so Friedrich Merz zum Rentenpaket, das die zuständige Kommission gerade vorgelegt hat. 33 Vorschläge liegen auf dem Tisch. Einer der wichtigsten davon, ein Teil der Rentenbeiträge soll künftig am Aktienmarkt angelegt werden. Der Kanzler betont aber,
3: die gesetzliche Rente bleibt die wichtigste Säule in unserem System. Es muss sich keine Bürgerin, kein Bürger Sorgen machen. Der soziale Ausgleich bleibt bestehen, das aktuelle Rentenniveau bleibt erhalten. Einen fundamentalen Systembruch wird es nicht geben.
2: Italien hat für 15 Städte die höchste Hitzealarmstufe ausgerufen, auch in der Hauptstadt Rom. Hitzewarnung gibt's auch für Belgien, die Niederlande und England. Und auch im Westen und Süden Deutschlands müssen die Menschen die nächsten Tage mit Temperaturen von bis zu 40 Grad rechnen. Die Bundeswehr zahlt bei Rüstungsgütern offenbar oft besonders hohe Preise. Haushaltspolitiker und der Bundesrechnungshof warnen vor Wucherpreisen der Verteidigungsindustrie. Mehr von Dirk Jostes.
4: SPD-Haushaltspolitiker Schwarz sagte dem Redaktionsnetzwerk Deutschland, bei der Bundeswehr würden andere Preise aufgerufen. Als Ursache sieht er den erhöhten Verteidigungsetat und auch die fehlende Konkurrenz. Grünmann Schäfer kritisiert die hohen Kosten im internationalen Vergleich. Beide fordern zum Beispiel auch Startups bei der Beschaffung mit einzubinden, damit die Bundeswehr Material zu angemessenen Preisen bekommt.
2: In Großbritannien steht der nächste Regierungswechsel an. Nach dem angekündigten Rückzug von Keir Starmer steht jetzt Andy Burnham an der Schwelle zur Macht. Der populäre Bürgermeister von Manchester soll für die britischen Sozialdemokraten den Höhenflug der Rechtspopulisten stoppen. Bei der Fußball-WM hat Argentinien mit 2:0 gegen Österreich gewonnen. Dabei schoss Topstar Messi beide Tore und sich selbst zum Rekordtorschützen. Frankreich holte nach einer zweistündigen Unwetterunterbrechung ein 3:0 gegen den Irak. Norwegen gewann gegen Senegal mit 3:2 und Algerien besiegte Jordanien mit 2:1.
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5: Mit KI-Support. Sonnig ist es gerade in vielen Teilen, höchstens ein paar Wolken sind dabei und es bleibt trocken. Richtung Nachmittag kommen im Süden mehr Wolken dazu und aus den Bergen kann es später vereinzelt kräftige Schauer und Gewitter geben. Sonst weiter Sommer pur bei 24 bis 37 Grad. Morgen dann meist sonnig, nur in den Bergen ab und zu ein kräftiges Gewitter, maximal bis 39 Grad.

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3: Im Studio Sönke Röhling. Die Rente bleibt sicher und die Lasten werden gerecht verteilt. Nicht weniger verspricht Bundeskanzler Merz. Die von der Bundesregierung eingesetzte Expertenkommission hat ihr Konzept vorgelegt, Anne Brauer.
4: Ja, 33 Vorschläge liegen jetzt auf dem Tisch und der Kanzler will sie alle umsetzen und zwar zügig. Ein funktionierendes Gesamtpaket findet auch Arbeitsministerin Baas. Unter anderem soll das Rentenalter langsam steigen und mehr Leute einzahlen, etwa auch Selbstständige und Abgeordnete. Und ein Kernpunkt, nach schwedischem Vorbild soll ein Teil der Rentenbeiträge künftig am Aktienmarkt angelegt werden. Und da hat Merz große Hoffnung, dass das Versorgungsniveau steigt und gleichzeitig die Beiträge sinken.
3: Die Bundeswehr findet für ihren Einsatz in Litauen offenbar nicht genügend Freiwillige. Bislang sind erst 1.800 Kräfte vor Ort. Notfalls muss man Versetzungen anordnen, sagte Verteidigungsminister Pistorius bei einem Besuch vor Ort. Die Bundeswehr setzt aber weiter auf Freiwilligkeit. Auch in den kommenden Tagen bleibt es in weiten Teilen Deutschlands heiß. Im Westen und Süden kratzen wir sogar an der 40-Grad-Marke. Anna Messerschmidt, für viele kann diese Hitze richtig gefährlich werden.
5: Besonders gefährdet sind neben Herzpatienten auch Menschen mit Nieren- oder Lungenkrankheiten. Ältere Leute trinken oftmals zu wenig, merken nicht, wenn sie dehydrieren. Auch für Schwangere und Kinder ist die Hitze eine enorme Belastung. Allein im vergangenen Jahr, so schätzt das RKI, sind 2.500 Menschen hitzebedingt gestorben. Auch wenn es nicht gleich um Leben und Tod geht, bei der Hitze können wir uns schlechter konzentrieren, schlafen schlechter oder werden reizbarer oder sogar aggressiv.
3: Der Iran will die Straße von Hormuz weiter selbst kontrollieren, das sagte der Chefunterhändler nach Gesprächen mit den USA und der Schweiz. Die Menge ist wichtig für den weltweiten Ölhandel. Das Thema ist neben Irans Atomprogramm einer der Hauptstreitpunkte bei den Friedensgesprächen. Bei der Fußball-WM hat Mitfavorit England heute seinen zweiten Auftritt. Gegner am späten Abend ist Ghana. Der Sieger der Partie steht vorzeitig in der K.O.-Runde. Zuvor spielt Portugal mit Superstar Cristiano Ronaldo gegen WM-Neuling Usbekistan.
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6: Mit KI-Support. Sonnig ist es gerade in vielen Teilen, höchstens ein paar Wolken sind dabei und es bleibt trocken. Richtung Nachmittag kommen im Süden mehr Wolken dazu und aus den Bergen kann es später vereinzelt kräftige Schauer und Gewitter geben. Sonst weiter Sommer pur bei 24 bis 37 Grad. Morgen dann meist sonnig, nur in den Bergen ab und zu ein kräftiges Gewitter, maximal bis 39 Grad.

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3: Im Studio Sönke Röhling. Die Rente bleibt sicher und die Lasten werden gerecht verteilt. Nicht weniger verspricht Bundeskanzler Merz. Die von der Bundesregierung eingesetzte Expertenkommission hat ihr Konzept vorgelegt, Anne Brauer.
4: Ja, 33 Vorschläge liegen jetzt auf dem Tisch und der Kanzler will sie alle umsetzen und zwar zügig. Ein funktionierendes Gesamtpaket findet auch Arbeitsministerin Baas. Unter anderem soll das Rentenalter langsam steigen und mehr Leute einzahlen, etwa auch Selbstständige und Abgeordnete. Und ein Kernpunkt, nach schwedischem Vorbild soll ein Teil der Rentenbeiträge künftig am Aktienmarkt angelegt werden. Und da hat Merz große Hoffnung, dass das Versorgungsniveau steigt und gleichzeitig die Beiträge sinken.
3: Die Bundeswehr findet für ihren Einsatz in Litauen offenbar nicht genügend Freiwillige. Bislang sind erst 1.800 Kräfte vor Ort. Notfalls muss man Versetzungen anordnen, sagte Verteidigungsminister Pistorius bei einem Besuch vor Ort. Die Bundeswehr setzt aber weiter auf Freiwilligkeit. Auch in den kommenden Tagen bleibt es in weiten Teilen Deutschlands heiß. Im Westen und Süden kratzen wir sogar an der 40-Grad-Marke. Anna Messerschmidt, für viele kann diese Hitze richtig gefährlich werden.
5: Besonders gefährdet sind neben Herzpatienten auch Menschen mit Nieren- oder Lungenkrankheiten. Ältere Leute trinken oftmals zu wenig, merken nicht, wenn sie dehydrieren. Auch für Schwangere und Kinder ist die Hitze eine enorme Belastung. Allein im vergangenen Jahr, so schätzt das RKI, sind 2.500 Menschen hitzebedingt gestorben. Auch wenn es nicht gleich um Leben und Tod geht, bei der Hitze können wir uns schlechter konzentrieren, schlafen schlechter oder werden reizbarer oder sogar aggressiv.

0: Der Iran will die Straße von Hormuz weiter selbst kontrollieren, das sagte der Chefunterhändler nach Gesprächen mit den USA und der Schweiz. Die Menge ist wichtig für den weltweiten Ölhandel. Das Thema ist neben Irans Atomprogramm einer der Hauptstreitpunkte bei den Friedensgesprächen. Bei der Fußball-WM hat Mitfavorit England heute seinen zweiten Auftritt. Gegner am späten Abend ist Ghana. Der Sieger der Partie steht vorzeitig in der K.O.-Runde. Zuvor spielt Portugal mit Superstar Cristiano Ronaldo gegen WM-Neuling Usbekistan.
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2: Mit KI-Support. Sonnig ist es gerade in vielen Teilen, höchstens ein paar Wolken sind dabei und es bleibt trocken. Richtung Nachmittag kommen im Süden mehr Wolken dazu und aus den Bergen kann es später vereinzelt kräftige Schauer und Gewitter geben. Sonst weiter Sommer pur bei 24 bis 37 Grad. Morgen dann meist sonnig, nur in den Bergen ab und zu ein kräftiges Gewitter, maximal bis 39 Grad.

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1: Im Studio Sönke Röhling. Die Rente bleibt sicher und die Lasten werden gerecht verteilt. Nicht weniger verspricht Bundeskanzler Merz. Die von der Bundesregierung eingesetzte Expertenkommission hat ihr Konzept vorgelegt, Anne Brauer.
2: Ja, 33 Vorschläge liegen jetzt auf dem Tisch und der Kanzler will sie alle umsetzen und zwar zügig. Ein funktionierendes Gesamtpaket findet auch Arbeitsministerin Baas. Unter anderem soll das Rentenalter langsam steigen und mehr Leute einzahlen, etwa auch Selbstständige und Abgeordnete. Und ein Kernpunkt, nach schwedischem Vorbild soll ein Teil der Rentenbeiträge künftig am Aktienmarkt angelegt werden. Und da hat Merz große Hoffnung, dass das Versorgungsniveau steigt und gleichzeitig die Beiträge sinken.
1: Die Bundeswehr findet für ihren Einsatz in Litauen offenbar nicht genügend Freiwillige. Bislang sind erst 1.800 Kräfte vor Ort. Notfalls muss man Versetzungen anordnen, sagte Verteidigungsminister Pistorius bei einem Besuch vor Ort. Die Bundeswehr setzt aber weiter auf Freiwilligkeit. Auch in den kommenden Tagen bleibt es in weiten Teilen Deutschlands heiß. Im Westen und Süden kratzen wir sogar an der 40-Grad-Marke. Anna Messerschmidt, für viele kann diese Hitze richtig gefährlich werden.
3: Besonders gefährdet sind neben Herzpatienten auch Menschen mit Nieren- oder Lungenkrankheiten. Ältere Leute trinken oftmals zu wenig, merken nicht, wenn sie dehydrieren. Auch für Schwangere und Kinder ist die Hitze eine enorme Belastung. Allein im vergangenen Jahr, so schätzt das RKI, sind 2.500 Menschen hitzebedingt gestorben. Auch wenn es nicht gleich um Leben und Tod geht, bei der Hitze können wir uns schlechter konzentrieren, schlafen schlechter oder werden reizbarer oder sogar aggressiv.
1: Der Iran will die Straße von Hormuz weiter selbst kontrollieren, das sagte der Chefunterhändler nach Gesprächen mit den USA und der Schweiz. Die Menge ist wichtig für den weltweiten Ölhandel. Das Thema ist neben Irans Atomprogramm einer der Hauptstreitpunkte bei den Friedensgesprächen. Bei der Fußball-WM hat Mitfavorit England heute seinen zweiten Auftritt. Gegner am späten Abend ist Ghana. Der Sieger der Partie steht vorzeitig in der K.O.-Runde. Zuvor spielt Portugal mit Superstar Cristiano Ronaldo gegen WM-Neuling Usbekistan.
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4: Mit KI-Support. Sonnig ist es gerade in vielen Teilen, höchstens ein paar Wolken sind dabei und es bleibt trocken. Richtung Nachmittag kommen im Süden mehr Wolken dazu und aus den Bergen kann es später vereinzelt kräftige Schauer und Gewitter geben. Sonst weiter Sommer pur bei 24 bis 37 Grad. Morgen dann meist sonnig, nur in den Bergen ab und zu ein kräftiges Gewitter, maximal bis 39 Grad.
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1: Im Studio Sönke Röhling. Die Rente bleibt sicher und die Lasten werden gerecht verteilt. Nicht weniger verspricht Bundeskanzler Merz. Die von der Bundesregierung eingesetzte Expertenkommission hat ihr Konzept vorgelegt, Anne Brauer.
2: Ja, 33 Vorschläge liegen jetzt auf dem Tisch und der Kanzler will sie alle umsetzen und zwar zügig. Ein funktionierendes Gesamtpaket findet auch Arbeitsministerin Baas. Unter anderem soll das Rentenalter langsam steigen und mehr Leute einzahlen, etwa auch Selbstständige und Abgeordnete. Und ein Kernpunkt, nach schwedischem Vorbild soll ein Teil der Rentenbeiträge künftig am Aktienmarkt angelegt werden. Und da hat Merz große Hoffnung, dass das Versorgungsniveau steigt und gleichzeitig die Beiträge sinken.
1: Die Bundeswehr findet für ihren Einsatz in Litauen offenbar nicht genügend Freiwillige. Bislang sind erst 1.800 Kräfte vor Ort. Notfalls muss man Versetzungen anordnen, sagte Verteidigungsminister Pistorius bei einem Besuch vor Ort. Die Bundeswehr setzt aber weiter auf Freiwilligkeit. Auch in den kommenden Tagen bleibt es in weiten Teilen Deutschlands heiß. Im Westen und Süden kratzen wir sogar an der 40-Grad-Marke. Anna Messerschmidt, für viele kann diese Hitze richtig gefährlich werden.
3: Besonders gefährdet sind neben Herzpatienten auch Menschen mit Nieren- oder Lungenkrankheiten. Ältere Leute trinken oftmals zu wenig, merken nicht, wenn sie dehydrieren. Auch für Schwangere und Kinder ist die Hitze eine enorme Belastung. Allein im vergangenen Jahr, so schätzt das RKI, sind 2.500 Menschen hitzebedingt gestorben. Auch wenn es nicht gleich um Leben und Tod geht, bei der Hitze können wir uns schlechter konzentrieren, schlafen schlechter oder werden reizbarer oder sogar aggressiv.
1: Der Iran will die Straße von Hormuz weiter selbst kontrollieren, das sagte der Chefunterhändler nach Gesprächen mit den USA und der Schweiz. Die Menge ist wichtig für den weltweiten Ölhandel. Das Thema ist neben Irans Atomprogramm einer der Hauptstreitpunkte bei den Friedensgesprächen. Bei der Fußball-WM hat Mitfavorit England heute seinen zweiten Auftritt. Gegner am späten Abend ist Ghana. Der Sieger der Partie steht vorzeitig in der K.O.-Runde. Zuvor spielt Portugal mit Superstar Cristiano Ronaldo gegen WM-Neuling Usbekistan.
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4: Mit KI-Support. Sonnig ist es gerade in vielen Teilen, höchstens ein paar Wolken sind dabei und es bleibt trocken. Richtung Nachmittag kommen im Süden mehr Wolken dazu und aus den Bergen kann es später vereinzelt kräftige Schauer und Gewitter geben. Sonst weiter Sommer pur bei 24 bis 37 Grad. Morgen dann meist sonnig, nur in den Bergen ab und zu ein kräftiges Gewitter, maximal bis 39 Grad.

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1: Im Studio Sönke Röhling. Die Rente bleibt sicher und die Lasten werden gerecht verteilt. Nicht weniger verspricht Bundeskanzler Merz. Die von der Bundesregierung eingesetzte Expertenkommission hat ihr Konzept vorgelegt, Anne Brauer.
2: Ja, 33 Vorschläge liegen jetzt auf dem Tisch und der Kanzler will sie alle umsetzen und zwar zügig. Ein funktionierendes Gesamtpaket findet auch Arbeitsministerin Baas. Unter anderem soll das Rentenalter langsam steigen und mehr Leute einzahlen, etwa auch Selbstständige und Abgeordnete. Und ein Kernpunkt, nach schwedischem Vorbild soll ein Teil der Rentenbeiträge künftig am Aktienmarkt angelegt werden. Und da hat Merz große Hoffnung, dass das Versorgungsniveau steigt und gleichzeitig die Beiträge sinken.
1: Die Bundeswehr findet für ihren Einsatz in Litauen offenbar nicht genügend Freiwillige. Bislang sind erst 1.800 Kräfte vor Ort. Notfalls muss man Versetzungen anordnen, sagte Verteidigungsminister Pistorius bei einem Besuch vor Ort. Die Bundeswehr setzt aber weiter auf Freiwilligkeit. Auch in den kommenden Tagen bleibt es in weiten Teilen Deutschlands heiß. Im Westen und Süden kratzen wir sogar an der 40-Grad-Marke. Anna Messerschmidt, für viele kann diese Hitze richtig gefährlich werden.
3: Besonders gefährdet sind neben Herzpatienten auch Menschen mit Nieren- oder Lungenkrankheiten. Ältere Leute trinken oftmals zu wenig, merken nicht, wenn sie dehydrieren. Auch für Schwangere und Kinder ist die Hitze eine enorme Belastung. Allein im vergangenen Jahr, so schätzt das RKI, sind 2.500 Menschen hitzebedingt gestorben. Auch wenn es nicht gleich um Leben und Tod geht, bei der Hitze können wir uns schlechter konzentrieren, schlafen schlechter oder werden reizbarer oder sogar aggressiv.
1: Der Iran will die Straße von Hormuz weiter selbst kontrollieren, das sagte der Chefunterhändler nach Gesprächen mit den USA und der Schweiz. Die Menge ist wichtig für den weltweiten Ölhandel. Das Thema ist neben Irans Atomprogramm einer der Hauptstreitpunkte bei den Friedensgesprächen. Bei der Fußball-WM hat Mitfavorit England heute seinen zweiten Auftritt. Gegner am späten Abend ist Ghana. Der Sieger der Partie steht vorzeitig in der K.O.-Runde. Zuvor spielt Portugal mit Superstar Cristiano Ronaldo gegen WM-Neuling Usbekistan.
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4: Mit KI-Support. Sonnig ist es gerade in vielen Teilen, höchstens ein paar Wolken sind dabei und es bleibt trocken. Richtung Nachmittag kommen im Süden mehr Wolken dazu und aus den Bergen kann es später vereinzelt kräftige Schauer und Gewitter geben. Sonst weiter Sommer pur bei 24 bis 37 Grad. Morgen dann meist sonnig, nur in den Bergen ab und zu ein kräftiges Gewitter, maximal bis 39 Grad.
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Engelherz, stille Wasser sind tief, Garo Best, wir tanzen durch die Nacht, Frank Neuenfels, wenn endlich wieder Sommer ist, und Frank Rebell, jetzt oder nie.

Ilka Grönewald mit «Und wenn ich träum», ist das gesehen. Und J.Q., Du Dramond und Elvira Fischer, El Gondor Pasa, Marvin Markel, Hallo Sommer, Teddy Herz, Rock'n'Roll hält jung, Sue Moreno, Perfidia und Tara Jackson und Danny B. Harvey, Folly.

5 mit California Blue. Und weiter geht's mit dem Bandit, One Way Love. Domingos mit Ich schenk dir all die goldenen Sterne. Jocelyn D'Amara, Du Angel Guerrasser. Rolf Wegmann mit Komm mit mir ins Zauberland. Danny Everett, Blue Eyes Crying in the Rain.

Und das ist der brandneue Titel von Sandy Leona, Du musst kein Engel sein. Und weitermachen Spielberg, auch mit ihrem neuesten Titel Ich vertraue dir blind. Und Riago Colores, Das Wurstbrot ist verliebt. Whitney Rose mit Marquet. Tommy Rutsch Oma. Und Passafare, Kein Schmerz bleibt zurück.

starke Freunde mit Vermiss dich jeden Tag. Und wieder geht's mit La Lorena, der Sommer, er ist da. Bo Watson, Gonna Make Love. Colin Carter, Wasting Time with You. Und Melanie Brugger, Steig doch auf.

Und zum Schluss machen wir heute den Hot Rod Gang mit Boogie Woogie Country Girl. Ich sage besten Dank fürs Zuhören. Bis zum nächsten Mal. Euer Rolf.

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Hélène Sion mit Bye Bye. Und wieder geht's mit der Mara Kaiser. Ich lass mich nicht mehr stoppen. Ceresa Becho. Midnight Waves. Simone und Stefan Pössnicker. Was weißt du schon von Liebe? Aylisha. Leider nein. Mit Bums. Und Danny Buller. Das Leben hat so schöne Farben.

Vanessa und Giovanni, meine Mama warnte mich vor dir. Und Cheyenne macht wieder mit Crazy Little Baby, Cory Connings, Jukebox, Kerstin Sander, Because You're Married Me, Adiyama und Corbinian, Ich schieße dich zum Mond und Bernd Havixbeck, Chris Elbers, für die Frauen dieser Welt.

Klaus P., mit Komm gehen wir voll auf Risiko. Und da geht's gerade weiter mit dem Mario Maxim und Silvia Stern, oben, unten, überall. Martin Morgan, tierisch drauf. Martina Westermann und Andreas Schweighofer, auf die Welt runterschauen. Und James Intveld, Love Calls. Und Gory Connings, er hängt letzt in der Lucht.

Matthias Munka, Fahrstuhl des Lebens. Und weiter geht's mit dem Mike Bauhaus. Was soll ich ohne dich oben im Himmel? Und Rania, fang dir einen Stern. Sandra Maas, ich klau für uns ein Himmelbett. Tobias Lukas, One Hit Wonder. Und Würzbuam, die kleine Kneipe.

Und die neueste Single von Daniel, La Vie est Belle, haben wir jetzt vorhin gerade gehört. Und wieder macht Ramona Martinez, Du weißt genau. Und wieder geht's mit dem Sandro, Mach das wieder. Mario Monti mit Amore mio, Mein Leben. Und Lili Babs mit Ascada Engel. Und Amy Vias mit Herz auf Herz.

Und mit Rolf Wegmann und My Heart gehen wir in Endspurt von meiner heutigen Sendung. Ich hoffe, ihr habt Spass daran. Ich bedanke mich fürs Zuhören. Auf Wiederhören, bis gleich wieder, euer Rolf Wegmann.

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2: Der Sommer ist da und das nicht erst an diesem Sonntag, wo ja der Sommer ganz offiziell kalendarisch beginnt, sondern wie gesehen und erlebt auch schon in den letzten Tagen dieser Woche. Und so begrüße ich euch heute zu dieser sommerlichen 139. Ausgabe von Bogarts Schlagershow. Hoffe, ihr seid gut durch die Woche gekommen und freut euch so wie ich nun in dieses, wie gesagt, erste richtige Sommerwochenende dieses Jahres zu starten. Im Gepäck habe ich heute dazu natürlich einige Sommersongs, aber auch der Newcomer der Woche, der Powerplay, das Kalenderblatt und der Schlagerdreier sind wie immer mit dabei. Ja, und musikalisch starten wir heute mit einem meiner Lieblingslieder des unvergessenen Udo Jürgens, welches heute so passend für diese Sendung ist. Wir starten hiermit offiziell in den Sommer in Berlin.

Das Lebensfreude bei der Sängerin Ninette nicht nur ein musikalisches Stilmittel ist, wird unter anderem durch ihre persönliche Geschichte deutlich. Als Schaustellerin ist sie zwischen Kirmesplätzen, Zuckerwatte und Fahrgeschäften aufgewachsen. Diese besondere Kindheit hat ihren Blick auf das Leben geprägt und spiegelt sich bis heute in ihrer positiven Ausstrahlung wider. Genau diese Leichtigkeit findet sich auch in ihrer brandneuen Single Sophia Loren.

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1: Mario Albers ist ein deutscher Schlagersänger mit Leidenschaft für eingängige Melodien und emotionale Geschichten. Schon früh entdeckte er seine Begeisterung für Musik, zunächst mit der Trompete, später als Sänger in Chören und auf der Bühne. Aufgewachsen im dörflichen Neudersrum im schönen Emsland, zog es ihn ziemlich früh in die Ferne. Stationen in Berlin und New York prägten seinen Weg und erweiterten seinen musikalischen Horizont. Der Liebe wegen zog es ihn später wieder zurück nach Deutschland, wo er heute im idyllischen Artland im nördlichen Landkreis Osnabrück lebt und arbeitet. 2025 versuchte Mario Albers bei The Voice of Germany zu punkten, eine riesige Erfahrung für ihn, wie er heute sagt. Am vergangenen Freitag ist nun seine neue Single Mut gewinnt erschienen. Ein Song zwischen Müdigkeit und Antrieb, zwischen Zweifel und Hoffnung, zwischen Rückblick auf schwere Zeiten und dem Blick nach vorn. Damit liefert Mario Albers nicht nur einen weiteren musikalischen Meilenstein, sondern zugleich ein sehr persönliches und tiefgehendes Statement über innere Stärke, Selbstzweifel und den unaufhörlichen Drang,

trotz aller Rückschläge weiterzugehen. Newcomer der Woche heute Mario Albers und sein brandneuer Song Mut gewinnt.

Ein herzliches Happy Birthday geht heute wieder an liebe, heute mal ausschließlich Kolleginnen, welche in dieser Woche Geburtstag hatten und zu denen viele liebe Grüße und Glückwünsche gehen. Den Anfang machte heute Sarah Connor, welche wir mit ihrem Song »Wenn du da bist« hören. Dann ein Happy Birthday an dich, liebe Angela Nebauer. Dich hören wir mit deinem Song »Spiel der Liebe«. Und auch Ella Endlich feierte in dieser Woche Geburtstag und von ihr hören wir ihren aktuellen Song »Cinderella«. Doch zuvor gehen auch an euch alle, die ihr in dieser Woche euren Geburtstag gefeiert habt, herzliche Glückwünsche. Im Namen der Teams eurer Lieblingsradios ganz viel Gesundheit, Liebe und Glück für euer neues Lebensjahr.

Und es gab in der vergangenen Woche noch ein Geburtstagskind, welches ihren 77. Geburtstag leider erstmals im Himmel feiern musste. Aber ich bin mir sicher, dass die Lütte, die unvergessene Angelika Mann, ihren Geburtstag mit einer kleinen Champagnerfeier da oben mit lieben Freunden und Kollegen genossen und gefeiert hat. Happy Birthday, gen Himmel, liebe Angelika Mann, und passend dazu von dir das Shampoos-Lied.

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1: Nino De Angelo kehrt mit seinem neuen Album Vivi La Vida zu seinen italienischen Wurzeln zurück. Dafür hat der beliebte Sänger ganz persönliche Versionen von 12 Klassikern des Italo-Pop aufgenommen. Darunter leidenschaftliche Interpretationen von Evergreens wie Azzurro oder La Italiano. Zwei brandneue eigene Stücke runden Nino De Angelos mediterrane Liebeserklärung perfekt ab und ich darf euch heute zwei Songs aus diesem brandneuen Album von Nino De Angelo vorstellen. Beginnen werde ich da heute mit Gente di Mare. Hier ist Nino De Angelo.

Mit Amore in Italia von und mit meiner österreichischen Kollegin Hanna aus dem Jahr 2022 starten wir also in dieses Sommerwochenende hier bei eurem Lieblingsradio. Und dazu habe ich zwei weitere tolle Songs für euch herausgesucht, welche ganz aktuell veröffentlicht wurden und den Sommer auch hier im Radio musikalisch absolut perfekt hörbar machen werden. Da wäre zunächst meine liebe Kollegin Anni Perka, welche uns ihren brandneuen Song Fiesta del Sol vorstellen wird. Und mit Amelie Rica geht es dann musikalisch ab ins Warme.

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1: Auch unsere liebe Görlitzer Musikredaktion Christian und Thorsten haben sich für diese Sendung und den Schlagerdreier dieser Woche das Thema Sommer ausgesucht. Denn wie bereits erwähnt, ist ja am Sonntag offiziell Sommeranfang und zu diesem haben sich Christian und Thorsten diese Songs herausgesucht. Christian schlägt vor Beatrice Egli und Sommer. Thorsten überrascht mit der Sommerland Extended Version von und mit der lieben Monika Martin. Und beide stellen dann gemeinsam mit Inka Bause fest, es ist Sommer. Ja, viel mehr brauche ich nicht zu sagen, starten wir also in den Sommer-Schlager-Dreier dieser Woche hier in der 139. Ausgabe von Bogarts Schlagershow.

0: Ach ja, da kommen doch auch Erinnerungen an unsere Kindheit, den Sommer damals, die Ferien, die Urlaubsreisen auf, oder? Für mich ging es in meiner Kindheit sehr viel an die Ostsee. Ich war quasi die ganze Ferienzeit gefühlt dort oben im Norden. Und von der Ostsee erzählt er jetzt auch ein sehr schöner Song von Jelfi, welches auch als Nordenlichterlied untertitelt ist. Ja, und wie sieht es in diesem Jahr aus? Ich hoffe, ihr könnt etwas ausspannen im Sommer, habt schon euren Urlaub geplant bzw. werdet dieses noch tun. Ich werde dieses Jahr mal Urlaub zu Hause machen. Es bleibt, wenn man so viel wie ich unterwegs ist, leider immer etwas liegen. Aber so ein Sommerwein im abendlichen Garten ist auch für mich
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0: Erholung und Genuss pur. Und von diesem Sommerwein erzählen dann auch gleich Claudia Jung und Nick P.

Ich lass mich nicht mehr stoppen, sagt und singt jetzt Mara Kaiser in ihrem brandneuen Song, der genau dort ansetzt, wo viele Menschen sich selbst im Weg stehen. Bei Zweifeln, Unsicherheiten und dem Gefühl, nicht stark genug zu sein. Statt jedoch in Melancholie abzutauchen, setzt Monika Martin in ihrem Lied auf Motivation, Hoffnung und den festen Glauben daran, den eigenen Weg trotzdem weiterzugehen. Und Norman Langen präsentiert uns dann seinen aktuellen Song, der den Titel »Die Liebe schafft das schon« trägt und welcher eine weitere Vorab-Auskopplung aus dem neuen Album von Norman Langen ist, das allerdings erst ab Mitte Januar kommenden Jahres erhältlich sein wird.

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1: Bereits im März 1973 wurde ein Song von The Letterman mit einem deutschen Text versehen, welcher den Titelnamen Love Me Like a Stranger trägt, zu dessen Melodie eben der junge Howard Carpendale gemeinsam mit Mario Sann die deutschen Textzeilen geschrieben haben. Mit dieser deutschen Coverversion ging es für Howie dann im Juni 1976 in die ZDF-Hitparade und in andere Samstagsabendshows des Monates. Und noch heute kennt man diesen Song, bei dem man herrlich träumen kann. Und auch wenn der Text etwas kitschig ist, der Charme und die wunderschöne Melodie machen das wieder wett. Fremde oder Freunde? Gesungen von Howard Carpendale im Fastsommer 1976.

Mit einem Sommer-Hit-Medley aus dem vergangenen Jahr hörten wir die liebe Nicole. Die Sterne lügen stellt heute erstmals Matthias Reim fest, der damit seine aktuelle Single präsentiert, ein kraftvoller Popschlager, welcher die dritte Single aus seinem kommenden Album Flashback ist und in der er von einer Liebe erzählt, die sich nicht von Sternzeichen oder Erwartungen bestimmen lässt. Ob diese Geschichte autobiografisch ist, mag ich nicht zu beurteilen, der Liedtext deutet allerdings schon darauf hin. Und deshalb hören wir dann im Anschluss Matthias Reims Ehefrau mit ihrem aktuellen Song Alemannia, die liebe Christine Stark.

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1: Mit seinem neuen Album Vivi La Vida entführt Nino De Angelo seine Fans auf eine leidenschaftliche Reise nach Italien, dort wo das Herz schneller schlägt und große Gefühle zu Hause sind. Warm, intensiv und voller Nostalgie. Doch Vivi La Vida ist weit mehr als ein Coveralbum. Neben den großen italienischen Klassikern enthält das Album auch zwei komplett neue und eigene Nino De Angelo Songs, darunter ein ganz besonderes Duett mit Marina Marx, welches wir jetzt hören werden. Bella Italia ed amore. Hier sind Nino De Angelo und Marina Marx.

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Auch ein wenig italienisches Lebensgefühl und ein Dankeschön meiner lieben Labelkollegin Maria da Vinci an ihre große Liebe. Und hier auch mal ein Dankeschön an dich, liebe Maria, dass ich für dich den Liedtext zu diesem wirklich schönen Song schreiben durfte. Gefühle total heißt der neue Song von Selena Mars, eine energiegeladene, ehrliche Hymne auf die Macht der Liebe. Der Song erzählt von dem Moment, in dem man alle Vorsicht über Bord wirft und sich voll und ganz in die Gefühle stürzt, intensiv, unaufhaltsam und total. Und von einer Liebe auf Distanz erzählt uns dann Jens Kemper in seinem ebenfalls aktuellen Song.

Kurz vor dem Ende dieser Sendung darf ich euch noch einen leidenschaftlichen Schlager voller Sehnsucht, Nähe und Emotionen spielen, welche Edwina de Porter in ihren brandneuen Song »Geh nicht heute Nacht« gelegt hat. Der Song erzählt von einer magischen Begegnung zwischen zwei Menschen, in der ein einziger Moment genügt, um alte Gefühle neu aufleben zu lassen und in dem niemand möchte, dass diese Nacht endet. Geht euch das heute auch so?

Lina Mondschein sang, der Vorhang fällt. Und dieser fällt jetzt auch hier für diese 139. Ausgabe von Bogarts Schlagershow. Denn wir sind am Ende dieser Sendung angekommen. Und ich darf mich wieder sehr herzlich bei euch allen bedanken, dass ihr auch heute wieder hier bei eurem Lieblingsradio mit dabei wart. Ich wünsche euch nun ein entspanntes, sonniges Sommeranfangswochenende und dann natürlich einen tollen Wochenstart. Bleibt oder werdet bitte gesund, passt wie immer gut auf euch und eure Lieben auf und bleibt im Rhythmus. Alles Liebe, euer Ralf Bogart.

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1: 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Und das erst noch mit der 500, wenn ich richtig zähle, 14. Berner Schlagwelt. Und heute ein bisschen komisch. Irgendwie, aber probieren wir mal. Wer kennt denn nicht die Melodie vom Bergdoktor? Chefredaktion Tanja Lederach. Am Mik, der Niklas Blaser aus dem Emmental. Und euer Lady, der Maiker Lederach. Salut zusammen.

0: Ja, das ist der Bergdoktor. Ja, er eine von der erfolgreichsten Serien in der deutschsprachigen Welt. Zuerst mal Tanja, die Dame zuerst. Sally, Tanja, hoi.
1: Hallo zusammen.
0: Ist es schön gewesen, Italien im Lago Maggiore letzte Woche?
1: Ja.
0: Bist du ein bisschen umgebrannt, hä?
1: Ja, stimmt.
0: Und das hast du alles so gegessen, das kannst du in dieser Stunde noch erzählen. Herzlich willkommen, Niklas Blaser, Bergdoktor. Bist du manchmal auch ein bisschen ein Bergdoktor oder ein Landarzt?
2: Ich bin manchmal ein Doktor mit elektrischen oder elektronischen Geräten. Da bin ich schon ein Bergdoktor. Ja, das ist ja so. Salut zusammen, liebe Zuhörerinnen und Zuhörer. Übrigens ist es die 515.
0: Schon?
2: Sendung. Ja, genau.
0: Genau. Ja, heute sind wir zu dritt, gell, noch lustig. Christoph ist in weiter Ferne. Du hast ja da sogar noch etwas geplant.
2: Ja, wir wieder noch ihn probieren anzuläuten, heute schauen, ob wir ihn noch würden verwutschen, dort, wo er jetzt ist. Ja.
0: Madeleine, wo ist denn Madeleine?
2: Ja, die ist irgendwie auch weit fort.
0: Oh, weit fort. Und Christoph ist eingeladen. Siehst du, da sind wir das dritte Mal eine lustige Runde, es wechselt ja jedes Mal. Ja, Niklas, wie hast du Pfingst erlebt vor einer Woche?
2: Ja, es war ja ganz, ganz schön Wetter von dem her. Und ja, bei uns im Oberemmittal war Heu angesehen. Voll Heumähen, Heupressen, Swimmingpool putzen und einfach all so Sachen, die man jetzt auf jeden Fall machen konnte, weil es richtig gäbig warm
0: ist. Das ist noch komisch, ich als Städter denke ich immer, das Heu ist doch erst im Herbst nachher, also ist das schon im Frühling, Sommer.
2: Ja, man kann schon erst im Herbst nehmen, nur fressen die Kühe nicht mehr. Das wird nachher zu überreif. Im Herbst ist nachher die Herbstweide und so in der Mitte ist dann noch das Amt. So ein bisschen im Spätsommer ist das Amt und nachher gegen Herbst gibt es noch Herbstweide.
0: Kommst du nachher, Tanja?
1: Nein.
0: Gut, das habe ich eben gedacht. Gut, herzlich willkommen euch daheim und wir starten. Du bist gerade reingesäckelt, Niklas Blaser, hier Studio 2 von Radio Werner Abend. Du hast gesagt, der Song muss sein. Welcher ist das genau?
2: Das ist von Daniela Urich, der neue Song. Und ja, wie er heisst, kannst du, glaube ich, gleich selber ablesen.
0: Sag ihr, ich hab dich nie geliebt. Hier ist die Berner Schlagwelt 515. Hier aus Bern, aus der Schweizer Hauptstadt.

0: Daniela Urich. Ja, sensationell, der neue Beat, gell, Tanja? Wie findest du jetzt, ihre Stimme kommt so richtig zur Geltung?
1: Ja, schön.
0: Gefällt dir, hey? Du bist schon so am Liebäugeln mit der Daniela und mit ihrem Hansi wieder ein neues Festli den Herbst zu organisieren in Oberösterreich, gell?
1: Ja.
0: Wie ist das bei dir, Niklas? Wärst du auch wieder so bereit, so ein Fest durchzuführen mit Dani?
2: Ja, ich bin ja dort vor einem Jahr ist es jetzt da, bin ich der gewesen, und dann war es so wahnsinnig heiß. dann, wo sie die Videos da haben aufgezählt.
0: Ah, das war dann.
2: Ja, das war wirklich enorm heiß gewesen, dann, aber es war schön dort, ja.
0: Ist und einmal haben wir gefroren, sind wir mit der Radis gewesen.
2: Genau,
0: das
2: war
0: so
2: genau.
0: Der Gegensatz.
2: Genau.
0: Sensationell, die Familie Urich, die da immer Vollgas geben im Hotel. Gar nicht, heisst das, glaube
2: ich. Ja, so etwas. Ja, sie machen wirklich sehr viel dort. Das ist, es muss auch alles gang gemacht sein und gang neu und neu wieder dahinter. Und das ist ja nicht das Einzige, was sie macht. Sie ist ja noch mit ihrem Coiffeur-Geschäft auch noch aktiv, ja.
0: Ja, dort ist sie, glaube ich, auch noch voll dran. Wir schauen alle zusammen. Ich habe übrigens auch das Telefon bekommen. Das könnt ihr daheim alle wissen von Eva Zumkehr. Sie ist ziemlich befreundet mit so Schlagerkünstlern. Und ihr Wunsch ist, dass wir noch ein Schweizer Fest machen. Und zwar in Frutigen beim Peter Schmid mit den Radis, mit Pascal Silva und. Es ist halt immer ein bisschen schwierig, dass man nachher so viel organisieren kann. Aber nichtsdestotrotz, wir probieren es immer wieder rauszugehen mit Live-Übertragen. Gell, Nick? Das macht nicht mehr jedes Radio.
2: Nein, das macht nicht mehr jedes Radio. Es ist halt doch ein bisschen mit finanziellem Aufwand verbunden. Und das ist gäng die Schwierigkeit heutzutage. Es braucht halt einfach ein gewisses Grundrauschen, Finanzen, dass man etwas so durchführen kann. Ja.
0: Genau, dann kommen wir wieder zurück zur Musik und wir werden etwa um halb in dieser Sendung nach Vietnam schalten, wenn es klappt. Und ich will von euch weiter noch wissen, wenn es reicht, ein wunderschönes Menü. Ein Sommermenü. Tanja und Niklas, was ist euer Lieblingsmenü? Da ist die brandneue CD von der Calimeros. Ich setze alles auf Liebe. Und vielleicht kann ich noch schwein, dass wir noch ein Ende machen da in der Berner Schlagwelt. Salut zusammen.

0: Das ist die neue Scheibe von der Kalimeros in der einzigen Schlagershow, die es in der Schweiz noch fast gibt, auf DAB Plus und UKW bei Radio Bern Rabe und dies Radio. Ja, wenn es noch gerade ums Radio geht, da reden wir manchmal auch drüber. Es ist nicht mehr so schwierig. Also, ich habe gerade gelesen, Radio 1, Verlust von 1 Million Werbefranken. Gerne, Klasse, wir entdecken, da können wir doch froh sein, sind wir hier bei einem werbefreien Radio.
1: Ja, es ist natürlich so, oder? Er hat natürlich Angestellte und der ganze Betrieb, das kostet relativ viel, vor allem die Angestellten. Und dort gibt es halt zuletzt auch Verluste und die Werbebranche, die setzt halt einfach nicht mehr einfach auf Radio, wo so, ich sage halt einfach so No-Ways-Musik mache, einfach irgendwie Englisch, von morgen bis am Abend, der gleiche Mainstream.
0: Und immer die gleichen Songs.
1: Und immer die gleichen Songs, die mache ich effektiv einen riesen Fehler. Die Radio, und zwar schweizweit, sie glauben es nicht. Sie glauben es nicht einmal dann, wie die Werbung abflaut. Das ist alles andere Schuld, nur nicht die Musik, die sie senden. Ja.
0: Genau, da sind wir gleicher Meinung. Gell, Tanja?
2: Ja.
0: So, du fährst an. Dein Lieblings-Sommer-Menü oder Rezept? Also wirklich, was steht bei dir in der heissen Jahreszeit an erster Stelle?
2: Grüner Salat mit Flammkuchen.
0: Grüner Salat mit Flammkuchen, das klingt gar nicht so schlecht. He? Das ist nämlich noch viel. Mhm. Und da machst du selber den Flammkuchen oder bescheissest du ein bisschen und nimmst einen vom Supermarkt?
2: Beides ein bisschen.
0: Die Frage habe ich jetzt auch gerade, Niklas Blase. Also dein Lieblings-Sommeressen. Also das ist sicher kein Emmentaler-Käse.
1: Ja, mal zwischendurch, warum nicht? So ein bisschen zu schnausen, zwischendurch Käse ist gut, Salat ist auch gern gut. Ich nehme manchmal noch Salat am Abend noch relativ spät, einfach nicht allzu schwer zu. Was ich gerne habe, ist irgendwie Reis oder etwas leichte Kost, zum Beispiel ein bisschen Pastetli mit schöner Füllung, einfach etwas, was nicht allzu schwer aufliegt, aber auch Herdöpfelstock, Hacktätschli mal so verleiden. So.
0: Hast du das übrigens auch schon gehabt? Oder beide, so Sommerraclette, das kann man nämlich auch.
1: Das kann man auch, ja. Genau.
0: Ja, so ein bisschen erfrischend, aber Tanja flucht da oben dazu stören. Es ist mir zu heiß und so, aber wenn du eigentlich einen Steak auf den Grill tust, der Schweizer ist ja genau gleich, ob du jetzt ein bisschen Raclette
1: hast. Das ist ja so. Also, Flammkuchen essen wir nicht im Sommer bei uns, weil wir feuern nichts. Du bist in der Zentralheizung im Sommer.
0: Ja, da, wo du bist hergekommen, hast du ja gesehen, no, du hättest jetzt einen Swimmingpool müssen flicken oder putzen. Oder was hast du da genau gemacht, Niklas Blaser?
1: Ja, natürlich putzen. Wir lauben das Wasser drinnen nachher im Herbst über den ganzen Winter, weil das ist im Boden eingelassen und so. Dann lassen wir das einfach drinnen. So bleibt dann am besten erhalten, aber im Frühling muss man das rauslassen und dann natürlich rausputzen, also mit dem Hochdruckreiniger und dann wieder frisch.
0: Wie lange geht das?
1: Ja, also gestern zum Mittag habe ich angefangen, eigentlich bin ich minder oder mehr bin ich fertig und nachher einfüllen, je nachdem wie viel Wasser das ich reinlassen kann, geht es 2-3 Tage und dann ist er dann voll. Also, ja.
0: Schön, das ist ja wie bei einem Bächli. Im Emmental, wo ein Brückli drüber geht. Und machst du dich noch besinnen? Über jedes Bacherl geht ein Brückerl. Ja?
1: Genau.
0: Ja. Tanja, wo wir sind ins Steckenhaus gekommen bei uns dahin, vor vielen Jahren. Wer steht im Steckenhaus? Stefanie Hertl.
2: Ja.
0: Und da ist mein Vater gerade oben nachgekommen beim Steckenhaus. Ja, dann hat er gegrüßt. Hallo? Dann hat er gesagt, darf ich vorstellen, dass Stefanie Hertl, ich glaube, dann ist mein Vater zuerst mal fast in die Schnitz gegangen. Was ist für euch Stefanie Hertl? Für euch beide?
1: Ja, das ist halt, dann, wo sie das hat, gewonnen, das ist wirklich eine Legende gewesen. Aber du, jetzt habe ich in den Teich gehabt, wo du bist in die Stege aufgekommen, ist ein Bachel entgegengekommen, die Wasserleitung gegründet.
0: Das hat es schon gegeben. Das hat es schon gegeben. Tanja und ich, wir sind geschlafen und dann, unser Nachbar ist mit dem Regenschirm, im Stege ausgelaufen. Also, das haben wir auch schon erlebt. Bevor das Christoph Messerli anruft, da bist du verantwortlich, technisch, gell? Lassen wir den brandneuen Song an von der Stefanie Hertl
2: und sie singt nach wie vor, und zwar «Hör auf dein Herz». Und es gibt eine Doppelrunde von Titeln. Und da ist sie, Stefanie Hertel.

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1: Ey, das ist dann komisch. Christoph, bist du da? Wir können heute noch einmal probieren. Life is life. Also probieren wir noch einmal nach Vietnam live anzuleuten. Aha, da geht etwas nicht. Probieren wir es dann noch einmal, gerne, Niklas. Das ist ein bisschen schwierig nach Vietnam.
2: Ja, normalerweise sollte man eigentlich nur auf die Nummer anrufen, dann sollte es gehen. Ja, genau.
1: Probieren wir noch einmal. Vielleicht klappt es. Alle guten Dinge sind drei.
2: Nein.
1: Das geht jetzt gerade live, ist live nicht. Aber dafür geht Beatrice Egli. Und zwar mit ihrer brandneuen Single. Da ist sie mit Bass in der Berner Schlagerwelt.

brandneues Englisch da von Pascal Silva. Hören wir euch, wir haben eine Menge Fisch gehabt. Brandneu, hier ist der Pascal Silva. Jetzt habe ich ja, lass mal rein. Wie findest du jetzt die neue Single, so wie sie anfängt?

0: noche entera. Pascal Silva ist ja viel in der Karibik, also in der Dominikanischen Republik. Und Tanja, gefällt dir der Titel auch so richtig ferienmässig, ja?
1: Ja, ja, schön.
0: Wie der Pascal Silva natürlich seine Schwester La Diva ist, die macht ja das mit Boogie Woogie. Niklas, sagst du jetzt Pascal und seine Schwester La Diva in Österreich? Boogie-woogie.
2: Ja, ja, schon. Also, sie hat wirklich ganz schöne Stücke. Ich habe einmal einen Einbau in eine Sendung von mir. Das ist wirklich ganz... Das hat mir dann noch ein bisschen besser gefallen, das da. Das da wird jetzt mal so ein bisschen monoton. Ein bisschen Es ist nicht unbedingt mein Stil, ja.
0: Aber er hat ja richtige Schlager-Hits. Er ist ein grosser Produzent, der Jack White, sagt er das?
2: Ja, ja, genau. Ja.
0: Es hat nicht geklappt mit dem Christoph Messerli. Da tun wir halt über den Sender nach wie vor schöne Ferien wünschen in Vietnam.
2: Ja. Nach Wien? Nein, nach Vietnam. Ja, es hat wirklich nicht gehen. Wir haben nicht erreicht, einfach auf der Festnummer nicht. Es sollte eigentlich gehen, ja. Ja,
0: ja no, er wird ja etwa in der nächsten Sendung oder in der übernächsten wieder da sein.
2: Ja, wenn er noch heim darf, ja, genau. Wir sind ja noch heimlassen, ihr Liebte.
0: Tanja, der Sommer steht vor der Tür oder ist schon bald da. Was hast du diesen Sommer als im Sinn?
1: Das weiß ich noch nicht alles.
0: Also, willst du viel gehen, betteln, willst du auf das Schiff? Oder was hast du im Sinn?
1: Einfach im Schatten.
0: Im Schatten. Ja, und du bist jetzt da diesen Pool am Putzen, Niklas Blaser. Also das heisst, dass du viel in diesem Pool innen wirst hocken.
2: Es kommt auch darauf ab, wie das Wetter ist. Also wenn es kalt wird und regnerisch, das kann natürlich auch wieder kommen. So eine Regenperiode, dann ist es weniger lustig. Aber sonst geniessen wir das selber schon ein bisschen. Es ist ja eigentlich eine relativ kurze Zeit, die man es brauchen kann. Und nachher ist es halt schon wieder kühler. Ja.
0: Du warst ja letzte Woche in Innsbruck in Österreich. Was hast du jetzt in Innsbruck letzte Woche gemacht?
2: Ein klassisches Konzert besucht, in der Spitalkirche.
0: Oh, Jesus Gott, das klingt aber langweilig.
2: Unmittelbar vor Hofburg, genau. Ja.
0: Also mit Hofburg sind es Wien?
2: Nein, es gibt in Innsbruck auch eine.
0: Ah, auch noch eine.
2: Da musst du alles aufklären.
0: Also wer ist denn dort drinnen gewohnt?
2: Ja, auch Kaiserfamilie zum Beispiel während der Unruhe, die sie hatten, Mitte 1800, glaube 1848, so, sie sind ja der gewohnt. Es hat immer Leute der gehabt von Kaiserfamilie und Maria Theresia, die hat auch dort gewohnt, zwischendurch. Und der Kaiser Franz Josef, der war noch viel der gewesen, ja.
0: Ah, da gibt es zwei Hofburgen?
2: Genau.
0: Aha. Ja, und Tanja, auf die bin ich ein bisschen verrückt in Italien. Wir waren ja vor einer Woche in Italien. Du hast dich verliebt in zwei kleine Italiener. Spass beiseite, hier sie. Con Frobes. Natürlich hat sie das nicht gemacht. Mein Schätzchen. Aber jetzt kommen wir ein bisschen zu Altersschlager.

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Nein, nein, mein Freund.

stets Tränen lügen nicht. So, Mireia, eine wunderbare Dame am Telefon, aber ich tue sie nicht anders empfangen als folgendermaßen. Ein riesen Radis-Fan. Diva zum Kerl.

0: Und hier kommt eine von den grössten Fans von der Radis. Herzlich willkommen in der Berner Schlagwelt, Eva Zumkehr. Sali, Eva.
1: Sali, Lati.
0: Ja, Sali, das ist eine Ehre, dass du Zeit hast für die einzige Schlagershow im Kanton Bern und Wallis. Sali, Eva, wie geht's dir in Spiez oben?
1: Sehr gut.
0: Super schön. Warum bist du Radis-Fan?
1: Ja, da. Schon lange, weil sie gute Musik haben.
0: Gute Musik? Ja, das
1: ist aber.
0: Ja, aber das sind Younger, ja, das hat der Hort Carpendale, ja. Calimeros. Aber warum genau die Radis?
1: Du, hat sich so ergeben.
0: Genau. Wir waren mit ihnen übrigens in der Ferien gewesen. Gell, Niklas und Tanja, möchtest du noch besinnen?
2: Ja, hallo Eva, da ist der Niklaus. Wir waren am Attasee, glaube ich, sind wir dann gewesen, genau, ja. Mhm. Und dann bei Daniela Urich, ja, am nächsten Tag, genau, ja.
0: Mhm. Warum bist du denn nicht mitgekommen, Eva?
1: Wann ist das gewesen?
0: Welchem
1: Jahr?
0: Das vor zwei.
2: Vor zwei Jahren, glaube ich, ja, genau.
1: Ja, ja, da bin ich der EH gewesen.
0: Aha, ja, das wird schwierig. Tanja, hat dir das denn noch gefallen mit den Radis?
3: Ja.
1: Wie?
0: Ich habe die Tanja gefragt, ob es ihr auch gefallen hat mit den Radis. Eva, wer bist du? Stell dich ein bisschen vor.
1: Ich heiße Eva Zumkehr. Ich wohne in Spiez. Seit zwei Jahren jetzt. Zweite Jahr angefangen. Und bin Rentnerin.
0: Und du hast mir vor kurzem angerufen und hast gesagt, du willst sogar ein RBSW-Fest organisieren. Ja, wieso bist du auf die Idee gekommen?
1: Das hat mir der Dennis Bergstein und der Markus Zempf von der Radis gesagt, wir könnten doch wieder einmal beim
0: Peter Schmid.
1: Und
0: Andrea natürlich, ja.
1: Ja, könnten wir wieder mit dir wieder etwas organisieren, das wäre doch etwas.
0: Finde ich eine gute Idee, weil der Peter Schmid und Andrea, das ist ja das Vater-Tochter-Duo, hat immer sehr viele Leute gezogen. Ja.
1: Ja.
0: Was machst du sonst so neben Musik hören? Bist du am Kochen oder was machst du? Reisen?
1: Nein, ich bin daheim und tue Sockenlismen. Einfach für einen Merit, tue ich Sachen basteln.
0: Gut, dann hat die nächste Frage
1: und
0: sicher.
1: Und zwischen eben an die Events, die man einander sieht.
0: Ja, eben. Dann kommst du vielleicht auch. Wir haben sogar noch zwei im Sinn. Eins bei Daniel Ulrich in Österreich und eins das Frutigen dank dir. Idee. Tanja, hast du eine Frage an Eva Zumkehr aus Spiez, was sie zum Beispiel gerne isst oder was sie gerne kocht, würde ich jetzt fragen.
3: Was kochst du gerne?
1: Am liebsten backen, solches Zeug. Oder Spaghetti Bolognese.
0: Das ist sie fast jeden Tag, aber ist das Fertigmenü von einem Supermarkt? Ist das ja zu gleich?
1: Das mache ich selber.
0: Der Niklas aus dem Obermetall ist schon nervös und stellt die erste Frage an Eva.
2: Ja, das würde mich wundern. Wann bist du das letzte Mal so einem Konzert von der Radis?
1: Von der Radis selber nicht, aber ich habe am Muttertag gesehen bei der Alina Alexandra in Niederdorf.
2: Okay, jawohl, du kochst selber Spaghetti und Bolognese.
0: Ich kaufe die immer fix fertig.
2: Der Mike kauft auch immer das Fertigzeug. Das ist ja so ungesund, sehen wir, oder?
1: Ja, das ist ja so.
0: Ja, ungesund.
1: Das bin ich auch deiner Meinung.
0: Und du bist ja eine Frau. Und die Radis haben ein Lied, Liebe Frau auf dieser Erde. Und das spielen wir jetzt für alle, bleib dran. Wir werden noch eine Abschlussrunde fragen, aber wir hören doch den Titel an von der Radis. Liebe Frauen, der einzige Schlagershow, was es da gibt im Radio, gell, Niklas?
2: Ja, das haben sie auch gesungen in Österreich, genau. Das ist der Song.
0: Komm, wir nehmen sie doch wieder mit.
4: Ja.

0: Liebe Frau, von den Rallis. Wir haben genau 9 Minuten Zeit, gell, Niklas? Es ist immer so, es geht 60 Minuten, sind halt 60 Minuten. Ja, die das habe ich noch gar nicht
1: Mikrofon auf, hey, das ist so. Darum mache ich meine Sendung auch länger. Hey. Ich mache einfach auch, bis ich dann fertig bin.
0: Ja, ich kann es wie Thomas Gottschalk machen, immer zu. Liebe Frau auf der Erde, da habe ich jetzt meine Tanja angeschaut, die ich vor 30 Jahren in sich verliebt habe. Und ich möchte dir noch immer sagen, Tanja, schön gibt es dich und danke vielmals. Und ich mache dir einen Applaus hier im Radio. Und vor kurzem habe ich sogar Arena geschaut, im Schweizer Fernsehen. Und dort habe ich eine Grüne verliebt. Und sie hat so wunderschöne Augen. Das ist Co-Präsidentin der Grünen. Habe ich mir so sagen, so eine schöne Frau. Eva Unke, kann das sein, wenn man geheiratet ist und eine andere Frau noch schön findet? Eva, bist du noch da?
2: Ja.
0: Kann das sein, dass man als verheirateter Mann eine andere Frau schön findet?
2: Ja, das kommt drauf an.
0: Genau. Genau. Ja, Niklas Blaser, die letzte Frage hat Eva Uspietz.
1: Ja, du hast gesehen, liebe Eva, du möchtest gerne etwas machen beim Peter Schmid, so eine Sendung. Hast du da schon eine Idee, wenn das würde sein für die Zuhörerinnen und Zuhörer, die jetzt da zuhören, dass sie sich ein bisschen darauf einrichten, einstellen schon bereits?
2: Also, ich habe gerechnet, so gegen Herbst rein, so September.
1: Mhm.
2: Ich habe das mit dem Dennis Bergstein, habe ich das angeschaut, mit zusammen geredet am Telefon. Und er sagt auch, September ist gerade so der richtige Monat.
0: Wie findest du das, Niklas, dass sogar die Fans jetzt schon zu uns kommen, machen wieder etwas? Der Dönni hat übrigens lange bei RBSW moderiert am Anfang. Wie findest du das?
1: Ja, das ist natürlich sehr gut. Also wir haben sie ja eingerichtet, für eben so Live-Sendungen können zu machen. Also Technik von Laut FM, wo unser Streaming-Provider ist, lädt das zu. Wir haben das ja schon ein paar Mal gemacht. Der Frühling haben wir ja da Volksmusik trifft Schlager gemacht aus Thun, oder? Aus der alten Reithalle. Ja.
0: Also ich sehe schon freudige Augen, Eva, beim Cheftechniker vor RBSW-Gruppe. Tanja, du hast sicher auch noch eine Frage an Eva.
3: Was machst du privat so?
2: Ja, Fernsehen daheim oder etwa vorgehen. Jetzt bin ich gerade zu Burgistein bei einem Kollegen von Armin.
3: Mhm.
2: Haben grilliert. Ja, wir haben einen schönen Nachmittag heute gemacht.
0: Ist es fein so.
2: Ja.
0: Was hat es denn gegeben?
2: Was ist das? Die Schwindstick, gell?
4: Ja,
2: Schwindstick, Hörnli-Salat und Herdöpfelsalat dazu.
1: Ja, das ist gern gut, das passt. Hey, das.
0: Also, du musst unbedingt mal, also ich darf ja das nicht voraussagen, aber auf Langnau, dort hat es sogar noch ein Schwimmbassin. Oder ich bin mal beim Niklas Blaser, meinem Entdecker, du weißt ja, dass er mein Entdecker ist, vor Jahren bei Radio M. Geh mal auf Langnau und dort hat er dann noch einen Swimmingpool dazu.
2: Ich hatte einen Swimmingpool beim Kollegen da im Garten.
0: Oh, der hat auch einen Swimmingpool. Nur Tanja und ich. Nicht. Ich möchte mich von Herzen bedanken. Hast du ein bisschen Zeit genommen für uns? Und
2: ja.
0: Bleib gesund. Und sag Gott deinem Mann alles gut. Und bleib dran. Noch 5 Minuten. Es kommt ein wichtiger Titel auch für dich und für deinen Freund. Ich werde mich von ganzem Herzen bei euch daheim verabschieden. Es war die 515. Berner Schlager. Chefredaktion Tanja Lederach. Merci vielmals, Tanja.
3: Ja.
0: Und Niklas Blaser, immer wieder hektisch. Es hat schon angefangen, wo wir daher sind. Also du hast es ja nicht erlebt. Ich habe den Patch vergessen und es kann ja für euch gut sein, dass wir wieder heimhätten müssen. Aber gleichwohl haben wir eine Sendung können machen. Merci vielmals meinem Entdecker, Niklas Blaser aus dem Emmental.
1: Ja, zum Glück hat es funktioniert, wie wir da reichen können. Also, wenn wir die Sendung jetzt können produzieren. Und danke vielmals, dass ich hierher kommen durfte. Und liebe Zuhörerinnen und Zuhörer, bis zum nächsten Mal.
0: Und Mick war euer Maike Lederachter-Lady. Und Eva?
2: Ja.
0: Das geht auch dir an. Und lass den Titel an. Hier ist der erfolgreiche Schlager im Moment. Er hat sich 1,8 Millionen Mal verkauft. Und das innerhalb von kürzester Zeit. Eva Zumkehr, noch einmal dir vielen Dank. Und hier ist der erfolgreiche Schlager im Moment. Tschüss Eva, mach's gut.
2: Tschüss Lebi.
1: Salut Eva.
0: Und dann sehen wir uns schon gleich beim Peter Schmid. Und hier ist der erfolgreiche Schlager. Roland Kaiser. Mein Kompliment. Und das ist für euch alle von daheim an der Radio Kretz. Auch für Eva, für Niklas, für Tanja. Macht's gut, liebe euch, euer Larry. Hier ist er, Roland.

0: Das ist Niklaus Blaser.
1: Soledad Berci, du bist aus Argentinien, jetzt in der Schweiz. Erzähle kurz, wie alt du bist und was du für einen Bezug hast zur Schweiz.
2: Hallo, ich bin Soledad Berci aus Román, Argentinien. Ich bin 36 Jahre alt und meine Beziehung zu der Schweiz ist meine Vorfahren. Meine Vorfahren, ich habe Schweizer Wurzel und das ist meine Beziehung.
1: Du warst im Jahr 2009 und 2013 bereits in Sigriswil. Was hast du damals in Sigriswil in der Schweiz gemacht?
2: Ja, das erste Mal war ich bei einer Familie, bei Peter Pechbühl. Er kannte meine Deutschlehrerin aus Roman. Und so war diese Verbindung. Und sie wollte, dass ich komme in der Schweiz gut Deutsch lernen. Und dann bin ich gekommen, 3 Monate. Und dann habe ich durch Peter gewusst, wir kennen eine Partnerschaft vom Sigriswil mit Argentinien und die machten Austausch, Arbeitsaustausch. Und so habe ich alle die Papiere gemacht und dann bin ich in 2013 wieder zurück, ein ganzes Jahr hier.
1: Und du hast gearbeitet, ich erinnere mich noch gut, du hast in einem Alters- und Pflegeheim gearbeitet, du hattest eine Wohnung in Sigriswil. Du hast in dieser Zeit auch Sprachschule gemacht, noch besser Deutsch gelernt und auch viele Leute kennengelernt. Wie erinnerst du dich zurück an diese Zeit? Was bedeutet dir diese Zeit von Sigriswil damals?
2: Oh, das war das Schönste, das ich erlebt habe.

0: habe, ja, ich habe bei Altersheim gearbeitet, in der Woche und am Wochenende immer einen Ausflug mit jemandem von diesem Argentinienverein. Es war sehr schön. Ja, ich habe allein gewohnt in einem Studio bei Vreni Becklinger. Sie war sehr, sehr nett, eine sehr nette Frau. Sie war nicht vom Verein, aber sie war sehr nett mit mir. Und alle, die vom Verein, haben mich sehr gut geschützt.
1: Sehr schön, wenn man so gute Erinnerungen hat an diese Zeit. Vielleicht noch, die Vorfahren sind ausgewandert. Was weißt du darüber? Die sind in der Schweiz geboren und dann nach Argentinien ausgewandert.
0: Ja, meine Vorfahren Gerber sind vom Berghöhe im Emmental und meine Vorfahren Berti aus Thürnesch im Aargau. Ja, die sind meine Urgroßvater ausgewandert nach Argentinien und dort geblieben, nicht wieder zurückgekommen. Aber es ist leider, dass sie nicht weiter mit der Tradition, aber schon etwas, aber nicht ganz mit der Sprache.
1: Ja, ich erinnere mich auch, als du das erste Mal in der Schweiz warst, auf dieser Berghöhe im Emmental, hast du Vorfahren getroffen und damals gab es einen kleinen Zeitungsartikel und sogar der Pedro Lenz hat die ganze Geschichte erforscht und die Auswanderungsgeschichte von damals nachverfolgt. Sehr interessant.

0: Die Zuhörerinnen und Zuhörer wissen nicht, was Pedro Lenz gemacht hat. Kannst du dazu etwas sagen, Soledad Berci?
1: Ja, zwischen 2009 und zwischen 2013. Er ist nach Roman gegangen und so eine Forschung gemacht von dieser Geschichte, damit er gut die Geschichte wissen. Ja. Und er hat es so gut gemacht, so gut erzählt. Ja, es war super. Und als ich da war in 2013, hat er schon das Buch, wie sagt man,
0: Fertig gedruckt gehabt.
1: fertig gedrückt. Und ich war bei dieser
0: Buchpräsentation dabei.
1: Buchpräsentation dabei. Es war sehr, sehr begegnet für mich. Ja.
0: Sehr speziell. Du hast in der Zwischenzeit selber eine Familie in Argentinien. Erzähle etwas über deine Familie.
1: Ja, als ich zurückkam, war ich, hatte ich schon einen Freund. Und ja, wir haben eine Familie jetzt, haben wir einen Bub oder ein Mädchen. Und alle interessieren sich für Schweizer Wurzeln und Schweizer Traditionen. Ja.
0: Ich habe deine Familie auch kennengelernt, die Mitkinder in Argentinien, letztes Jahr das letzte Mal. Und es ist erstaunlich schön, wie gut der Junior bereits Musik macht, Schweizer Musik, Schweizer Kreuze am Hut mit Pins. Ihr lebt die Schweiz, die Kinder tragen Edelweißhemden. Das ist sehr schön, wenn man als viele Generationen ausgewandert, immer noch die Schweiz im Herzen trägt. 1. August, was bedeutet das für euch?
1: Ja, es bedeutet viel. Wir machen ein großes Fest, großer Umzug. Ja, ist unsere Wurzel. Wir fühlen so, wie sind unsere Wurzeln. Roman ist Schweizer, hat Schweizer Wurzeln.

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1: Was macht dein Sohn für Musik?
0: Ja, er macht Musik mit dem Örgeli. Er macht auch argentinische Musik und Schweizer Musik.
1: Sehr schön. Danke vielmals, Soledad Peter.

0: Soledad Perci, wir haben gehört, Tradition ist wichtig. Sage uns, was dein Sohn für ein Instrument spielt.
1: Mein Sohn spielt Örgeli.
0: Und das gibt es in Argentinien und er hat jetzt dann Freude, wenn du zurückkommst mit einer Überraschung.
1: Ja, er wollte ein besseres Örgeli und jetzt habe ich eine hier gekauft. Er wollte ein Schweizer Örgeli, aber wir könnten es nicht haben, sonst hat er ein neues Hornet-Örgeli. Und er wird es sehr freuen sein.
0: Sehr schön. Das
1: Sehr
0: ist doch ein,
1: froh, sehr froh.
0: ja, das ist doch eine Überraschung, dass er ein Schweizer Örgeli bekommt,
1: Ja.
0: das er dann wieder jeden Tag spielen kann zu
1: Ja.
0: Hause.
1: Ja.
0: Jetzt bist du hier, Soledad Berci. Erzähle uns jetzt etwas zu dieser Reise. Wer ist von Argentinien jetzt in der Schweiz?
1: Also, wir haben so ein neues Schweizer Verein gegründet im Roman seit einem Jahr. Alles neu, weil schon die Menschen, die vorher waren, sind schon alle alt. Jetzt sind wir die Jüngsten gekommen und haben diesen Verein gegründet. Und diese Reise ist für die Wurzeln verstärken. Und ja, für mich schon 13 Jahre, als ich diesen Austausch gemacht habe. Und ist so ein Wiedertreffen, alles, wieder alles erleben, ist sehr, sehr berührt für mich.
0: Sehr gut. Das dritte Mal bist du bereits in der Schweiz. Das ist ja sehr schön. Alle anderen sind das erste Mal in der Schweiz, die mitreisen. Ihr seid 8 Personen. Erzähle mal die Familiennamen der Mitreisenden.
1: Ja, wir sind 8 Personen hier und alle haben Schweizer Wurzeln. Ramseyer, Sager, Kaufmann, von Kennel und ich, Berti.
0: Sehr schön, wirklich Namen von der Schweiz, weil sie ja auch die Wurzeln hier haben. Das ist sehr schön.
1: Ja.
0: Heute haben wir Leute getroffen in der Stadt und mit ihnen gesprochen und sie haben gesagt, ja, ihr seht ja aus wie Schweizer,
1: Ja.
0: aber ihr spricht nicht Schweizerdeutsch. Was spricht man bei euch für eine Sprache?
1: Wir sprechen Spanisch. Schweizerdeutsch ist verloren mit der Zeit. Und sind im Dorf sind nur 2 oder 3, die sprechen Deutsch, Hochdeutsch.
0: Also früher gab es viele Jahrzehnte Deutschschulen und jetzt nicht mehr so, weil es so viele Generationen schon sind
1: Ja.
0: jetzt.

0: Was habt ihr jetzt auf dieser Reise gemacht?
1: Wir haben eine Partnerschaft mit Trubschachen. Also letztes Jahr
0: Aktiviert, das wieder neu belebt.
1: Aktiviert. Und so die Verbindung ist wiedergekommen mit der Schweiz. Und dann haben wir die Idee für Trubschachen besuchen, Verbindung verstärken und auch Sigriswil sowieso, weil ich bin vom dort jetzt schon lange. Und so die Tradition kennenlernen, die Sprache, wie die leben, alles. Die Tradition dann weiter in Argentinien bringen.
0: Sehr schön. Haben Sie auch das Haus besucht vom Herrn Wingeier? Es war ja ein Mann aus dem Trubschachen, der diesen Ort, wo ihr lebt, in Argentinien gegründet hat. Also Berner sind dorthin gereist, haben diesen Ort gegründet, ja. Und es ist eine Schweizer Kolonie, weil so viele Schweizerinnen und Schweizer dorthin ausgereist sind zwischen 1860 und 1900. Mhm.
1: Ja, wir haben das Haus von der Peter Wingeier, sogenannte Theophile Roman, besucht und auch das Dorf und auch mit jemandem von ihrer Wurzel, weiß von Peter Wingeier, ein Nachkommen, haben wir auch besucht.
0: Also von den Nachkommen, die euer Dorf gegründet haben oder eure Stadt, besser gesagt, in Argentinien. Ja. Ihr habt ja 10.000 Einwohner, das ist richtig und das ist bei euch und bei uns eine Stadt. Mhm. Sehr schön. Und ihr habt auch neben dem Besuch von Herrn Wingeier und Leuten auch die Politik getroffen für den Austausch. Aber ihr habt auch viele Ausflüge gemacht in dieser Zeit. Mhm. Wo wart ihr?
1: Wir sind überall gewesen. Wir sind im Trubschachen, Bern, Luzern, Bernina, Schaffhausen, Interlaken, Schilthorn. Was noch?
0: Zermatt.
1: Thun. Ja, so viel gesehen.
0: Und ihr habt auch noch ein paar Tage vor euch, dass ihr noch ein paar Sachen machen könnt. Berge habt ihr gemacht, eine Höhle heute, die Beatushöhlen. Mhm. Schifffahren steht auf dem Programm. Euch wird es nicht langweilig. Und ich hoffe, ihr werdet mit vielen guten Erinnerungen an diese Zeit zurückblicken.
1: Ja. Die Verein vom Sigriswil, die argentinische Verein, haben uns so gut bekommen, uns begleiten in dieser Reise, dass wir gut gehen in der Schweiz, alles gut machen. Es ist tiptop gemacht.
0: Das ist schön zu hören, dass ihr mit guten Erinnerungen zurückreist. Ja. Vielen Dank, dass du dich hier bemüht hast, für die Fragen zu beantworten. Und natürlich in Deutsch. Ich selber kann in Spanisch nicht sprechen. Ich kann höchstens ein Bier bestellen, viel mehr nicht. Und du kannst sehr gut Deutsch. Und es ist schön, wie ihr dieses Brauchtum lebt. Und was ist deine Idee für die Zukunft? Kommt ihr wieder und der Austausch, der soll weiterleben? Oder wie soll das weitergehen?
1: Ja, ich möchte sowieso wieder kommen. Aber jetzt. Ich denke schon für meinen Bub, dass hier als Austausch komme. Ja.
0: Das klingt gut. Ja. Dankeschön. Ja.

0: Mate, das ist euer Nationalgetränk, wenn wir zum Trinken kommen. Ja. Was ist Mate genau?
1: Mate ist wie ein Tee. Wir trinken in eine Dose mit heißes Wasser. Und Mate ist Freundschaft bei uns. Wir können nicht allein Mate trinken. Immer mit jemandem und sprechen und Sachen teilen. Naja.
0: Das habe ich auch genossen, Mate. Ich habe das sehr gerne. Bei uns in der Schweiz, für einige ist es auch ein bisschen bitter. Mhm. Erzähle genau, das ist eine Pflanze, ist das richtig?
1: Ja, ist so wie eine Pflanze, aber ist ein Baum. Die nehmen nur die Blätter und dann werden es getrocknet und dann geschnitten. Und dann gibt es verschiedene. So ein bisschen wenig geschnitten und dann ein bisschen mehr geschnitten. Dann sind die mehr geschnitten sind mehr stark.
0: Ja. Bei uns in der Schweiz ist in den großen Geschäften so Mate-Tee in Dosen, aber kalt in der Zwischenzeit sehr bekannt. Auch an Festen gibt es das, aber natürlich nicht so wie bei euch. Aber kennst du das Kalte auch und ist das vergleichbar für dich?
1: Ja, ich habe probieren, ein Mate-Tee hier in der Schweiz. Aber wir finden sie wie ein Tee, die wir machen in Argentinien für Kinder. Wir machen so ein Mate-Tee und dann mit ein bisschen Milch. Und dann heißt bei uns Mate Cocido. Und das ist für Zvieri oder Znüni.
0: Also das heißt, euer Mate, das kann man auch sagen, das ist strenger im Geschmack als das kalte Mate hier.
1: Ja, ja, ist ganz anders. Ja, ja, ist wie ein Tee. Es ist nicht dasselbe Geschmack wie ein gutes Mate mit heißes Wasser trinken.
0: Ja, das habe ich ja auch beobachtet in Argentinien. Jeder hat seine Mate-Tee. Plus warmes Wasser, das wird nachgefüllt, dass der Tee mehr Geschmack bekommt und es immer wieder Tee hat. Und macht man das auf der Arbeit, in der Freizeit oder wo trinkt man diesen Mate-Tee?
1: Ja, wir trinken oft am Tag, wie hier das Kaffee. Wir trinken am Morgen und Mitte am Morgen, am Nachmittag, am Abend. Ja, ja, wir trinken es den ganzen Tag wie Kaffee.

0: Gestern war so ein argentinischer Abend, ein Austausch mit dem Verein und es hat Fondue gegeben. Bei uns in der Schweiz ist ja das natürlich das Nationalmenü oder eines von verschiedenen, das Käsefondue. Und bei euch ist natürlich das Asado, das Fleisch, das wir immer genießen, wenn wir kommen. Erzähle uns, was war für dich das Fondue?
1: Ja, ich kannte schon Fondue. Es hat mir sehr gern, ich habe immer gerne Fondue gehabt. Und die anderen waren das erste Mal Fondue probieren und die waren erstaunt. Das ist so gut Geschmack. Yes. Es war sehr gut.
0: Und es ist ja auch speziell beim Fondue, alle nehmen Brot und mit demselben Brot in derselben Pfanne wird der Käse angestochen. Ist das kein Problem? Gibt es bei euch auch so etwas Ähnliches?
1: Ja, es gibt, wenn wir Mate trinken oder wenn wir so ein Becher Fernet trinken, so ein Getränk, das ist kein Problem für uns.

0: Eure Reise in der Schweiz geht langsam dem Ende entgegen. Was ist auf dem Programm?
1: Ja, wir gehen morgen nach Hause. Wir haben viel Freude, nach Hause zu gehen. Aber die Zeit hier war sehr wunderbar. Sehr wunderbar. Für mich, ich war schon zweimal. Ist alles wie das erste Mal. Ja, alles wie das erste Mal. Und für die anderen ist das erste Mal hier. Und es war so, sie sind so zufrieden und so riesig Freude.
0: Ihr habt verschiedene Leute kennengelernt, auch in der Schweiz. Du hast viele schon gekannt, die anderen nicht. Wie begegnet ihr den Leuten in der Schweiz, die eine andere Mentalität haben als ihr in Argentinien? Wobei man ja das nicht so sagen kann. Ihr habt ja alle Schweizer Wurzeln, aber wie begegnet ihr den Menschen hier? Wie findest du diese?
1: Die anderen haben gesagt, die finden die Schweizer so herzlich, so herzlich, so freundliche Leute. Ja. Immer haben wir gehört, die Schweizer sind so nicht so freudig, so freundlich, aber es ist nicht so. Ist ganz anders.
0: Ihr habt es gut erlebt.
1: Ja.
0: Nur gut.
1: Ja.
0: Und es gab auch einige, die waren sogar über die Schweizer Grenze gereist. Wo waren einige von der Reisegruppe kurz?
1: Ja, zwei sind nach Italien gegangen und zwei nach Frankreich, nach Paris. Und dann aber sind wieder zurück in der Schweiz. Die
0: Einfach.
1: wollten mehr von der Schweiz kennenlernen, wie von anderen Ländern.
0: Aber auch mal einen Abstecher machen. Und einige waren am Rheinfall und bis und mit Deutschland. Also habt ihr ein paar Länder besucht.
1: Ja.
0: Aber es gibt natürlich auch in der Schweiz noch ganz viel zu sehen.
1: Ja.
0: Das heißt, wann kommt ihr das nächste Mal in die Schweiz?
1: Ja, gestern haben wir so eine Sitzung mit Trachtengruppe gehabt und wir haben gesagt, wir kommen wieder im Jahr 2029 für ein großes Fest in Interlaken vom Trachten. Ja. Vielleicht, wir wissen nicht.
0: Vielleicht, ja, das kann man nicht planen. Vielleicht früher und vielleicht später.
1: Ja.
0: Aber uns freut es immer, wenn wir Leute, die Abstammung haben aus der Schweiz, wieder hier sehen. Wir sind sehr ähnlich.
1: Ja.
0: Ich glaube, wenn das jemand nicht weiß oder nicht die Sprache hört,
1: Ja.
0: würde man nicht merken, dass ihr von woanders seid.
1: Ja, genau das habe ich gehört. Dass wir sehen so aus wie Schweizer. Wir sind keine Argentinier.
0: Ja. Und ihr habt ja auch die Namen von hier.
1: Ja, genau.
0: Genau. Und die Wurzeln von hier,
1: Ja.
0: das ist sehr speziell. Und an der Stelle wünsche ich alles, alles Gute, gute Gesundheit allen. Und ich freue mich auf ein Wiedersehen bei einer anderen Gelegenheit.
1: Wir sind sehr dankbar wo Sie uns bekommen haben, alles, was Sie uns gezeigt haben. Und wir sind sehr froh, wir sind sehr dankbar. Und ja, vielen, vielen Dank.
0: Gerne und bis zum nächsten Mal.
1: Ja, bis zum nächsten Mal.
0: Gute Heimreise.
1: Danke vielmals.

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1: Im Studio Sönke Röhling. Das Rentenpaket liegt auf dem Tisch. 33 Vorschläge einer Expertenkommission, die Kanzler Merz alle umsetzen will. Und zwar zügig, so seine Ankündigung. Unter anderem soll eine Pflichtkapitalrente kommen, also ein Teil der Beiträge in Aktien investiert werden. Merz sagt, so bleibt die Rente sicher und das Niveau wird steigen. Ähnlich äußerte sich Bundesarbeitsministerin Baas.
2: Ich möchte dieses Paket umsetzen. Wir müssen dafür noch sicherlich auch in unseren eigenen Reihen die Fraktionen mitnehmen. Insgesamt ein sehr gutes Gesamtpaket. Im Ergebnis wird es langfristig für alle besser und es lohnt sich, darüber zu diskutieren.
1: Bei Temperaturen von weit über 30 Grad kommt man diese Woche überall in Deutschland ins Schwitzen. So eine Hitzewelle kann aber nicht nur unangenehm, sondern auch lebensbedrohlich werden. Zum Beispiel für Wohnungslose, die keinen Zugang zu schattigen Räumen, Duschen oder einem kühlen Getränk haben. Helfen kann aber jeder, sagt Nora Köhler von der Diakonie.
3: Hinschauen hilft dann natürlich. Man sollte nicht dran vorbeigehen an den Menschen. Man sollte die Menschen fragen, ob sie Unterstützung brauchen. Vielleicht früh eine zusätzliche Flasche Wasser einpacken und die dann verteilen. Und natürlich nicht zu zögern, dann den Rettungsdienst auch anzurufen. Denn das kann im Ernstfall dann ein Leben retten.
1: Der Iran will die Straße von Hormuz weiter selbst kontrollieren, das sagte der Chefunterhändler nach Gesprächen mit den USA und der Schweiz. Die Menge ist wichtig für den weltweiten Ölhandel. Das Thema ist neben Irans Atomprogramm einer der Hauptstreitpunkte bei den Friedensgesprächen. Für viele Menschen in Deutschland rückt der Sommerurlaub immer näher, aber nicht jeder kann sich das leisten. Für jeden Fünften ist eine Woche Urlaub zu teuer, so das Statistische Bundesamt. Besonders oft trifft das Alleinstehende und Alleinerziehende. Bei der Fußball-WM braucht Portugal heute einen Sieg gegen Usbekistan. Sonst geht im letzten Spiel das große Zittern los. Zum WM-Auftakt hatte das Team um Cristiano Ronaldo gegen die Demokratische Republik Kongo nur unentschieden gespielt. Danach bestreitet England gegen Ghana seine zweite Partie.
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4: Mit KI-Support. Sonnig und trocken ist's gerade, nur später kommen im Süden ein paar mehr Wolken dazu und aus den Bergen kann vereinzelt auch mal ein kräftiger Schauer oder ein Gewitter runterkommen. Sonst bleibt's richtig heiß. Die Höchstwerte liegen heute zwischen 24 und 37 Grad. Morgen wieder viel Sonne, am Nachmittag in den Bergen ab und zu Gewitter, maximal bis 39 Grad.

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Duo Herzklang mit Ohne die. Easy Melodie hat genau mit diesem Lied angefangen und darum herzlich willkommen. Schön, seid ihr mit dabei. Am Mikrofon natürlich, wie immer, Vanessa Brand. Ja, ohne die, und da könnte ich natürlich auch Folgendes sagen, ohne App-Hörerinnen und Hörer geht's nicht. Da gibt es gar keine Sendung Easy Melodie, weil sie niemand würde hören. Und darum freue ich mich, wenn ihr jede Woche einschaltet und ein bisschen viele Rätsel tut, mit singen tut, mit genießen tut, was in der nächsten anderthalb Stunden alles zu hören gibt, hier in dieser Sendung. Alte Melodien, neue Melodien, schwungvoll. Und jetzt, wo die Temperaturen wärmer werden, und jetzt, wo wir uns auf den Sommer freuen, natürlich auch viel Musik, die dazu passt. Und jetzt starten wir gerade in dieser Sendung mit einer Gruppe aus der Schweiz, der Schlagerexport schlechthin, aber diesmal mit einer älteren Melodie. Die Calimeros mit dieses Wahnsinnsgefühl.

Graphen, ich brauche deine Nähe. Wunderbarer Schlager, ewige Melodie und sicherlich eine Melodie, die dann nicht alltäglich im Radio gehört. Es sind große Radiostationen. Da kommen immer nur neueste Melodien. Oder wenn dann Oldies, aber Melodien, die man sagt, okay, Gruppen, die man vielleicht gar nicht so kennt, die kennt man selten. Nicht so hier bei Ische Melodie, hier hat es euch versorgt. Wenn ich ganz ehrlich bin, das ist doch jetzt gerade Fotografen eine wunderbare Melodie gewesen, oder? Weiter geht's mit der Freddy Pfister Band, da vermutet man, das könnte mehr Volksmusik sein. Mädchen spielen alles, vom Schlager bis zur Volksmusik. Die Stunde Null der Zärtlichkeit.

Es ist leicht, dich zu lieben. Frau Signordi, ein weiterer Schlagerexport hier aus unserer Heimat, aus unserem Land. Ja, es ist leicht, dich zu lieben. Wenn man das mal einem Menschen würde sagen, wenn man jemanden gern hat, ist es leicht, dich gern zu haben, willst du es mir aber so leicht machst, dann ja, hätte man für dich eine bessere Welt, eine schönere Welt. Alle sind nur gestresst, alle sind nur verrückt, sehr viel Egoismus. Und miteinander würde es doch viel besser gehen. Und das merkt man euch in der Musik. Die Melodien mit schönem Inhalt, mit positivem Inhalt, die kehren wir einfach gerne. Und lieber sogar. Und darum passt der nächste Titel ganz gut. Nicht die Originalversion, hier gesungen von der Südtirolerin, von der Belsi. Ein bisschen Frieden.

Ben Melody wird Rolle gehängt. Ewige Liebe. Hier gesungen von Marion Christoph. Und das war jetzt gerade so eine Runde gewesen. Ja, von viel Liebe, von viel Frieden, von viel Herzlichkeit. Und auch im Sommer dürfen solche Melodien nicht fehlen. Genau da, wo Sonnenuntergänge sind, ein feiner Drink ist, Zweisamkeit ist. Das ist auch viel Liebe. Und da ist auch viel Frieden. Wunderbar. Ein bisschen romantisch geht es noch gerade weiter. Wir gehen ins außerferne Landl. Das ist ein Teil von Tirol. In Österreich. Und da gibt es eine Gruppe, die heißt Blutschink. Und sie hat einen ganz, ganz grossen Hit von vielen anderen. Aber einer ist hervorragend, herausragend. Und der heißt Ein Schalele Kaffee.

wunderschöne Melodie. Ich habe das Lied so gerne. Es hat irgendetwas Inspirierendes, etwas Herzliches, etwas Warmes. Und einen wunderbaren Dialekt natürlich. Lechtaler Dialekt, außer wenn. Ja, der habe ich ganz früher als ja, Jugendliche, junge Erwachsene gut kennen. Und euch gute Musikkollegen. Und Lütschink selber kenne ich ja euch. Also liebe Grüße in das wunderschöne Land. Wir bleiben ein bisschen mit Romantik. Aber geht's weiter vom Schlager, von der schlagerähnlichen Melodie hin zur Volksmusik. Hier sind die Jacklinger Buben mit einem wunderschönen Titel: Wenn der Mond am Himmel steht.

Rebraune Augen hat mein Schatz. Ja, das ist Grenzland Sextett gsi. Eine Gruppe war übrigens auch im Wallis schon zu Gast gsi. Eine tolle Volksmusikgruppe. Bravourmäßige Stücke, aber auch bravourmäßige Musiker. Ja, so ist es. Gibt's heute leider auch nicht mehr. Es ist der Lauf der Zeit, dass die eine oder andere Band sagt, ich höre mit der Musik auf. Es gibt noch viele andere Verpflichtungen und ganz ehrlich, Musikszene ist auch nicht immer die heile Welt. Wir gehen weiter mit Volksmusik. Hier ist der Alpenland Sepp und Co. mit Ich wünsch mir einen Jodler.

Ein Musikant kennt kein Zuhause. Ja, ein Musikant, der ist immer viel, viel unterwegs, vor allem am Wochenende. Stehst irgendwo auf der Bühne und nicht immer gerade in einer Region, wo man daheim ist. Nein, so ein Musiker nehmen wir gerne mal 1000 Kilometer, 2000 Kilometer pro Wochenende unter die Räder. Und da ist das schon etwas, was für die Familie sehr belastend ist. Und andererseits, wenn ein Musiker die Leidenschaft für die Musik hat, ja, dann darf man sie ihm fast nicht nehmen, weil sonst nimmt man ihm eigentlich das Größte und das Schönste, was er hat. Wir gehen musikalisch nach Südtirol und das ist ja für mich persönlich, die mich kennen, das Land für mich, für die Musik. Wenn es mir einmal nicht so gut geht, wenn es ein bisschen schwere Zeiten sind, dann gehe ich gerne nach Südtirol. Und ich habe es, ja, die letzte Zeit auch selber nicht so richtig mehr geglaubt, dass das so eine große Kraft hat bei mir, weil ich selber gerade gemerkt habe, bei meinem letzten Südtirol-Aufenthalt Musik von Kollegen zu hören, das kann wirklich so ein kleines Wunder bewirken. Hier ist der Edgeland Express und sie singen auf nach Südtirol. Genau, das rate ich euch.

Ja, die fidelen Mölltaler, unvergessen, erfolgreich über 4 Jahrzehnte lang. Hunderte von Kompositionen, Erfolge, das ist unvergleichbar. Haben natürlich wunderbare Musiker gehabt. Und natürlich die Stimme, die zwar ein bisschen als spezielle Stimme gegolten hat, aber die Stimme der Mölltaler war der Ubi Meier. Und er ist noch heute musikalisch stark unterwegs mit neuen Kompositionen, nicht nur für Volksmusikbands, sondern auch für Blasmusik und Trachtenkapellen. Wunderbar. Solche Talente müssen wir auch pflegen und euch ehren. Das ist ganz, ganz wichtig. Das machen wir heute sehr oft zu wenig. In der Schweiz, da gibt es eine Gruppe, ja, die ist unverkennbar, die sind die erfolgreichsten und auch die, auf die können wir stolz sein. Hier sind nämlich Ösch die Dritten mit ihrem Titel «Eine Rose blüht in Colorado». Zwar kein einziger, aber dennoch einer, den man bei ihren Konzerten hört.

Ja, da kommen unser Tiroler Landl singend und spielend. Ein Schweizer Medley, die Grubertaler, ja, der Vogel-Lisi, Zählchen, der Bambalala und natürlich Heimat von Ösch, die dritten Händchen neu aufgenommen und verpackt in ein wunderbares Medley. Und sie sind ja sehr oft in der Schweiz Gast. Sie sind beliebt hier mit uns, weil sie einfach tolle Musiker sind. Ja, ich kann nur eins Lob nach dem anderen für unsere Musiker, unsere Volksmusik und Schlager bringen. Wenn die Szene auch nicht immer einfach ist, habe ich ja vorher euch gesagt, aber dennoch, Musik ist wunderschön. Und ganz nette Leute gibt es ja natürlich da drinnen auch noch. Ja, müssen wir euch sagen. Wir bleiben musikalisch in der Schweiz und zwar gehen wir weiter zu Joko und Mikko und sie singen und Rösti mit Speck.

Song ein Zillertaler. Es war im Zillertal. Und wir wissen ja, das ist das Tal der Musik. Unzählige Bands, erfolgreiche Bands kommen aus dem Zillertal. Oder wenn dann nicht im Zillertal, zumindest aus Tirol. Das wissen wir alle in der Szene. Aber es gibt ja Musiker, die kommen aus Vorarlberg, haben früher in einer ganz, ganz berühmten Band mitgespielt und sind jetzt solo unterwegs. Weil die Band gesagt hat, vier Heere. Einer davon ist der Geri, der Klostertaler. Er ist nicht nur ein guter Komponist, er ist ein guter Musiker und er macht einfach wahnsinnig tolle Auftritte. Da, wo er ist, ist Stimmung da. Lebe laut, lebe groß, hier ist der Geri, der Klostertaler.

Herr Markatz, wir springen über die Landesgrenze. Jetzt sind wir schon wieder von Österreich nach Südtirol gegangen zum Alex Pezzey mit einem wunderbaren Volksmusik-Medley. Er ist ein guter Musiker, viel unterwegs und versteht es, stimmig zu machen mit den Leuten, mit Kinofans und so soll es sein. Alexandra Schmidt, ja, aus Bayern, auch sie ist eine taffe Musikerin, erfolgreich, viel unterwegs und übrigens gar im Zieleton zu Gast. Kann ich verstehen, weil da lernt sie genau das, was sie machen will. Was sie gerne macht und euch zusammen mit anderen Musikkollegen. Volksmusik im Alpenland, hier ist Alexandra Schmid.

Die ist durchgekogelt, sie sind schon lange in Pension gegangen, aber ihre Musik, die lebt natürlich weiter. Sie ist auch unvergessen und eigenartig sie und auch beliebt und berühmt gewesen. Schön, dass du da bist. Ja, schön, dass ihr da seid, bei Ischi Melodie, denn diese Zeit geht jetzt schon wieder zu Ende. Und ich würde dann gerne nächste Woche wieder sagen, schön, dass du da bist. Darum würde ich sagen, genießt die Zeit, haltet die Musik in Erinnerung, schaltet nächste Woche ein, wenn es dann wieder heisst, Vanessa Grant präsentiert ganz speziell für euch Ischi Melodie. Doch heute, da heisst es wieder, Vanessa Grant verabschiedet sich mit dem Satz wie immer, Ade miteinander.

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1: Im Studio Sönke Röhling. Das Rentenpaket liegt auf dem Tisch. 33 Vorschläge einer Expertenkommission, die Kanzler Merz alle umsetzen will. Und zwar zügig, so seine Ankündigung. Unter anderem soll eine Pflichtkapitalrente kommen, also ein Teil der Beiträge in Aktien investiert werden. Merz sagt, so bleibt die Rente sicher und das Niveau wird steigen. Ähnlich äußerte sich Bundesarbeitsministerin Baas.
2: Ich möchte dieses Paket umsetzen. Wir müssen dafür noch sicherlich auch in unseren eigenen Reihen die Fraktionen mitnehmen. Insgesamt ein sehr gutes Gesamtpaket. Im Ergebnis wird es langfristig für alle besser und es lohnt sich, darüber zu diskutieren.
1: Bei Temperaturen von weit über 30 Grad kommt man diese Woche überall in Deutschland ins Schwitzen. So eine Hitzewelle kann aber nicht nur unangenehm, sondern auch lebensbedrohlich werden. Zum Beispiel für Wohnungslose, die keinen Zugang zu schattigen Räumen, Duschen oder einem kühlen Getränk haben. Helfen kann aber jeder, sagt Nora Köhler von der Diakonie.
3: Hinschauen hilft dann natürlich. Man sollte nicht dran vorbeigehen an den Menschen. Man sollte die Menschen fragen, ob sie Unterstützung brauchen. Vielleicht früh eine zusätzliche Flasche Wasser einpacken und die dann verteilen. Und natürlich nicht zu zögern, dann den Rettungsdienst auch anzurufen. Denn das kann im Ernstfall dann ein Leben retten.
1: Der Iran will die Straße von Hormuz weiter selbst kontrollieren. Das sagte der Chefunterhändler nach Gesprächen mit den USA und der Schweiz. Die Menge ist wichtig für den weltweiten Ölhandel. Das Thema ist neben Irans Atomprogramm einer der Hauptstreitpunkte bei den Friedensgesprächen. Für viele Menschen in Deutschland rückt der Sommerurlaub immer näher, aber nicht jeder kann sich das leisten. Für jeden Fünften ist eine Woche Urlaub zu teuer, so das Statistische Bundesamt. Besonders oft trifft das Alleinstehende und Alleinerziehende. Bei der Fußball-WM braucht Portugal heute einen Sieg gegen Usbekistan. Sonst geht im letzten Spiel das große Zittern los. Zum WM-Auftakt hatte das Team um Cristiano Ronaldo gegen die Demokratische Republik Kongo nur unentschieden gespielt. Danach bestreitet England gegen Ghana seine zweite Partie.
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4: 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Sonnig und trocken ist's gerade, nur später kommen im Süden ein paar mehr Wolken dazu und aus den Bergen kann vereinzelt auch mal ein kräftiger Schauer oder ein Gewitter runterkommen. Sonst bleibt's richtig heiß. Die Höchstwerte liegen heute zwischen 24 und 37 Grad. Morgen wieder viel Sonne, am Nachmittag in den Bergen ab und zu Gewitter, maximal bis 39 Grad.
5: Fang nur du an, Kurt.
6: Ich? Wieso? Fang doch du an.
5: Wir müssen ja zuerst nur ein kleines Resümee geben.
6: Eben, also, kleine Resümee sind meine, oder sagen wir, eine von meinen zahllosen Schwächen.
5: Also gut, wenn du dich druckst.
6: Ich druck mich ja gar nicht, aber...
5: Klar, druckst du. Alles Unangenehme muss ich wieder machen. Aber ist ja wurscht. Also, wir haben von der Familie Gadouf berichtet. Ein Ehepaar mit vier Kindern, wo in einer engen und höchst unkomfortablen Notwohnung in einer Baracke in Zürich wohnt. Die vier Kinder, das ist also Sophie, 17, Liftgirl im Warenhaus. Und in der Freizeit trägt sie die Uniform von der Halbstarken. Hörlihose, Pulli und eine Vogelnestfrisur und heisst Sophia wie Lorraine.
6: Du musst noch sagen...
5: Lass mich jetzt. Der älteste Bub ist 14, schon einmal hocken geblieben und in der letzten Sendung ist rausgekommen, dass er wieder einmal eine Klasse müsse nachholen, nämlich die 6, nachdem die stolzen Eltern immer von ihm gehört haben, er sei der Beste der Klasse. Er ist es auch. Im Turnen. Der heisst Zepp.
6: Vergiss den nicht.
5: Warte jetzt doch. Der zweitälteste Bub, der Kari, ist ein richtiger Galgenstrick und macht das ganze Quartier durcheinander. Wegen seinen Streich hat es einen riesen Krach gegeben zwischen der Familie Gadouf und den Notwohnungsnachbarn Rüdi Süli und Benziger. Es ist zu Tätlichkeiten gekommen. Der Herr Rüdi Süli hat von Herrn Gadouf einen Box auf die Nase bekommen, weil er ihm vorgeworfen hat, er sei vor 2 Jahren 3 Monate an der Riviera, also zu Regensdorf, gesessen. Prompt haben natürlich beide einander mit dem Gericht droht.
6: Wobei also zu sagen ist, dass er sich bei dieser ganzen Angelegenheit...
5: Warte jetzt doch auch. Noch ein 11-monatiges Bübli gehört zu dieser Wunderfamilie, die bei den Barackennachbarn als eigentliche Schreckensmieter bekannt ist. Die einzigen Umgangsformen, die mit ihnen bis jetzt möglich sind, sind erstens der Streit und zweitens der Krach.
6: Aber du musst deutlich sagen, dass man das nicht etwa...
5: Jetzt lass mich doch einmal ausreden. Die Frau Gadouf hat ein paar übernommen. Ich möchte sie nicht alle aufzählen. Es sind auch allerlei Gerüchte über sie im Umlauf. Zum Beispiel, dass der Milchmannbieren etwa ein bisschen zu viel...
6: Ja, aber also sie hat geschworen, er habe ihr nur die Wasserleitung repariert.
5: Ja, aber auf jeden Fall ist der Balz gerade auf masslos wütig geworden, als er das erfahren hat. Und hat zu seinem üblichen Mass Alkohol vom Morgen ein Übermass von Alkohol am Nachmittag zu sich genommen. Er ist nicht in die Fabrik und hat am Abend dann erstens den moralisch und zweitens Heimweh bekommen. Nach dem Dörfli, wo er her ist. Ein kleines Dörfli im Bündnerland oben. Sein grösstes Unglück in der Stadt ist sein Arbeitsweg. Es sind an dem Weg leider 23 Beizen. Ohne die alkoholfreie natürlich. Also alles in allem eine höchst unerfreuliche Atmosphäre.
6: Wobei also zu sagen ist,
5: dass... Im Moment, ich bin noch nicht fertig. Ich möchte noch darauf hinweisen, dass sich unsere Sendung im Grossen Ganzen auf eine tatsächliche Begebenheit stützt. So, was hast jetzt du noch sagen?
6: Ja, ich kann nur sagen, dass sich unsere Sendefolge auf eine tatsächliche Begebenheit stützt.
5: Aber das habe ich ja jetzt gerade gesagt.
6: Ja, aber eben, das habe ich sagen.
5: Ist doch wurscht, wer das sagt. Hauptsache, dass es stimmt.
6: Ja, also gut. Die Mutter hat die letzten Ersparnisse von der Sophia aus dem Kessel genommen. Sophia ist ab in die Stadt und ja, da könnte man ja jetzt eigentlich am anderen Morgen weiterfahren.
7: Komm, nimm doch wenigstens eine Tasse Kaffee.
8: Mag nicht, mir ist es ja so blöd im Magen.
7: Aber nicht, dass du dich wieder mit ein paar Grünen gehst in die Form klöpfen willst, jetzt wo du dich vorstellen.
8: Ach, sag doch still, ich weiß doch, was ich jetzt machen. Stell das Radio ein. Fang jetzt nicht schon morgen früh an, gell?
7: Und Sophie, die Pfuß dauert man jeden Tag länger. Sophie! Sophie! Sophie, höchste Zeit! Sophie! Was ist denn wieder mit dem Mädchen?
9: Sieben Minuten.
10: Oh Gott, das ist... Das ist doch nicht möglich. Bald kommen wir mal schauen.
11: Was ist denn schon wieder?
10: Jetzt ist dir die ganze Nacht nicht daheim. Das Bett ist gemacht wie gestern.
11: Mit 17? Merci. Die Schlone jetzt einmal blau, dass sie aussieht wie ein Regenbogen.
10: Ich bin schuld, wenn ich an eine geklopft habe. Sie war aber auch so frech. Und weil ich ihr Kässli musste plündern. Wo geht denn die Ahnen sie ohne hier ab?
11: Also, etwa mal fragst du dann schon verrückt gescheite Sachen.
10: Das wird ihr doch nicht passiert sein. Sie hat gesagt, sie wüsste schon, wo man Geld aufreissen kann. Es wird mir ganz unheimlich.
11: Schau da, da hat es einen lauter Fleck am Sonntag gestoben. So kann ich mir doch nicht gehen vorstellen.
10: Komm, gib an, ich putze schnell raus.
11: Hättest du auch schon lange Zeit gehabt, der Job ist schon seit einer Woche.
12: Jawohl! Die Nachpolizei der Stadt Zürich durchzugeben. Gestern Nacht um 22 Uhr verübten drei jugendliche Täter einen Überfall auf eine Kinokasse in Altstetten. Es gelang ihnen unerkannt mit einer beträchtlichen Beute zu entkommen. Das Signalement, das die Kassiererin angab, lautet: zwei junge Burschen im Alter von 19 bis 22 Jahren. Beide dunkle Haare. Der eine trug einen grauen Flanellanzug, der andere eine hellbraun glänzende Lederjacke. Die beiden waren in Begleitung eines Mädchens im üblichen sogenannten Halbstachen-Tenue. Blue Jeans, Pullover, hohe Frisur. Die Täter entkamen mit einem bereitgestellten Cabriolet.
10: Um Himmels Willen, Sophie!
8: Wieso, Sophie?
10: Hast du das nicht gehört? Röhrli Hose, hohe Frisur.
8: Habe ich immer gesagt, du sollst dafür sorgen, dass sich das Mädchen anständig anlegt?
10: Ist das Einzige, was du kannst sagen?
12: Und nun laden wir sie ein zu fröhlicher Morgenmusik.
8: Fröhliche Morgenmusik? Stell den Kasten ab! Ja, so. Du meinst... Aha. Jetzt komme ich nach. Du meinst... Was hat er gesagt? Ein Überfall auf eine Kinokasse? Das ist doch nicht möglich.
10: Aber das passt doch tupfergenau auf Sophie. Und dass sie nicht heimgekommen ist. Jetzt haben wir's. Jetzt haben wir's.
8: Wenn das stimmt. Wenn das stimmt.
10: Und ich bin schuld. Ich, der Ohrfeige. Das bringt mich ins Grab.
8: Ach, tu jetzt auch nicht so. Erstens ist es ja noch gar nicht sicher. Und schließlich ist es ja noch gar nicht gesagt, dass sie sie schnappen, oder? Die Polizei verquillt noch lange nicht alle. So tief, wie es gewöhnt, sind sie dann auch wieder nicht.
10: Schwätz doch jetzt auch nicht so dumm. Das haben wir jetzt davon. Und das kommt nur da davon, weil du dich nie richtig um das Mädchen gekümmert hast.
8: Ich? Wieso ich? Wieso soll denn ausgerechnet ich mich bekümmern? Es ist doch schließlich deine Tochter, nicht?
10: Meine Tochter, meine Tochter. Das hat sie auf jeden Fall nicht von mir.
8: So? Von wem denn? Etwa von mir?
13: Guten Morgen.
10: Sophie.
13: Ich möchte gerade zum Voraus sagen, dass ich keine Zeit habe für lange Erklärungen. Ich muss mich im Schuss umziehen und dann ins Geschäft.
10: Sophie, wo bist du denn?
13: Sorry, no time. Die Lady will jetzt nicht reden. Ich habe noch 3 Minuten und dann muss ich beim Bus sein.
10: Wo bist du die ganze Nacht gesehen?
8: Wo sie dich zum Reden bringen?
13: Mit was?
8: Mit der Kriminalpolizei.
10: Was hast du gesagt?
8: Hast du jetzt meine ganz gut verstanden?
10: Was? Kriminalpolizei?
8: Sie ist am Radio gerade gesagt worden.
10: Das ist doch gar nicht möglich. Was ist nicht möglich? Komm, red jetzt.
13: Ich meine, Polente kann doch gar nicht...
8: Was kann sie nicht?
13: Ja, eben. Was ist denn im Radio? Was haben sie denn gesagt?
10: Bist du gestern so in Altstetten gewesen?
13: Altstetten? Ich? Wieso? Was soll ich in Altstetten?
10: Sophie, hör mal, es ist doch viel gescheiter, du sagst uns die Worte.
13: Was für ein Wort?
10: Bist du in einem Kino gewesen, in Altstetten?
13: Warum soll ich in Altstetten im Kino? Es hat doch zu Zürich genug.
10: Jetzt haben sie gerade am Radio gesagt... Willst du es nicht verrückt werden,
13: was
10: wenn es
13: soll
10: nicht
13: denn das Altstädter Kino, die Polizei?
10: Sie haben gesagt, ein Überfall auf eine Altstädter Kinokasse.
13: Ich soll einen Überfall auf eine Kinokasse? bin doch nicht verrückt. Weil du mir mein Kinogeld gemauset hast, meinen ihr, ich mache gerade einen Überfall auf die Kasse? Das ist doch der mehr als der Gipfel. Das ist ja direkt der Monte verrückt.
8: Es hat geheißen, dass ich nicht dabei war mit Röhrlihaus und einer solchen Frisur wie du.
13: Ah, und ich bin offensichtlich die einzige solche auf der Welt. Ihr spinnen ja. Und überhaupt ist das eine Frechheit.
8: Nur langsam. Wo bist denn du die ganze Nacht gesteckt? Und wer hat dir erlaubt, vorzubleiben?
13: Müsst schon erlauben, dass ich mir erlaube, nicht um Erlaubnis zu fragen. J'avais mes raisons.
8: Hä?
13: Das ist Französisch und heisst, die Dame hatte wohl ihre Gründe.
8: Was ich jetzt gar nicht meine, weil Französisch können, ich darf ich den Eltern so vorbeikommen. Wir haben das Recht zu wissen, wo du heute Nacht gewesen bist.
13: Hat euch bis jetzt ja auch nicht interessiert. Woher die ungewohnte Neugier?
8: Du, ich klöpfe dir jetzt denn gerade eine.
13: Bitte? Soll ja zu einem lieben Brauch werden.
8: Ich möchte jetzt gerne wissen, wo du heute Nacht gewesen bist. Außer mit der Sprache. Sonst rauscht es denn
13: mir
8: wirklich.
13: Mir doch wurscht. Soll es doch rauschen. Hat ja gestern schon geklopft. Das Geld wird dann geklaut. Der Vater hat seinen täglichen Schmetter. Man wird abgeschlagen. Und dann wundern ihr euch,

0: Aber der Karim muss mir jetzt
1: Ach,
0: doch
1: jetzt
0: mal.
1: hör doch einmal auf, wenn ich doch im Training bin.
2: So, jetzt gehen doch raus, habe ich gesagt.
0: Ja, wir gehen ja schon.
2: Sophie!
3: Ja?
2: Los jetzt! Mir kannst du es doch sagen, ich mache mir doch wirklich Sorgen um dich.
3: Man merkt's.
2: Sophie, du weißt ganz genau, wie leid es mir tut wegen gestern zu oben.
3: Die Reue! Spät kommt sie doch, sie kommt!
2: Wenn du doch noch endlich aufhören mit diesen ewigen Sprüchen und Gifteleien. Denk doch auch mal ein bisschen an uns. An mich. Meinst du, mir sei es nicht auch manchmal zum Heulen? In dieser elenden Baracken innen. Das Geld lenkt nie. Und der Vater, jetzt hat er wieder die Stelle verloren. Und die ewige Sufferei.
3: All right, Mami. Schwamm drüber. Jetzt hör doch auf heulen.
2: Du sag mir jetzt ehrlich. Du bist mir doch nicht etwa eine Dummheit gemacht hat die Nacht. Wo bist du, Sophie?
3: Wo werde ich sein? Bei einer Freundin?
2: Bei welcher? Bei der Berti?
3: Ja, bei der Berti.
2: Darf ich sie fragen?
3: Fragen? Wenn du so kein Vertrauen hast zu mir.
2: Schon gut, ich glaube das. Lass mal das. Du, aber das machst du mir nie mehr. Ohne mir, dass du es vorher sagst. Gell, versprichst du mir's?
3: Soll gelten, wenn es in meiner Macht steht. Ja, aber jetzt adieu. Komm, sowieso schon zu spät.
2: Ciao, Sophie.

0: Ah, endlich. Hast du gemeint, du kommst überhaupt nicht mehr?
1: Das Tram ist so lange nicht gekommen.
0: Was?
1: Schon bald 8 Uhr, ich komme jetzt vor den Laden.
0: Also komm, steig ein. So.
1: Jesus, du, der Wagen. Den musst du dann wieder anstellen.
0: Wieso?
1: Weil sonst geschnappt wirst du, Lappi.
0: Ja so, ja, wird sofort besorgen.
1: Uns hat er verquetscht.
0: Wieso hast du jetzt auf einmal den Bammel? Haben doch alle gesagt, bei dir könnte es nicht heiß genug zugehen.
1: Wer alle?
0: Mein Informationsbüro holt das Wesen. Habe so ein bisschen umgefragt in der Puma-Bar und wo man dich sonst so sieht.
1: Ha, bei diesen lahmen Socken. Aber also du treibst es dann schon ein bisschen dick.
0: So? Imponiert es dir etwa nicht?
1: Ich meine halt, gestern habe ich es auch gleich gefunden. Die anderen reden immer nur davon. Du bist der Erste, der Mut hatte.
0: Merci fürs Kompliment.
1: Ja, aber heute Morgen habe ich einen höllischen Schreck gekriegt, wo meine Eltern gesagt haben, die Polizei suche so eine wie mich.
0: Polizei?
1: Ja, es war ein Überfall auf eine Kinokasse in Altstetten. Und weil ich die ganze Nacht nicht heimgekommen bin, haben sie gemeint, sag mal, warum hast du mich auch nicht heimgebracht um 12 Uhr?
0: In dem Schwips, den du hattest, hätte ich dich auf meinen Arm sollen zu deinen Eltern tragen und sagen, da haben sie ihre brave Tochter. Sie ist nicht tot, sie hat nur Höhe.
1: Verträgt halt den Whisky nicht.
0: Hast doch nur 3 Gläschen getrunken.
1: Ich trinke halt sonst immer nur Blätterli Wasser.
0: Ja, aber wegen 3 Glas und dann die ganze Nacht schnarchen.
1: Ich schnarche nicht.
0: Pausenlos, aber sehr hübsch, sehr melodisch.
1: Wann sind denn die anderen ab?
0: So um 1:30. Wir haben noch ganz schön gefestet. Aber du lagst selig in Morpheus Armen.
1: In wem seinen Arm?
0: Morpheus ist der Gott des Schlafs. In dem seinen Arm. Leider nicht in meinen. So, da wären wir.
1: Also. Ciao.
0: Es ist erst 5 Uhr.
1: Meinst du sicher, es käme nicht aus?
0: Was?
1: Ja, dass wir hier einfach in die Villa eingestiegen sind und den Reiskasten geplündert haben und, ja, und den Whisky und eine Sauordnung haben wir bestimmt auch gemacht.
0: Alles bestens aufgeräumt. Im Spurentilgen bin ich führend.
1: Ja, aber es ist doch eigentlich durchs Kellerfenster einsteigen, das ist doch ein ganz gewöhnlicher Einbruch.
0: Gestern hast du es noch glatt gefunden.
1: Ja, aber nur weil alle anderen Schiss hatten.
0: Und denen hast du wollen imponieren, siehst du? Genau wie ich dir.
1: Wieso du mir?
0: Wieso, weißt du?
1: Wenn die Leute heimkommen und das der Polizei melden?
0: Echt blöd, die merken das doch nicht. Meinst du, die wissen, was die alles im Kühlschrank haben? Oder wie viele volle Gutter in der Bar stehen? Außerdem kommen sie erst in 2 Wochen heim.
1: Woher weißt du das so genau?
0: Mein Informationsbüro.
1: Und du, hast du bestimmt nicht mitlaufen lassen?
0: Er hätte den Kühlschrank mitnehmen, zum verkitschen.
1: Ach blöd, du weißt schon, was ich meine. Also, ich habe einfach Schiss. Wieso sagst du mir überhaupt du?

0: Pardon, ich habe nur gemeint, weil du mir du sagst.
1: Ich? Ha, seit wann sag ich dir du?
0: Seit heute Morgen.
1: So, komisch.
0: Du, wie ist es mit heute Abend? Wollen wir wieder irgendeine Sache drehen?
1: Heute Abend drehe ich mich. Aber im Bett und dann die Füße. Und vorher muss ich dann wieder mal einen Familientürk durchexerzieren. Sonst sind denn die noch ganz mut.
0: Familientürk,
2: So, was ist denn da? Kommt denn da niemand? Bedienung bitte!
3: Augenblick, wegen dem Holzen.
2: Da kann man sich ja eine Arterienverkalkung abwarten.
3: Oh, langsam, langsam. Ihnen pressiert's, meine ich.
2: Gehen Sie mir ein Fernet. Ein doppelter. Magenbrennen, wissen Sie. Ja, man. Zahlen tun ist dem Uhren. Ich habe das Geld daheim vergessen.
3: So, vergessen. Das ist jetzt schon noch blöd. Sonntagsgewändli, hä? Und zu Geburtstag.
2: Nein, Magenweh. Und ich muss mir das Wogen vorstellen. Beim Zellwägen suchen
3: Sie
2: Leute.
3: Ja, sind Sie nicht mehr bei Landl und Company?
2: Lassen Sie mich mit dieser blöden Bude in Ruhe.
3: Ah, Sie sind dort gegangen worden.
2: Nein, ich bin dort gegangen.
3: Ja, und jetzt können Sie sich an einer neuen Stelle vorstellen.
2: Nein, jetzt will ich fern nicht.
3: Augenblick. So. Da.
2: Soll das eine Anspielung sein?
3: Was?
2: Sie wissen schon, was ich meine. Die Geschichte mit dem Milchmann.
3: Haben Sie Krach mit dem Milchmann?
2: Warum stellen Sie mir da das Glas Milch her?
3: Weil ich Sie anfangs kenne, Herr Kartoff. Sie nehmen den Fernet und dann noch einen halben Most zum Abspülen. Und dann kommen Sie bei der Zellweger AG an mit einer Fahne, dass wir meinen, Sie hätten den 1. August. Und außerdem ist Milch bei uns das Einzige, was es auf Kredit gibt. Von heute an.
2: Also das ist denn doch...
3: Ach, sind Sie doch vernünftig, Herr Kartoff. Jetzt haben Sie doch das Glück, dass Sie kein Geld bei sich haben. Also nichts wie los und ab zum Zellweger. So kommen Sie dort nüchtern an. So wie Sie jetzt sind, haben Sie bestimmte Chancen.
2: Ich habe halt das Sauwut. Merci. Dem sagen ihr Milch. Bei uns in Graubünden sagt man dem halb und halb.
3: Ja, Sie haben sicher nur vergessen, was Milch für einen Geschmack hat.
2: Leider. Also dann halt kein Fernet. Das ist vielleicht besser. Ich zahle die Milch den Mauern.
3: Nicht nötig, ist offeriert. Maison.
2: So? Na, danke.
3: Ach, wegen den 30 Rappen.
2: Nicht wegen der Milch, wegen dem anderen.
3: Wegen meinem Rot?
2: Ja. Aber ein kleiner Fernet, um die Milch anzuspülen.
3: Die ist ja schon da unten, oder?
2: Gut, dann halt nicht.
3: Und viel Glück beim Zellweger.
4: Ja, Personalbüro Zellweger AG? Ja, ist recht, ja.
5: Nur einen Augenblick, Herr Kartoff.
2: Kartoff?
5: Ja.
4: Ja, wie ist Ihr Name?
2: Kartoff?
5: Ja, Moment.
4: Mhm. Aha, ja. Ja. Ja, hören Sie, sagen wir mal, ja, morgen Viertel ab 4. Passt Ihnen das? Also, wie ist jetzt Ihr Name gsi?
5: Niefenegger.
4: Gut. Also, dann bis morgen. Prima. Wieder Lurie Niefenegger. Also, Herr Kartoff, wo sind wir stehen geblieben? Aha, ja. Ja, und dann sind Sie in die Stadt gekommen und haben schon in verschiedenen Stellen geschafft. Immer als Handlanger.
2: Ja, also meistens. Aber wenn man mich anlernen täte an der Maschine, habe ich auch schon beim Drehen geholfen.
4: So, nicht schlecht. Drehen kann man brauchen. Wenn Sie kein Ungeschickter sind, würde man Sie vielleicht... Sie müssten sich natürlich für eine längere Zeit verpflichten. Dann würde man Sie eventuell anlehren. Wo haben Sie zuletzt geschafft?
2: Bei Landolt und Company.
4: So, beim Landolt. Warum sind Sie dort fort?
2: Ja, haben halt keine Entwicklungsmöglichkeiten gehabt, ne? Und der Lohn...
4: Ja, also am Anfang würden Sie bei uns auch nicht mehr verdienen, Gott einmal.
2: Ne?
4: Aber heißt der jetzt nicht Kronauer, der Personalchef beim Landolt?
2: Ja, glaub schon. Warum?
5: Wissen Sie was? Ich lüte dem Kronorg schnell an. Der wird mir doch sicher wohl eine kleine Auskunft geben über Sie.
2: Ja.
5: Ja, Sie wartet am besten du im Vorzimmer, ja?
2: Aber ich meine, ich könnte Ihnen doch auch...
5: Es geht nur einen kleinen Augenblick. Gehen Sie mir bitte der Kronorg bei Landolt und Kroh. Ja, von der Personalabteilung. Ja, ich warte.
2: Also denn, in dem Fall. Bis nachher. Herr Doktor?
5: Ja. Jawohl. Ja, könnte ich bitte mit dem Herrn Kronauer reden? Aha, Sie sind selber. Ach, wie ist er sogar? Was soll ich Ihnen erzählen? Sie haben ja die gleiche Sorge. Eben, ja. Hängt einem zumal zu, sind die Konjunktur. Ja, man muss jetzt denn bald selber das Überquäntli anziehen und an die Maschine starr. Eben, ja. Ja, auch bei uns. Ja, die reinste sizilianische Kolonie sind wir allmählich. Ja, sie, aber ohne deutsche Farniente. Hä? Leider, ja. Ja, warum ich anlüt? Bei Ihnen hat doch ein Gaduf Balz geschaffet. Gaduf, ein Bündner. Ja, bitte. Jawohl, das ist er. Ja, das ist seine Adresse, so eine Notwohnung. Der hat doch bei Ihnen gekündet und jetzt hätte ich gerne ein bisschen eine Auskunft. Was? Nicht gekündet? Ja, aber ja, einfach nicht mehr gekommen gestern Nachmittag. So, komisch. Ja, dann hätte aber offensichtlich die Absicht. Was? Aber kein Rede von Herrn Kronauer. Das wäre jetzt blöd, wenn man einander gegenseitig würde die Leute wegschnappen. Nein, in dem Fall bestimmt nicht Herr Kronauer. Ich habe ja den Namen Kadoff bereits wieder vergessen. Ja klar, wir sind auch immer froh, wenn wir können Schweizerdeutsch reden bei uns. Wissen Sie, mein Italienisch beschränkt sich hauptsächlich auf Spießkram. So, eine gute Kraft. Wie? Sucht manchmal ein bisschen. Oh, hey. So, na, wäre schon immer pünktlich, ja. Also, dann gratuliere ich Ihnen zu Ihrem Original von dem Gaduf. So, Sie wenden im Ufer mit dem Lohn. Ja, da wird er sicher wieder kommen. Wie gesagt, der Gaduf ist für mich gestorben. Also, nichts für ungut. Wiedersehen, Herr Kronauer. Herr Fräulein Bärlocher, schicken Sie bitte den Herrn Gaduff wieder inne. Was? Fort? Wieso? Ach, dummes Zeug. Ich habe mir ja nur gesagt, er soll draussen warten. Kommen Sie schnell inne. Was fällt denn dem Bündner Grind ein?
1: Herr Doktor?
5: Der ist einfach fort.
1: Ja, ich habe gemeint, Sie seien fertig mit ihm. Er hat dir gesagt und ist gegangen. Ein bisschen wütig hat er ausgesehen.
5: Hm, gespässig. Hätte ihr Angst gehabt, will ihre Informationen? Aber die sind doch gut gewesen. Schreiben Sie dem einen Brief. Da haben Sie seine Adresse. Das übliche Stellenangebot. Sagen Sie mir, Sie geht breit ihm, ja, also 10% mehr Lohnsgeld, als er beim Landort gehabt hat. Und wir würdet uns freuen, wenn er in unserem Betrieb etc. pp. Und so weiter. Und so. Sie wissen ja schon. Nicht, muss aber heute noch weg, gell, Sie?
1: Jawohl, Herr Doktor. Express?
5: Ja, am besten. Und er soll es vorläufig vertraulich behandeln. Es wäre mir lieber, der Kronauer wüsste nichts von meinem Angebot, gell, Sie?
6: Du, Kurt, hör mal.
7: Was?
6: Ja, wir müssen schnell unterbrechen, es sind da Reklamationen gekommen.
7: Wieso?
6: Ja, es wäre in dem Stück ein bisschen zu viel getrunken.
7: Ja, aber Schampi, da können doch wir nichts dafür. Die sollen doch einmal den Gaduff anschauen. Der gute Mann sauft ja tatsächlich und das gibt's, scheint's. Außerdem kann sich ja noch viel ändern bei dem.
6: Ja, hoffen wir's best.
7: Wir haben ihnen ja schließlich ein Happy End versprochen.
6: Und wegen etwas haben sie reklamiert.
7: So?
6: Ja, weisst, wegen dem halbstarken Problem, das sagen wir jetzt doch allmählich genug drauf herumgeritten.
7: Ja, das hat etwas. Aber du, also ich weiss nicht, ob das überhaupt das halbstarke Problem sei. Das ist doch noch alles sehr undurchsichtig, oder? Ich weiss nicht, also dem Fred, dem glaube ich noch lange noch nicht alles.
6: Schon, aber...
7: Warten wir es doch einmal ab, bis sich das entwickelt, hä?
6: Gut.
7: Fahren wir doch jetzt am Abend weiter, bis gerade aufs Zuhause.
3: Balzli, kriegst du jetzt noch gerade etwas zu essen? Schon sag's ihm. Versteck dich auch. Versteck dich auch.
1: Mama!
8: Herr Biedermann hat gesagt, einen schönen Gruß von ihm und es gebe jetzt keine Serval mehr.
9: Was, keine Serval? Warum hast du denn nichts anderes genommen?
8: Es gebe eben überhaupt nichts mehr, bevor wir nicht alles andere gezahlt haben.
9: So. Kann man halt nichts machen. Ja, nun, dann probierst du es halt noch beim Breitenmoser. Dort haben sie ja auch Serval.
8: Sind wir dort nicht schuldig?
9: Sei schon, wir können morgen sicher zahlen. Wo ist das Sepp?
8: Weiß nicht.
9: Also, dann gang jetzt.
8: Zum Reitenmaus?
9: Mhm.
8: Also gut.
1: Au! Kannst du nicht aufpassen?
8: Weiß auch selber um.
1: Dampet mir den auf meine neuen Schuhe.
9: Wieso bist denn du schon da?
1: Warum? Störe ich?
9: Hey, nein, aber so früh bist du doch noch nie heim.
1: Ich halt schon um halb ausgehen. Aber bitte, ich kann ja wieder gehen. Kommt man nicht heim, ist nicht recht. Kommt man heim, ist auch nicht recht. So alleine rauskommen.
9: Man wird doch noch dürfen fragen. Du, Sophie. Ich habe so Angst.
1: Wieso Angst? Also, wenn du wieder anfängst mit dem Polizeikabis...
9: Nein, nein, nicht wegen dich. Aber der Papa ist den ganzen Tag nicht heimgekommen.
1: Und? Ist das nicht das erste Mal?
9: Nein, nein, aber... Der hat sich doch am Morgen sollen vorstellen, am neuen Arbeitsplatz. Er ist ja schon zum Mittagessen nicht heimgekommen. Ich war in allen Wirtschaften gewesen, fragen.
1: Und ist er in keiner gewesen?
9: Mhm.
1: Ja, also in allen Beizen von Zürich hast du ja nicht gut können anschauen.
9: Du, wenn der wieder auf dem Posten landet, wie auch schon...
1: Ich halte es einfach nicht mehr aus.
9: Aber Mama, er ist mal noch immer wieder heimgekommen. Ja, schon, aber wie? Dann hat er auch noch das einzige gut gewandt, wenn man das wieder ausgesehen wird.
1: Ist er mit dem Velo?
9: Nein.
1: Also, wenn ihm wirklich etwas passiert wäre, hätten wir ja schon lange gebracht.
9: Balz! Wo bist denn du den ganzen Tag gewesen?
10: Ach.
9: Bist du beim Zellwagen gewesen?
10: Mhm.
9: Ist nichts. Was ist denn mit dir? Du bist ja nicht einmal höher. Bist du krank?
10: Ach.
9: Soll ich dir einen Tee machen? Warum bist du denn den ganzen Tag nicht heimgekommen? Ich hatte so Angst.
1: Ist einfach gespässig. Geh mir bei uns irgendjemand nicht heim.
10: Bleib du ganz still, gell, Sus?
1: Ja, man wird doch dürfen noch einen Spass machen.
10: Mir ist gerne drum. Mir ist gerne nicht ums Gespassen. Nein, gerne nicht. Ach.
9: Um Himmels Willen.
10: Ich bin den ganzen Tag rumgelaufen. Am See bin ich gesehen und an der Limmat unten.
9: Bei dem Nebel.
10: Nebel, Nebel. Wenn es nur das wäre. Es geht einfach nicht mehr. Ich kann nicht mehr. Fertig, Schluss. Da schaut man zu, wie es zur Arbeit geht. Und dann die schönen, grossen Häuser. Blumen vor den Fenstern. Und die Kinder in den Gärten spielen. Und selber ist man einfach abgemolden. Vergessen. Tritt in den Hinter. Da, schau, woher du mit deinen Gaufen gehst.
9: So musst du jetzt auch nicht reden.
10: Wir müssen fort von hier. Wir müssen wieder heim. Ins Dorf. Ich gehe als Knecht oder so etwas. Und du musst halt die Gutsnamen wieder servieren.
9: Ach, und die Kinder?
10: Die Kinder? Ja, eben. Die Kinder. Der sollte doch einmal aufhören zu heulen.
9: Jesus, wer kommt denn da schon? Jesus, der Brieftrager.
11: Ich habe da zwei Express für Gaduffpals. Stimmt doch, hä?
9: Was? Zwei Express?
11: Da ist doch Gaduff, oder?
9: Ja.
11: Also, da bitte. Wiedersehen.
9: Zwei Express für dich. Hast du jetzt erst das wieder Schlimmes?
10: Zeig. Ah, der eine vom Zellweger und der andere von der Landold AG. Dann pressiert es meine mit schlechten Nachrichten. Die musst du nicht aufmachen, die kannst du gerade vorgehen.
9: Zeig mal. So, sehr geehrte, erfahren haben Sie sich bei Landolt und Co. um eine Stellung beworben, nachdem Sie heute ohne Entschuldigung unserem Betrieb ferngeblieben sind. Wir würden es trotz Ihrer zeitweiligen Disziplinlosigkeit bedauern, Ihre Arbeitskraft zu verlieren. Wir sind auch bereit, Sie in eine etwas höhere Tarifklasse einzuordnen, wenn auch Sie Ihrerseits bereit wären, Ihre etwas allzu häufigen Verspätungen...
10: Was?
9: Mehr Lohn wollen Sie da geben?
10: Das? Zeig mal, was schreibt der andere? Ähm, Informationen günstig ausgefallen sind, wären wir bereit, Ihnen 10% mehr Lohn zu offerieren, als Sie an Ihrem früheren Arbeitsplatz bezogen haben. Sie können die Stellung bei uns sofort antreten, jedoch bitten wir Sie, unser Angebot der Firma Landolt und Co. gegenüber vertraulich zu behandeln. Spinne oder spinne nicht?
1: Hast du meine gesponnen?
10: Sehen wir jetzt? Sehst du jetzt? Er wird halt doch geschätzt, der Geduff. Man ist halt jemand. Hast du immer gesagt? Nur daheim wird man wie eine Lumpe behandelt, die man zu nichts brauchen kann. Aber da haben wir es jetzt. So, und jetzt wird gefeiert. Hat es noch Must? Mich verjagt fast vor Durst und Kohldampf.
8: Du, Mama, beim Reitermoser gehen sie auch kein Servala. Es gibt noch Auto.
3: Was?
8: Ja, er hat gesagt, das Auto können wir kaufen ohne Geld. Aber ein Servala nicht, hat er gesagt. Wieso kaufen wir eigentlich kein Auto?
3: Ja, und jetzt hast du gar nichts gebracht. Ja, nun, noch gibt es halt heute Kaffee und Möcke.
10: Kaffee und Möcke? Hat man mal einen Grund zum Feiern, dann stellen Sie einen Kaffee und Möcke her. Ist das ein Tun?
3: Wenn ich doch kein Geld
1: habe. Ich habe ja gezahlt. Da, der Karl soll ein bisschen Aufschnitt holen.
3: Hä? Du gehst auf einmal, ohne dass man dich drum muss betteln.
10: Und ein Kutter Wein? Nein, zwei Kutter.
1: Und heute Abend hocken wir wieder einmal zusammen und machen einen Jass. Den Sepp kann ich schon ganz gut schieben.
3: Was? Du willst daheim bleiben? Sind ihr alle verrückt worden?
8: Mama! Der Rüdi Süli.
3: Was ist denn schon wieder?
8: Er will mich abschlagen.
10: Der Rüdi Süli? Wieso?
8: Ja, zu bellen ist halt und da ist das Fenster von seiner Küche kaputt gegangen, weil es zu war.
10: Das Fenster hast du ihm hingemacht. Geschieht am Recht.
8: Ja, und dann hat er gesagt, man merke, dass mein Vater an der Riviera...
10: Hä? Was hat er gesagt?
12: So, also die Fensterscheibe, zahlen Sie jetzt. Und zwar sofort.
10: Der Rüdi Süli persönlich. Was haben Sie zu meinem Bub gesagt von der Riviera?
12: Ja, nichts, dass wir es alle auch wissen.
10: Ja, wissen Sie, Blödsinn im Zeug, um ihn anschnurren. Aber das genügt mir jetzt. Hat Ihnen der Denkzettel von gestern noch nicht gelangt? Soll ich Ihnen noch eine?
12: Das ist bedrohlich. Ich komme vor Gericht, aber das mal endgültig.
10: Gut, machen Sie das. Aber vorher kriegen Sie noch eins aufs Gedächtnis, dass es rinnt. Sei mich denn gut sicher?
12: Meinst du mich erst loslaufen?
10: So, komm, heben wir mal den Kugelschreiber.
1: Also, Papa, jetzt hör doch auf! Wir haben doch keine Jasse!
10: Du, ja, mein Gott! Ich mal an die
6: Jasse! Entschuldigen Sie, wo ist die Verhandlung Rüdi Süli kontra Kaduffbalz? Ist eine Schlägerei und Verleumdung oder irgend so etwas?
13: Rüdi Süli, haben Sie gesagt.
6: Ja.
13: Ja, Moment. Ah ja, da, ja. Türen 11, gerade um die Ecke genommen. Ich glaube, es hat schon angefangen.
6: Ist doch öffentlich, oder?
13: Ja, klar, gehen Sie noch rein.
6: Also, da sind wir noch nicht gespannt. Merci,
13: ja, bitte, bitte.
6: Da ist es. Ah, der Herr Kurz.
13: Aha, der Herr Gerwig.
6: Kommen Sie gerade von der Kartoffelhandlung?
13: Ja, allerdings.
6: Darf ich vorstellen, das ist der Herr Früh, der Herr Kurz, Gerichtsberichterstatter.
13: Freut mich.
6: Ist es spannend?
13: Was?
6: Ja, der Fall da rein.
13: Ja, so, ja, sie, da haben wir dann einen eingebrockt. Verpasst wegen dem Kabissen Einschleichdiebstahl, 30 Prellereien und einen Primafall von einer regelrechten Heiratsschwindlerin. Nur weil es geheißen hat, Körperverletzung. Und jetzt ist das ein Box auf die Nase und sonst nichts. Ich sage Ihnen, es gibt fängt nicht einmal mehr richtige Schlägereien. Es ist zum Heulen.
14: Wollen Sie darüber schreiben?
13: Ja, ums Himmels Willen, da würde mir die ganze Redaktion auslachen. Für so eine Bagatelle würde mir nicht einmal ein Titel einfallen. Ein Krach im Barackendorf etwa. Eine Explosion in der Notwohnung. Da müssen mindestens ein Schwerverletzter an. Harte Fäuste aus Graubünden. Das ging am Ende noch, aber unser Lokalredakteur ist ein Bündner. Der würde mir das glatt streichen.
14: Sie hat einen Titel. Ein Dach über dem Kopf.
13: Wieso?
14: Nur so.
13: Das Dach über dem Kopf. Nein, ich schaue, dass ich noch zu meiner Heiratsschwindlerin komme. In der Not haben das die Leute immer noch am liebsten. Also, muss pressieren. Adieu miteinander. He?
14: Adieu.
6: Wieder schauen. Also, gehen wir rein.
15: Ach, was? Das ist gut für einen Arbeiter. Der ist schon nie noch länger als 2 Monate.
12: Jawohl, beim Landolt ist er geflogen.
10: Das ist nicht wahr.
14: Herr Kaduff, reden Sie, wenn Sie gefragt werden, bitte.
10: Wenn es aber nicht wahr ist. Beim Landolt bin ich selber gegangen.
14: Oh, Ruhe jetzt. Also, Herr Rüdi Süli.
12: Wie gesagt... Den können Sie doch nie brauchen. Ein Vagant ist das, sage ich Ihnen.
14: Herr Rüdisüli, was hat das mit Ihrer konkreten Anklage zu tun?
12: Wieso?
14: Ich lasse Sie jetzt da schon die längste Zeit über den Kaduffbalz losziehen. Können Sie sich etwa vorstellen, warum?
12: Das Gericht will halt alles wissen.
14: Ja, das Gericht eventuell schon, aber wenn Sie mit allen Leuten so über Ihre Nachbarn reden und ihm solche Sachen sogar direkt ins Gesicht sagen, also ich weiss es nicht, ich muss schon sagen, ich habe das Gefühl, Sie sagen auch nicht immer gerade vorsichtig in der Wahl von Ihren Worten.
12: Was muss gesagt sein, das muss eben raus. Soll einen aufs Maul hocken bei einer so einer Hundwahl?
10: Also das wollen mir nicht gefallen, gell?
14: Hören Sie nur, Herr Kaduff. Hundwahl, haben Sie gesagt.
12: Jawohl, und das stimmt. Die ganze Familie ist ein Pack. Fragen Sie doch mal ein bisschen um, von seiner Frau angefangen. Wochenlang war jeden Morgen eineinhalb Stunden bei ihnen. Ja, der Milchmann, der Hirte.
14: Kein Name bitte. Können Sie am Ende noch reuen.
12: Wieso? Was wahr ist, ist wahr.
14: Aber das ist nicht wahr. Ruhe jetzt. Herr Rüdisüli, ich habe Sie schon viel zu lange reden lassen. Auf jeden Fall ist mir klar geworden, dass der Gaduffbalz sicher die Wahrheit gesagt hat, wenn er behauptet, er sei von Ihnen in einem unerträglichen Mass provoziert worden.
2: Jetzt hast du den Dreck.
14: So, Ruhe! Ich würde dem Angeklagten empfehlen, nicht zu früh zu jubeln. Herr Gaduff, der Herr Rüdisüli, hat also öffentlich erklärt, Sie seien schon einmal, wie hat er sich da ausgedrückt, an der Riviera zu Regensdorf gewesen.
2: Jawohl, jetzt hat er überall auch umeinander geschwätzt.
12: Na und? Man wird doch noch die Wahrheit sagen dürfen,
14: ach,
12: oder?
14: Sind Sie doch einmal still mit Ihrer Wahrheit. Sogar wenn das wahr wäre, haben Sie noch nicht das Recht, das umeinander zu erzählen. Sonst kann Sie nämlich den Betreffenden wegen Kreditschädigung einklagen.
2: Jawohl, das tue ich aber auch.
14: Oh, Gaduff, ich verwarne Sie. Beim nächsten Zwischenruf gibt es einen Ordnungsbuß. Also, Herr Rüdisüli, Herr Gaduff können Sie ohne weiteres einklagen. Wegen Verleumdung und übler Nachrede. Und zwar sehr übler. Das gäbe zumindest einen pfefferten Buß, wenn nicht sogar einen Rest.
12: Ja, also das wäre dann doch noch der Gipfel. Wenn man nicht einmal die Wahrheit sagen
14: darf. Ja, heute wird sie aber mächtig plagen, die Wahrheit. Sie haben aus der Verhandlung erfahren, dass ein Gericht und der Behörde nichts von einer Gefängnisstrafe des Angeklagten bekannt ist.
12: Nein, das hat der doch irgendwie können managen. Ich habe ja selber gesehen, wie er die Polizei heimgebracht hat, nachdem er 3 Monate vor war.
14: Herr Gaduff, was war das mit der Polizei?
2: Ach, blöd. Muss jetzt das wirklich vor allen Leuten auspacken?
14: Es ist vielleicht in Ihrem Interesse.
2: Hä? Die mussten 3 Monate ins Welsch hier auf Montage. Und wo wir heimgekommen sind, ja, haben wir halt eben, bevor wir heimgegangen sind, ja, noch ein bisschen, ja, halt ein bisschen gefeiert, ne? Und dann bin ich halt am Morgen auf dem Posten verwacht. Weiß auch nicht wieso. Was ist jetzt da dabei?
14: So, Sie wissen also nicht wieso. Ja, hat man Ihnen das nicht gesagt auf dem Posten?
2: Wohl, es hat mir dann ein Polizist heimgebracht. Weil ich immer noch ein bisschen eine Ballade hatte, ne? Ja.
14: Und damals haben Sie einen Bus bekommen wegen nächtlicher Ruhestörung.
2: Ja, eben, ungefähr so.
14: Ja, die Verfügung vom Polizeirichter liegt beim Gericht vor. Das ist aber auch alles.
2: Wer es glaubt.
14: So, ich warne Sie, Herr Rüdisüli. Außerdem können Sie auch wissen, dass man einem Strafentlassenen kaum noch ein polizeiliches Ehrengleich mit heimgibt, oder? Ah, damit wäre die Sache erledigt. Machen Sie also darauf aufmerksam, Gaduff. Sie haben ja keinen Verteidiger. Dass Sie jederzeit gegen den Herrn Rüdisüli eine Klage einlegen können, wegen übler Nachrede. Das befreit Sie natürlich nicht von einer Strafe. Sie sind in einer Art und Weise tätlich geworden, die strafbar ist. Falls also der Herr Rüdisüli seine Klage nicht zurückzieht...
12: Was ich zurückziehe?
14: Das wäre sicher Ihr Vorteil. Wenn Sie Ihre Klage zurückziehen, wird vielleicht auch der Herr Gaduff von einer Klagerhebung abgesehen. Wir hätten dann einen Vergleich. Und meines Erachtens wäre das weitaus das Gescheitste. Sie haben von jetzt an Ihr Maul, und der Herr Gaduff geht ein bisschen vorsichtiger mit seinen Händen um. Und dann kann nichts mehr passieren. Sonst gibt es nur für beide Bussen. Sind Sie damit einverstanden, Gaduff?
2: Ja, also, wenn Sie meinen.
14: Und Sie, Herr Rüdisüli?
12: Das bleibt mir doch nichts anderes. Man hat schon gedacht, dass man vom Gericht einfach eingewickelt wird.
14: Na, dann erkläre ich also die Verhandlung als durch Vergleich geschlossen. Die Gerichtskosten gehen zulasten beider Parteien. Sie kommen dann Verfügung zugestellt über. Und probiert doch ein bisschen bessere Nachbarn zu werden. Nehmt heute Abend zusammen ein Gläschen und vertragt euch. Nein, kein Gläschen. Könnt ihr einen Jass machen ohne? Mit solchen dummen Streitereien macht ihr euer Leben in diesen Notwohnungen ja nur noch schwerer.
13: Ja, Sie haben vollkommen recht, meine Herren. Das Leben in einer Notwohnung ist kein Schlag. Das weiß niemand besser als wir da im Büro von Notwohnung. Aber schauen Sie doch selber mal die Statistiken an, Herr Gerwig und Herr...
2: Früher,
13: entschuldigen Sie. Ja, der Zuwachs von der Stadt, der Bevölkerungszuwachs und der Zuzug, da kann eine normale Wohnungsbauerei gar nicht mit. In absehbarer Zeit muss das eine Katastrophe geben. Wäre nicht irgendwann mal etwas ganz grosszügiges...
16: Entschuldigen Sie, Herren. Herr Völmi, Frau Hitzig ist wieder da. Sie müssen unbedingt mit Ihnen reden.
13: Ja, kann sie es nicht Ihnen sagen, Frau Brunner?
16: Nein, sie sagt, sie will Sie persönlich
13: sprechen. Na ja, gut. Sie hat reinkommen.
2: Ja, in dem Fall, wenn wir Sie nicht weiter stören.
13: Nein, so ist nicht gemeint. Früher bleiben Sie ruhig. Sie lernen diese Sorgen so am besten kennen. Das ist auch so ein Fall. Die Hitze. Grüezi, Frau Hitzig.
17: Also, die Sache... Grüezi.
13: Sie können ruhig losschüssen, die Herren gehören dazu.
17: Also, die Sache ist so.
18: Das Wolgesingers, wo doch deren ihren Ältesten jetzt auf Sides kommt, in Aluminium. Jetzt könnt doch deren ihren Hermi, wenn sie dem Ältesten sein Bett zu dem ins Zimmer einstellen, nicht wahr? Platz haben sie nämlich.
19: Ja,
18: nein, das können sie mir nicht erzählen. Wir sind jetzt auch viert in einem Schlag. Und dort könnte man ohne weiteres noch einmal das Bett einstellen. Und dann wären es schließlich nur das dritte und das Zimmer, wo frei wäre, könnten dann zehn das nehmen als Schlafzimmer. Wissen Sie das Zimmer, wo Sie doch da haben, gerade neben uns? Und dann würden wir das Zimmer nehmen. Schließlich sind wir doch am längsten da. Und Sie haben ja selber gesagt, Zehnders und Mühlensteins, die
19: würden... Sie würden das Zimmer für Zehnders nehmen?
18: Nein, ich habe es doch deutlich gesagt. Zehnders nehmen das Zimmer von Wolgesingers und das Mühlensteins würde dann das Zimmer von Mächlers, wo dort frei wird, nicht wahr? Die haben doch eins zu viel. Und weil sie gerade neben uns wohnen, also dann hätten die eins weniger. Das würde ihnen schon lange. Und wir könnten dort fürs Marie und Dolores das Zimmer. Mädchen in dem Alter können doch nicht mehr mit dem Bub zusammen. Und sie müssten denen eben sagen, dass das beschlossene Sache sei. Aber gell, sie mehr zahlen können wir nicht. Haben Sie mich verstanden?
19: Ich? Ja, vollkommen. Wissen Sie was, Frau Mühlenstein?
18: Hitzig heiße ich.
19: Pardon, ich bin ein bisschen durcheinander. Wissen Sie was, Frau Hitzig? Erklären Sie mal das alles ganz langsam an Fräulein Brunner da draußen. Und Sie soll es aufschreiben.
18: Ja, aber
19: ja, ich muss das geschrieben haben. Und am besten machen Sie noch eine Zeichnung dazu, damit ich dann rauskomme. Ich
18: kann aber nicht zeichnen.
19: Das Fräulein Brunner kann es vielleicht. Gehen Sie jetzt noch.
18: Also, gut. Aber ich komme dann noch mal.
19: Ich sehe gar nicht ein, warum solche Sekretärinnen so schöner haben als mir. Kann ich Ihnen schon sagen, manchmal sprummt mir der Kopf.
20: Ja, jetzt verstehe ich es.
18: Herr Völmi.
19: Nein, nichts machen. Jetzt versuchen Sie ruhig, Sie mal mit Ihrer Hitzig fertig zu werden.
18: Aber nein.
19: Nicht, aber zeigen Sie mal, wie weit Ihre Geduld langt.
18: Herr Völmi, es ist ein Herr draußen, der eine Wohnung zu vermieten hat.
19: Was sagen Sie?
18: Er hat eine Wohnung zu vermieten. Ich bin auch furchtbar verschrocken.
19: Also Wohnung? Der kommt zu uns? Das ist meine verrückt. Hey, los, schicken Sie ihn rein. Das ist mir jetzt auch noch nie passiert.
20: Sollen wir gehen?
19: Nein, bleiben Sie ruhig. Ich kann Sie doch in so einem historischen Moment nicht vor die Tür setzen.
21: Bin ich da richtig? Herr Völmi?
19: Ja, bitte, nehmen Sie Platz.
21: Danke.
19: Sie können ruhig reden, die beiden Herren gehören dazu. Wenn ich richtig verstanden habe, Sie haben eine Wohnung.
21: Mein Name ist Freiner. Wissen Sie, Freiner AG Bauunternehmungen?
19: Ja, wohnen Sie schön und doch Wohnungsfreiner.
21: Ganz richtig.
19: freut mich. Schon viel gelesen, Ihren Namen.
21: Ja, kostet mich auch einen Haufen, das Inserieren.
19: Aber es lohnt sich.
21: Ach, schauen Sie die Konjunktur. Wenn das eines Tages platzt, dann kommen alle am Bettelstab.
19: Eben. Habe ich richtig verstanden? Sie haben eine Wohnung?
21: Jawohl. Eine schöne Wohnung. 5 Riesenzimmer, grosse Gartenanteil, grosse Terrasse, Kühlschrank, Wäschkoch mit allem Komfort etc. und so weiter. Schöne Aussicht in einem Zweifamilienhaus.
19: Zu vermieten?
21: Natürlich, sonst wäre ja nicht da.
19: Ja, schade. Es war am Ende etwas für mich gewesen, aber ich bin selber gerade vor 2 Monaten zurück. Ja, wo ist die Wohnung?
21: In der Innenbergstrasse, am Zürichweg oben.
19: Ja, dann kommen Sie da zu mir. Es wäre sogar für mich zu tun.
21: 100 Franken im Monat. Sofort bezugsbereit.
19: Wie bitte?
21: 100 Franken.
19: 100 Franken?
21: 100 Franken. Muss ich es Ihnen aufschreiben?
19: Nein, hast du verstanden. Aber hören Sie, unter den Leuten, die ich betreue, ich weiß nicht, ob ich da... Ja, 100 Franken? Ja, dann muss doch irgendeine Gegenleistung. Wenn Sie Gartenbesorgung, oder?
21: Selbstverständlich verlange ich eine Gegenleistung. Ich verlange von Ihnen, dass Sie mir das traurigste Pack, das Sie haben, da reinsetzen. Lärmig müssen Sie, dass die Wände gewackelt, möglichst dreckig mit einem Haufen Säugofen, die schlechteste Erzogenung, die Sie finden können. Einfach uns kommune Hund war, wo jedem Hausbewohner das Harzberg treibt.
19: Sind Sie, entschuldigen Sie, Herr Freiner, ist Ihnen nicht gut?
21: Nein, aber Geduld ist mir ausgegangen, ganz einfach. Ja, ich begreife. Das muss Ihnen ja komisch vorkommen. Aber schauen Sie, ich bin da in einer blöden Lage. Ich möchte das Haus an der Irenebergstrasse umbauen. Aber ich bringe und bringe die halben Mieter in ein paar Tönen raus. Es ist ein Ehepaar, alleinstehend. Ich habe schon jetzt ewigen Krieg mit denen. Aber ich kann einfach nichts machen. Jetzt habe ich gedacht, wenn jetzt so ein richtiges Pack über deren Wohnung einzieht und denen das Leben zur Hölle macht, dann sollte man doch meinen, dass die freiwillig ausziehen. Können Sie mir folgen? Ja, schwer. Ich müsste natürlich genau eine Referenz haben über die Leute. Referenz? Sie meinen als Referenz, dass das wirklich sogenannte Schreckensmieter und so weiter sind? Klar. Also, überlegen Sie sich die Sache. Das Gesindel kann mit dieser Wohnung machen, was es will. Es wird ein Loch umgebaut. Und wenn es Eidebenzes eben die Importe rausziehen, müssen sie natürlich auch gehen.
19: Hä? Ja, klar, klar.
21: Ganz einfach Bericht. Sie müssen ja meine Adresse.
19: Ja, klar. Wohnen ist schöner durch Wohnungsfläche. Das steht ja überall.
21: Eben. Aber es ist interessant, gell, Sie? Und die Leute müssen sofort können einziehen.
19: Ja, gut, gut.
21: Also dann, ich höre bald von Ihnen. Auf Wiedersehen. Auf
19: Wiedersehen. Interessant, haben Sie die Herren Bauunternehmer? Haben doch keine Wohnung. Haben Sie das gehört? Ja, das können wir doch nicht machen. Nein, ich hole ihn zurück.
0: Nein, lassen Sie doch. Das gibt doch eine wunderbare Fortsetzung von unserer Geschichte.
19: Ja, Sie denken an Ihre Geschichte. Ich denke aber an die Geschichte, die das gibt. Ja, warum eigentlich nicht? Immerhin hat so eine arme, kinderreiche Schreckensfamilie wieder mal eine Zeit lang ein anständiges Dach über dem Kopf. Und das sollte ja nicht schwer sein, unter unseren Schützlingen so eine Katastrophengalerie zu finden. Man dürfte dann natürlich von wahren Sachen vor allem nichts sagen. Sonst könnte der Schuss hinten rausgehen.
20: Herr Föhlmi, ich glaube, wir hätten Ihnen da einen guten Vorschlag.
19: Für was?
20: Eben so eine Familie.
0: Ich glaube, du denkst an die gleiche wie ich.
19: So? Ja, wir heißen die glücklich.
4: Ah, bist du ja, Kaduff. Es ist gut, dass du gerade kommst. Zu dir habe ich gerade willen.
2: So, zu mir. Und ich habe gerade zu dir willen. Das geht natürlich nicht.
4: Was geht nicht?
2: Du wirst doch nicht etwa im Ernst glauben, dass ich die 130 Steine Gerichtskosten auf den Tisch des Hauses lege, hä? Die musst natürlich du zahlen, gell?
4: Ich?
2: Jawohl, du. Der Rüdesäule wird dir schön blechen. Für die Geschichte, die du über mich erzählt hast, ist es noch viel zu billig.
4: Also, jetzt stellst du mir aber ab. Ich soll Gerichtskosten zahlen, dafür, dass du mich halb zu Tag geschlagen hast. Du wirst die, die ich bekommen habe, zahlen und deine auch. Bin doch nicht verrückt. 130 Steine.
2: Jawohl, du zahlst die 130. Und zwar meine noch dazu. Sonst hast du dir Klage wegen übler Nachrede am Ranzen. Wegen so einem wie du.
4: Was für ein? Sag's noch.
2: Ein Klünke bist. Ein ganz gewöhnlicher Klünke. Und sag mir ja nie mehr du. Wenn mir etwas reut in meinem Leben, so ist es, dass ich mit dir Dutes gemacht habe. Gute Nachbauern werden wir zu wie du. Das soll mir der Richter mal vormachen. Du Schluffi.
4: So. Jetzt will ich dir gerade mal zeigen, wenn ich Gerichtskosten zahle.
2: Au! So. Jetzt leg dich um. Aber gerade jetzt, wo wird hier liegen?
19: Halt. Nicht gerade jetzt. Überlegen Sie sich das erst noch mal mit dem Umbringen. Er hat das dumpfe Gefühl, dass sie strafbar und wird sie nachher sicher reuen.
2: Er hat mir eine Box auf den Zinken gegeben. Herr Föhlmi.
19: Aha. Das ist eine Art Retourkutsche.
2: Wir bringen um, der ist.
19: Auch Sie würden es bereuen, Herr Rüdesäule. Kommen Sie, beruhigen Sie sich. Sie sind der Nachbar ja bald los. Er zieht Pfiff vom Barackenquartier.
4: Das wäre die schönste Nachricht, die ich je im Leben bekommen hätte.
2: So? Wieso, Herr Föhlmi? Ich muss ausziehen. Wohin soll ich denn? Das können Sie mir doch nicht antun.
19: Kommen Sie, Herr Dürfen, ganz schnell da rein. Wir besprechen mal alles. Sie sind sicher los, Herr Rüdesäule. Das machen Sie mir glauben.
2: Aber er ist doch schuld gewesen. Er hat doch angefangen.
4: Sagen Sie dem Kerl nur, wenn er ausziehe, dann... Dann zahle ich sogar noch seine Gerichtskosten dazu. Mit Handkost. Das gibt's größte Fest bei uns, wenn das Gesindel mal fort ist.
19: Sehen Sie, jetzt machen Sie zu allem Glück an ein neues Geschäft.
2: Glück?
19: Ich erkläre es Ihnen gerade. Ist die ganze Familie da?
2: Nur die Sophie nicht.
19: Ja, nur die erfahrt es noch früh genug.
9: Wie das still ist da.
22: Ist, weil du so nichts sagst.
9: Du hast jetzt den Maul auch nicht abbenannt.
22: Was soll ich denn sagen?
9: Wenn du nichts zu sagen weißt. Eigentlich schön, da der Mond hinter dem feinen Nebel.
22: Oha, Sophia wird lyrisch.
9: Oh, du hast ja gar keinen Sinn.
22: Schau, jetzt sieht man ein bisschen die Spiegelung im See. Dort vom Mond. Wie Silber.
9: Und jetzt wirst du aber lyrisch.
22: Oha, pardon. Hast du nicht extra gemacht? Hast mich halt angesteckt. Wenn man eben so auf einem Bänkchen sitzt, am See.
9: Eigentlich haben wir doch das alles ein bisschen anders vorgestellt.
22: Was?
9: Einfach alles. Man darf doch seine Träume haben, oder?
22: Ja, schon. Wenn ich drin vorkomme.
9: Du. Das ist jetzt eben nicht mehr ein Traum.
5: Schade.
22: Was ist schade?
5: Ja, eben, dass du so einen...
22: Was für einen?
5: Du bist heute schon das dritte Mal mit einem anderen Wagen gekommen. Das kommt doch einmal aus. Und dann fliegst du hinterher.
22: Wartest du denn auf mich?
5: Mal jetzt nicht den Teufel an die Wand. Also mir wäre lieber, wir würden die Strollchenfahrerei ein bisschen aufgeben.
22: Sicher?
5: Wenigstens... Ja, also nicht, dass ich Schiss hätte. Aber ich meine nur, wenigstens eine Zeit lang. Ach, wenn du doch so einfach ein Büzer wärst.
22: Lass mal, hättest du gerne, ich wäre anders?
5: Ach, blöd. Jetzt bist halt, wie du bist. Und wenn du anders wärst, dann hätte ich vielleicht gar nicht mehr...
22: Was nicht mehr?
5: Was nicht mehr?
22: Dann hättest du mich nicht mehr, hast du doch gesagt. Hast du gemeint, gern?
5: Ich möchte jetzt einen Drink haben. Aber nur ein Blöterli Wasser.
22: Willst du in Puma-Bar?
5: Ach was, die Lampe hat mir schon lange zum Hals raus. Ach, weißt du was? Ich hau es ein.
22: Also ich sag dir, aus mir kannst du alles machen, aber ein Büzer? Nie.
5: Das ist ja das erste Mal, dass du etwas glaubst. Die kann man doch nicht mehr umbügeln. Aber wenn du brav würdest, am Ende wärst du doch nur ein langweiliger Knochen.
22: Merci. Ja, nur wenn du dann schaust, ich habe noch Zeit. Bis jetzt ist ja alles gut gegangen. Also, ich bring dich heim und rutsch an meinem Zürichberg hoch.
5: Ach, dein Zürichberg. Der glaubt dir schon lange keiner mehr. Sonst hättest du mir schon lange gezeigt, wo du wohnst.
22: Aha. Du würdest also gern zu mir kommen?
5: Schon, gell, wird nicht frech.
22: Also, ja, nicht so gemeint.
7: Aber das ist ja... Das ist ja gar nicht möglich. So eine Wohnung können wir doch gar nicht... Wir haben doch gar keine richtigen Möbel, wenn der Hausmeister unser Plunder sieht.
21: Macht nichts, Fagaduff, er hat das völligste Verständnis.
7: Ja, aber wir haben doch 4 Kinder.
21: Wir wären dem Schirr noch lieber.
11: Also jetzt will ich mal wissen, wo ist das Haus? Was ist das überhaupt für ein Quartier?
21: Oh, das allerbeste, Fenster Zürichberg, Irenebergstrasse.
11: Möchten das Quartier doch zuerst einmal anschauen, gell?
21: Sie werden doch den Zürichberg kennen.
11: Ich, wieso? Was hat denn unser einer dort oben verloren?
21: Die Stadt gehört allen, Herr Kaduff.
11: Ja, mit dunkt.
21: Also ich meine, die Strasse von der Stadt.
11: Nein. Also da wird nichts raus, Herr Völmi. Stellen Sie sich das aus dem Kopf.
21: Ja, Herr Kaduff.
11: Ich habe gesprochen. Doch... Und wenn der Kaduff etwas sagt, dann gilt's. Stellen Sie sich doch das also mal vor. Wenn ich meine Buben in den Garten lohne. Nein, nie.
21: Sie können mit dem Garten machen, was Sie wollen.
11: Und den Krach, den wir im Garten machen.
21: Sie machen dem Hausmeister die grösste Freude mit.
11: Und dann verkratzen wir doch mit unseren Gletscherfinken
21: den Boden. Bitte, ist alles erlaubt.
11: Ja. Und dann? Wer bleibt es denn, wer?
21: Sie können schriftlich haben, dass Sie nicht mehr dafür aufkommen.
11: Aber...
21: Was aber?
11: Das muss doch irgendein Haken haben.
21: Ich kann Ihnen sagen, dass Sie keinen haben. Sie können das Paket aufreißen, wenn es Ihnen nicht gefällt. Oder volle Gutter an die Tapete rühren, wenn es Ihnen Freude
7: macht. Nein, Herr Völmir, solche Leute sind wir dann auch wieder nicht.
21: Sie können, wie gesagt, machen, was Sie wollen.
11: Sie? Sagen Sie mal, spinnt der Hausmeister eigentlich?
21: Nein. Es gibt eben auch Idealisten, Menschenfreunde.
11: So, das gibt's. Das ist aber auch der erste, den ich antreffen würde. Oder hat es am Ende kein Beiz da oben auf dem Hügel? Ist das etwa der Haken?
23: Guten Abend miteinander. Ach, der Völmi. Oh je, hat es wieder Reklamationen gegeben?
11: Reklamationen ist gut. Ein Wunder ist passiert.
23: Wieso? Weil ich so früh heimkomme.
11: Heb dich fest, Sophie. Die Familie Kaduff zeugt in einer 5-Zimmer-Wohnung.
7: Mit einem Salon, Terrasse, kalt und warm Wasser, Kühlschrank.
11: Mit einem Basenk, Ziergarten und mit einer wunderschönen Aussicht.
23: Wo habt ihr denn den Sonnenstich geholt?
11: Nackte Wahrheit. Für 100 Steine im Monat.
23: Ja, der Rockfelder schenkt uns noch jedem ein Auto dazu.
21: Wenn Kaduff, es ist wirklich komisch, aber es ist alles wahr.
23: Wahr? Ja, und wo soll denn das Märchenschloss liegen? Auf dem Mond schiesst man uns mit einer Rakete rauf.
11: Nein, viel näher. Auf dem Zürichberg.
23: Auf dem Zürichberg?
21: Ja, also der Hausmeister hat gesagt, ich muss noch Referenzen einziehen. Ja, da gehe ich, glaube am besten noch zum Rüdisüli über.
11: Zum Rüdisüli? Sind Sie wohl verrückt?
21: Lass mich noch machen. Der macht die Sache schon recht.
23: Oh je, the dream is over.
11: Hä?
23: Das ist Englisch und heisst, es ist ja nur ein kleines Träumchen gewesen.